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1: Ich bin Hendrik Daum. Die Bundesregierung hat den Haushalt für 2027 beschlossen und damit werden viele neue Schulden aufgenommen. Finanzminister Klingbeil begründete das mit den internationalen Krisen wie dem Ukraine-Krieg.
2: Der Frieden in Europa ist durch Putins imperialistischen Wahn bedroht wie lange nicht. Und ich will das sehr klar sagen, mit der schwarzen Null können wir uns nicht gegen Putin verteidigen. Wir müssen deswegen in kürzester Zeit 3 Jahrzehnte aufholen, in denen unsere Bundeswehr runtergespart wurde. Dabei keine neuen Schulden zu machen, das geht nicht. Das ist wie ohne Rakete zum Mond fliegen.
1: Kanada will seine neuen U-Boote vom NATO-Verbündeten Deutschland bauen lassen. Das hat Premierminister Carney mitgeteilt. Der milliardenschwere Auftrag für bis zu 12 U-Boote geht an den Kieler Marineschiffbauer TKMS. Damit setzte sich Deutschland gegen einen südkoreanischen Konkurrenten durch. Bundeskanzler Merz nannte die Entscheidung ein starkes Zeichen der transatlantischen Zusammenarbeit in der Verteidigungsindustrie. Ausgerechnet

0: Nicht zum Ferienstart in Bayern und Baden-Württemberg wird eine wichtige Strecke in Tirol wieder gesperrt. Wegen einer weiteren Demo von Anwohnern ist der Fernpass am 1. August vormittags von 9.45 Uhr bis 12 Uhr nicht befahrbar. Das teilten die Tiroler Behörden mit. Das betrifft die Strecke zwischen Nassereith und Reutte. Wir schauen zur Fußball-WM und da hat Spanien Cristiano Ronaldo einen bitteren Abschied von der WM-Bühne beschert und seine eigenen Titelansprüche untermauert. Die Spanier feierten dank des späten Treffers von Joker Mikel Merino in der Nachspielzeit einen 1:0-Sieg gegen Portugal und ziehen erstmals seit dem Titelgewinn 2010 wieder in ein WM-Viertelfinale ein.
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1: Ich bin Hendrik Daum. Höhere Ausgaben und mehr Schulden. Das Bundeskabinett hat den Haushaltsentwurf 2027 beschlossen. Und die Pläne, die stoßen auf breite Kritik, wie Tanja Wagner berichtet.
2: 555 Milliarden Euro Ausgaben, dazu eine Neuverschuldung von gut 200 Milliarden Euro. Die Industrie hält die Haushaltspläne für wenig solide. Die Zuwächse auf der Sollseite seien alarmierend, heißt es vom Bundesverband. Greenpeace-Experten werfen Bundesfinanzminister Klingbeil hingegen einen skandalösen Raubzug bei den Klimaschutzmaßnahmen vor. Klingbeil selbst verteidigt seine Finanzpläne als notwendig und verfassungskonform. Mehr Geld soll vor allem in die Verteidigung und den Ausbau von Straßen, Brücken und Bahnnetz gesteckt werden.
1: Ausgerechnet zum Ferienstart in Bayern und Baden-Württemberg wird eine wichtige Strecke in Tirol wieder gesperrt. Wegen einer weiteren Demo von Anwohnern ist der Fernpass am 1. August vormittags von 9.45 Uhr bis 12 Uhr nicht befahrbar. Das teilten die Tiroler Behörden mit. Das betrifft die Strecke zwischen Nassereith und Reutte. Die Bundesnetzagentur wirft eBay vor, gegen EU-Nutzerrechte zu verstoßen. Die Behörde kritisiert, dass die Handelsplattform rechtswidrige Inhalte nicht einfach genug melden lässt, Nutzer bei Kontosperrungen nicht klar informiert und Händlerkontaktdaten schwer auffindbar sind. eBay soll die Mängel abstellen, sonst droht ein Zwangsgeld. Und wir schauen zur Fußball-WM und da hatten in der Achtelfinalpartie Portugal gegen Spanien die Spanier das glücklichere Ende. Kurz vor dem Schlusspfiff und bereits in der Nachspielzeit erzielte Joker Mikel Merino den einzigen Treffer der Partie zum 1:0 für Spanien, das damit im Viertelfinale steht. Portugal dagegen mit Superstar Cristiano Ronaldo muss jetzt nach Hause fahren.
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1: Die schönsten Wanderwege, die coolsten Leute, die abwegigsten Fun Facts und Aktuelles aus Deutschlands schönster Genießerecke und größtem Mittelgebirge, dem Schwarzwald. Mein Name ist Zara Roth. Ich lebe da, wo andere Urlaub machen, und nehme euch mit auf meine Touren. 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Der Podcast für alle, die schon hier waren, die noch kommen oder die schon hier sind. Also eigentlich für alle Entdecker, Feinschmecker, Touris und Outdoor-Leute. Ich zeige euch, Schinken und Bollenhüte sind nur die Spitze des... Also die Tannenspitze. Ihr wisst schon. In dieser Folge nehme ich euch mit auf den Keschteweg in Ringelbach. Den was? Wo? Hä? Ringelbach ist der kleinste Ortsteil von Oberkirch, einer schnuckeligen kleinen Stadt von fast 20.000 Einwohnern. Die liegt nicht nur an der Badischen Weinstraße, sondern auch im Renchtal, und das liegt im mittleren Schwarzwald. Central Black Forest. Der Keschteweg ist 2021 eingeweiht worden. Keschte gibt's aber schon viel länger. Die Römer haben die Esskastanien zusammen mit dem Wein ins Land gebracht.
2: Ich bin die Römer.
1: Neben den Weinbergen hat's also auch viele alte Esskastanienbäume in Ringelbach. Jedes Jahr feiert das Dorf ein Riesenfest zu Ehren des Baums respektive seiner Früchte. Gerade zur Keschtezeit, also im Oktober, leuchten die Hänge und die 5,9 Kilometerchen laufen sich fast wie von selbst. Los geht es an der Stadtverwaltung im Ort. Dort wartet Gunja Wassmer auf mich. Sie ist Chefin der Renchtal Tourismus GmbH.
3: Es geht nicht nur um Kesche, sprich Maroni oder Esskastanien, sondern es gibt auch Kunst auf dem Weg.
4: Das ist aber auch passend zum Wegthema selber. Also die Kunst am Wegesrand, die dreht sich sowohl um den Wein, um den Wald und um die Kesche. Also passt sehr gut zum Thema, und das Ganze passt ja einfach auch historisch sehr gut in die Region. Schon die Römer haben ja eigentlich beides auf ihrem Weg hier in den Norden mitgebracht. Also zum einen die Weinreben, aber auch die Esskastanien.
2: Trinkt auf! Jawohl, die saufen, die Römer.
1: Entschuldigung, wollte nur kurz sagen, die Römer brachten nicht nur den Wein und die Kastanien, sie gaben dem Schwarzwald auch seinen Namen. Denn sie mieden den dunklen, unheimlichen Wald, lebten eher in den Tälern und am Waldrand und nannten ihn Silva Negra, schwarzer Wald.
4: Was viele einfach auch nicht wissen, die Esskastanien, also das Holz vielmehr, das wurde früher auch verwendet, um einfach draus Rebpfähle zu machen, weil das Holz sehr witterungsbeständig ist.
3: Gibt es denn noch welche oder sind schon alle aufgesammelt?
4: Also da liegen durchaus noch einige Keschteigel mit Inhalt, die man entlang der Wegstrecke findet. Und da kann man einfach auch kulinarisch viele leckere Dinge draus zaubern, die jetzt rein über die gegrillte Esskastanie rausgeht.
3: Was ist so deine Lieblingszubereitungsart?
4: Also ich finde es ganz spannend, weil man quasi ein ganzes Menü draus auch machen kann. Also es gibt auch Keschte-Mehl, also Kastanienmehl, wo man dann auch Brot draus backen kann. Und dann geht es quasi von der Vorspeise. Also Keschte-Suppe finde ich sehr fein. Es passt sehr gut zu herbstlichen Gerichten, also entweder so in der vegetarischen Variante mit Kürbis, aber es passt auch unheimlich gut zu Wildgerichten, also mit heimischem Wild hier aus der Region passt es toll. Und dann geht es natürlich weiter zu dem klassischen Dessert, wie die Maronentörtchen, aber es gibt auch Maronenkrapfen.
3: Ja, und dann bin ich jetzt gerade an der Brennerei Fies vorbeigefahren hier in Ringelbach. Die ist ja auch schon seit, glaube ich, über 65 Jahren am Start. Und die machen auch Führungen. Kann ich übrigens sehr empfehlen, wenn man hier wandern geht, gleich mal bei denen vorbeischauen. Und die haben gerade einen Kastanienlikör.
4: Mhm, genau, das ist natürlich auch sehr fein. Das kann man entweder pur genießen oder eben auch zu einem schönen Dessert dazu oder zu Vanilleeis passt es auch ganz toll.
3: Ja, läuft mir direkt das Wasser im Mund zusammen. Also gerne mal bei der Brennerei Fies vorbeigehen. Die treffe ich gleich nachher auch noch zum kleinen Interview. Aber erstmal muss man sich die Kastanien auch verdienen. Da laufen wir jetzt mal ein Stück.
1: Wie viele Kilometer ist das jetzt schon? Ja, ordentlich bergauf. Wo sind wir jetzt?
4: Genau, also das ist ein Drittel jetzt der Strecke. Wenn wir losgehen, dann geht es erstmal in die Höhe durch die Steillagen, durch die Weinberge nach oben. Und dann haben wir einen fantastischen Panoramablick. Zum einen ins Renchtal, zum zweiten aber auch in die Rheinebene bis nach Straßburg. Und man kann auch das Straßburger Münster von hier oben ganz gut sehen.
3: Dahinter die Vogesen, total schön zu sehen. Und wenn ich mich dann umdrehe, dann...
4: Da vorne geht es Richtung Schauenburg. Und hier rüber führt dann die Badische Weinstraße Richtung Kappelrodeck, Wald-Ulm.
3: Ah ja. Und an einem Oktobertag muss ich sagen, wenn die Sonne scheint, ich glaube, einen schöneren Zeitpunkt hätte man sich gar nicht aussuchen können. Ne?
4: Ja, ist richtig tolles Wetter. Also gerade so diese warmen Herbsttage, die sind natürlich ideal zum Wandern hier in den Weinbergen.
3: Na gut, dann gehen wir mal kurz gucken, oder?
4: Also wir können jetzt entweder noch mal ein kleines Stückchen zurückgehen, dass wir mal diesen Baum, diesen alten Kirschbaum mit den Figuren drin, das können wir angucken. Das ist gerade, mal jetzt hier runtergehen.
3: Ja, also man folgt der hellbeigen, braunen, maronenfarbenen Plakette einfach. Ganz gut ausgeschildert hier. Schöne Aussicht.
4: Genau, also das ist ein alter Kirschbaum, an dem sich die Figuren entlang hangeln, um eine besonders tolle Aussicht auf dem Weg zu bekommen.
3: Der Kirschbaum wird keine Kirschen mehr tragen, aber für die Kunst trägt er noch.
4: Genau, unbedingt. Und dann können wir vielleicht gerade noch unten rechts, da kommt dann die tolle Aussichtsplattform, das können wir uns noch
3: Sehr gut. Und das sind alles Künstler aus der Gegend hier?
4: Ja, genau. Es gibt den sogenannten Kulturkreis hier in Ringelbach. Mhm. So ist quasi der Kontakt auch entstanden, dass man einfach so die Kunst im breiten Publikum zugänglich machen möchte. Und gerade in Verbindung mit dem Kästenweg, denke ich, ist das ganz toll gelungen.
3: Man hat da so eine Dauerausstellung. Meine erste kleine Marone. Ja, die kann man nicht liegen lassen. Also ein Kilo darf man mitnehmen. Wir haben es gerade schon besprochen. Das ist ähnlich wie bei Pilzen. Für den Eigenbedarf darf man sich die Taschen vollpacken. Wow, das ist ja fantastisch.
4: Wie du siehst, haben wir hier einen mega tollen Panoramablick ins Renchtal. Mhm. Einmal hier geradeaus sieht man bis zum Moosturm, also Mooskopf. Den Aussichtsturm kann man da erahnen. Und dann natürlich Oberkirch, Durbach und da dahinter geht es dann schon ins Kinzigtal.
3: Dahinter ist schon das Kinzigtal.
4: Genau, ja. Und jetzt natürlich an so einem tollen Herbsttag, wenn sich da das Weinlaub bunt färbt, ist das eine unheimlich tolle Stimmung auch, wie ich finde.
3: Ja, da bleibt ein bisschen die Spucke weg. Also man kann, glaube ich, den Weg auch einfach mehrere Male im Jahr gehen und hat immer einen anderen Eindruck.
4: Ja, unbedingt. Also weil sich das einfach auch vom Farbbild und auch vom Lichtbild verändert. Und auch im Frühjahr quasi finde ich es auch ganz toll, wenn dann einfach alles da anfängt zu blühen.
3: Ganz und explodiert,
4: genau.
3: Grüntöne,
4: genau,
3: die man monatelang nicht mehr gesehen hat.
4: Genau.
3: Ja, und dann natürlich die Tannen, also die schwarzwaldtypischen Tannen.
5: Entschuldigung, wollte nur kurz sagen, 70% der Bäume im Nationalpark Schwarzwald sind gar keine Tannen, sondern Fichten. Aber gefühlt 50% der Gasthäuser heißen Tannenhof, grüne Tanne, Tannenmühle, 3 Tannen, 4 Tannen, 5 Tannen.
3: Ja, wenn ihr euch mittendrin entscheidet, dann doch lieber den Ortenauer Weinpfad zu gehen, dann könnt ihr das auch machen. Der kreuzt nämlich auch hier lang. Wir sind jetzt mehrere Kilometer, 4 von Oberkirch, von Durbach sind es 12 Kilometer, Offenburg 20 und so. Natürlich, der Weinpfad führt hier auch lang und ich sehe sogar eine kleine gelbe Muschel. Das heißt,
4: das ist der badische Jakobusweg.
3: Der badische Jakobusweg.
4: Genau.
3: Führt hier auch lang.
4: Der führt hier auch lang, genau. Nach einem Kilometer kommt die sogenannte Fatima-Kapelle und da halten auch immer die Pilger sehr gern inne und machen da eine kurze Rast.
6: Halleluja!
3: Ihr könnt euch natürlich vorher Restaurants raussuchen oder in den Salmen gehen. Ihr könnt aber auch einfach hier wandern und dann gucken, wer einen Besen vor der Tür hat.
4: Ja, genau. Das sind unsere Straußwirtschaften. Jetzt ist auch gerade Saison mit neuem Wein traditionell und Zwiebelkuchen und Flammkuchen und so weiter. Badisches Dreierlei.
3: Prägele, Bibeliskäse und Wurstsalat.
4: Genau, wobei hier im Renchtal gibt es auch die sure Bohne, die dann das Dreierlei komplett machen, also Waschsalat, Bibeliskäse und saure Bohne.
3: Und saure Bohne. Ja, auch noch was Grünes. Ist ja auch gut für die Gesundheit. Aber man braucht ja was Deftiges, wenn man viel läuft. Insofern, also haltet Ausschau danach. Und mein Tipp ist, nehmt genug Bargeld mit. Weil natürlich in Straußenwirtschaften, das sind ja so eher so Familiengeschichten, kann man jetzt nicht unbedingt mit Karte. Das ist mir nämlich schon mal passiert, deswegen gebe ich diesen Tipp gerne weiter. Und gehe ich nur mit Karte wandern, keine gute Idee.
5: Entschuldigung, wollte nur noch mal kurz sagen, die Regeln, was eine richtige Straußenwirtschaft ist. Maximal 4 Monate im Jahr offen, unterteilt in höchstens 2 Zeitabschnitte. Nur selbst erzeugter Wein oder Apfelmus darf serviert werden. Nur kalte oder einfach zubereitete warme Speisen. Ausschank nur in den eigenen Räumen. Und maximal 40 Plätze. Und ganz oft zeigt ein bunt geschmückter Besen an, das geöffnet ist. Das war's schon.
3: Der Kästeigel auf dem Baumstumpf. Keramik von Maria Schwitz aus Ringelbach. Wunderschöne
1: Wassermelonen, große Keramikkastanien, die hier rumliegen. Eine Erholung, kleine Pause im schattigen Wald. Der Wald in Ringelbach ist wirklich ein richtig schöner Bergmischwald. Traubeneichen wachsen hier, Bergahorn, Fichte, Tanne, Douglasie. Also richtig schön bunt und besonders schön für einen Herbstspaziergang. Und dann eben auch diese Anteile von Esskastanien. Niederwald wurde ganz früher als Brennholz benutzt und manchmal wurden auch die Flächen kontrolliert abgebrannt in sehr armen Zeiten im Mittelalter. Und dann konnte man da Waldroggen einsehen, bis dann wieder irgendwann der Wald wuchs. Ja, der Orkan Lothar hat auch den Ringelbacher Wald sehr stark getroffen. Aber es ist ein richtiger Klimaschutzgürtel, dieser Wald um Ringelbach. Gerade an heißen Sommertagen richtig schön klimaausgleichend. Auch für den Hochwasserschutz ist er wichtig. Die starken Niederschläge werden hier vom Waldboden aufgefangen. Außerdem ist es einfach ein super Naherholungsgebiet und naturschutzmäßig auch viele Arten, die hier leben. Wenn ihr ganz viel Glück habt, werdet ihr auf eurer Wanderung vielleicht sogar einer Wildkatze begegnen. Weil auch die gibt's hier im Wald von Ringelbach.
5: Auf dem Rückweg schaue ich noch bei der Brennerei Fies vorbei. Mit der Schwarzwaldkarte bekommt man da eine Kellerführung mit Verkostung.
7: Ich bin die Anne-Kathrin Hormann von der Feingeistbrennerei Fies aus Oberkirch.
8: Also wenn man den Kästeweg geht, dann kommt man praktisch an der Brennerei Fies vorbei. Man kann es gar nicht verpassen.
7: Wir sind quasi so das Stammhaus unserer Brennerei, quasi so der letzte Punkt sozusagen des Kästewegs.
8: Und jetzt muss man dazu wissen, der Schwarzwald ist schon ziemlich hochprozentig. Also man kennt natürlich das Schwarzwälder Kirschwasser, das ist das Bekannteste. Aber ihr habt viel, viel mehr. Und Oberkirch ist so ein bisschen das Epizentrum der Schnapsproduktion. Es gibt, das muss man sich mal kurz festhalten, 900 Kleinbrennereien allein in Oberkirch. Aber da stecht ihr schon so ein bisschen raus, ne?
7: Das gibt es auch eigentlich sogar weltweit nur einmal. Wir sind die Hauptstadt der Brennereien. Ich kann eigentlich hier sagen, dass Oberkirch und die Randgemeinden, dass da so nahezu jeder Landwirt eigentlich so eine kleine Abfindungsbrennerei irgendwo noch im Keller stehen hat oder nebenan im Brennhäuschen, ganz klassisch. Das kommt eigentlich, wenn man es ein bisschen historisch sieht, kommt es aus dem Jahre 1726. Da hat der Bischof zu Straßburg, Bischof Rohan, hat dieses ganze Kirchengebiet noch zusammengehört, Straßburg bis hierher, und hat sozusagen, damit man das ganze Obst, was in dieser Vielzahl hier in der Ortenau vorhanden ist, dass man das eben quasi haltbar machen konnte und verwerten konnte. Und deswegen hat er eben quasi den Oberkircher, den Ortenauern hier das Brennen erlaubt. Und so ist das Ganze entstanden. Und wenn du natürlich hier auch über die Dörfer fährst, wir sind hier natürlich auch echt im Obstparadies.
8: An jeder Straßenecke gibt es einen kleinen so Vertrauens-Selbstladen zum Äpfel und Erdbeeren und Himbeeren gibt es, glaube ich, jetzt auch immer noch.
7: Wichtig ist auch, wenn man die Herkunftsbezeichnung Schwarzwald bedeutet, dass der Rohstoff, also beispielsweise in diesem Fall die Kirsche aus dem Schwarzwald kommt und auch die Verarbeitung hier stattfinden muss, ist bei uns sehr, sehr streng gehalten bei den Obstbränden. Und was auch wichtig ist, ist, dass die klassischen Obstbrände, wie wir es jetzt in unserer Schwarzwalder Vierkantflasche haben, dass die nicht gezuckert und nicht aromatisiert sind. Also es sind wirklich Naturprodukte.
8: Dazu muss man wissen, also das dauert ganz schön lange, bis man einen guten Schnaps herstellt. Also erstmal kommt da Hefe dazu, dann wird aus Zucker Alkohol, das kennt man ja vom Wein, es wird erhitzt im Kupferkessel, dann wird es runtergekühlt, dann gibt es so einen Vorlauf, dann kommt es nochmal in den Tank, dann kommt es in Fass und also es ist ein richtig langer Prozess. Wenn man hier reinläuft, dann duftet es auch schon ordentlich nach allerlei Früchten und natürlich nach Schnaps. Es gibt sogar, wenn wir jetzt vom Kästeweg sprechen, einen Maronenschnaps?
7: Genau, einen Kastanienlikör, den haben wir hergestellt und ja, der kam jetzt auch wirklich schon sehr, sehr gut an. Den kann man beispielsweise jetzt gerade auch in der Herbst- und Winterzeit natürlich mal toll einsetzen, ob es mal ein Sekt damit aufgegossen wird, aber natürlich pur, geht immer, selbstverständlich. Oder natürlich auch mal so ein winterliches oder herbstliches Dessert kann man natürlich auch damit verfeinern. Also der kommt sehr, sehr gut an und schmeckt wirklich toll. Schöne Vanilletöne kommen raus und Kastanie ist einfach sehr, sehr speziell.
8: Jetzt habe ich so ein Kästelikör im Glas, dann rollt man das natürlich, damit sich das Aroma entfaltet.
7: Genau, und weißt du, deshalb ist auch dieses Glas, hat es genau diese Form. Wir haben jetzt dieses typische, diese Tulpenform. Mhm. Das ist ein klassisches Digestiv oder Obstbrandglas. Das Aroma kann sich hier in diesem breiteren unteren Teil ausbreiten und dann gebündelt in die Nase aufsteigen, dass du das wirklich das volle Aroma hast. Dann kommt da wirklich so ein bisschen die Kastanie, Vanilletöne,
8: ja.
7: Richtig schön samtiger, richtig toller Likör.
8: Ich sehe vor meinem inneren Auge irgendwas mit Sahne, auf jeden Fall.
7: Oder zu einem schönen, zu einer schönen Tasse Espresso beispielsweise.
8: Oh ja.
7: Ein Stück Schokolade noch dazu.
8: Jetzt hast du mich. Aber sonst müssen wir noch anstoßen.
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1: Ich bin Hendrik Daum. Einen schönen guten Morgen. Höhere Ausgaben und mehr Schulden. Das Bundeskabinett hat den Haushaltsentwurf 2027 beschlossen. Und die Pläne, die stoßen auf breite Kritik, wie Tanja Wagner berichtet.
2: 555 Milliarden Euro Ausgaben, dazu eine Neuverschuldung von gut 200 Milliarden Euro. Die Industrie hält die Haushaltspläne für wenig solide. Die Zuwächse auf der Sollseite seien alarmierend, heißt es vom Bundesverband. Greenpeace-Experten werfen Bundesfinanzminister Klingbeil hingegen einen skandalösen Raubzug bei den Klimaschutzmaßnahmen vor. Klingbeil selbst verteidigt seine Finanzpläne als notwendig und verfassungskonform. Mehr Geld soll vor allem in die Verteidigung und den Ausbau von Straßen, Brücken und Bahnnetz gesteckt werden.
1: Kanada will seine neuen U-Boote vom NATO-Verbündeten Deutschland bauen lassen. Das hat Premierminister Carney mitgeteilt. Der milliardenschwere Auftrag für bis zu 12 U-Boote geht an den Kieler Marineschiffbauer TKMS. Damit setzte sich Deutschland gegen einen südkoreanischen Konkurrenten durch. Bundeskanzler Merz nannte die Entscheidung ein starkes Zeichen der transatlantischen Zusammenarbeit in der Verteidigungsindustrie. Ausgerechnet zum Ferienstart in Bayern und Baden-Württemberg wird eine wichtige Strecke in Tirol wieder gesperrt. Wegen einer weiteren Demo von Anwohnern ist der Fernpass am 1. August vormittags von 9.45 Uhr bis 12 Uhr nicht befahrbar. Das teilten die Tiroler Behörden mit. Das betrifft die Strecke zwischen Nassereith und Reutte. Belgien steht im Viertelfinale der Fußball-WM. Die Mannschaft gewann gegen Co-Gastgeber USA mit 4:1. Das Spiel hatte schon im Vorfeld für einen handfesten Skandal gesorgt, da der US-Stürmer Bellingham spielen durfte. Er hatte im 16. Finale die rote Karte gesehen und wäre damit automatisch gegen Belgien gesperrt gewesen. Die FIFA setzte die Sperre aber zur Bewährung aus. Vorangegangen war eine Intervention von US-Präsident Trump. Belgien trifft jetzt im Viertelfinale auf Spanien, das zuvor mit 1:0 gegen Portugal gewonnen hat.
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2: Guten Morgen in Haslach, 18 Grad, wolkenlos, meldet Caroline ins Studio rein. Bühlertal frische 16 Grad, bei Alfio in Ettenheim sind es 18, sagt Stefanie. Heute bläst ein recht kräftiger Wind aus Südwest und der bläst uns warme Luft ran. Am Nachmittag heiße 34 Grad in der Ortenau. Die nächsten Tage pendeln wir uns dann ein bei Maxi-Werten von gut 30 Grad.
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2: Auf den Straßen ist es noch ruhig.
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2: Anhängerblitzer gibt es natürlich, die jetzt schon aktiv sind, zum Beispiel einer in Malberg, Orschweier, Ortsdurchfahrt Nussbach, der Ortsausgang in Richtung Oberkirch und alle wie gewohnt in der Hitradio-App.
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2: Guten Morgen, oje, jetzt muss Trump schon wieder telefonieren. Ja, das war ja schon ein Drama. Der amerikanische Stürmer kriegt eine rote Karte. Trump ruft den FIFA-Boss an und sagt, du, das geht so nicht. Der sagt, stimmt, die rote Karte wird zurückgenommen. Hat alles nichts gebracht. Die USA sind raus aus dem Turnier und verlieren gegen Belgien mit 1:4.

0: Augenblick mal.
1: Beim Radiohören bleibe ich wieder an einer Liedzeile hängen. Und wenn ich für dich fliegen müsst, kriegen wir das irgendwie hin. Wie verrückt, denke ich. Doch dann fällt mir ein, dass es auch in meinem Leben Menschen gibt, für die ich sogar fliegen würde. Ich würde alles für diese Menschen tun, weil ich sie liebe. Vielleicht gibt es in Ihrem Leben auch solche Menschen, für die Sie alles tun würden und umgekehrt Menschen, die alles für Sie tun würden. Die Familie zum Beispiel. Vater, Mutter, Oma, Opa, Partner, die eigenen Kinder und Freunde. Es lohnt sich, einmal darüber nachzudenken, für wen ich fliegen würde und wer für mich fliegen würde. In der Bibel bei Paulus finde ich dafür folgende Formulierung. Die Liebe erträgt alles, glaubt alles, hofft alles, hält allem stand. Die Liebe hört niemals auf. Christian Müller, Katholische Kirche.

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0: Das sind Bon Jovi in these arms und das ist die beste Nachricht seit langem von John Bon Jovi.
1: This is the moment you've been waiting for. Let me tell you, this is the moment we've been waiting for. We're coming out, we're going on the stage again. Back where we belong.
0: Es war unklar, ob er jemals wieder singen könnte nach der schweren Stimmbandverletzung, Stimmband-OP. Heute Abend erstes Live-Konzert im Madison Square Garden, New York. Und dann kommt die nächsten Monate auch noch eine Europatour.
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0: Leichte Wolken, 17 Grad in Durbach. Danke Petra fürs Reinschicken aus Lahr, meldet Rainer, 17 Grad. Die Sonne ist schon am Start und in Appenweier 20 Grad. Bei Thomas leichte Wolken und heute bläst der Wind dann immer kräftiger. Der kommt aus Südwest, bringt richtig warme Luft ran, 34 Grad am Nachmittag. Die nächsten Tage pendeln wir uns dann so knapp über der 30 Grad Marke.

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1: Mehrere Jugendliche sollen in Rastatt-Ottersdorf ein Feuer gelegt haben. Gleich zweimal musste die Feuerwehr am Sonntag ausrücken und eine brennende Mülltonne sowie einen Benzinkanister löschen. Durch einen Zeugenhinweis konnte einer der Beteiligten, ein 16-Jähriger, im Anschluss gefunden werden. In Kehl-Goldscheuer hat die Volksbank Bühl gestern Abend große Eröffnung gefeiert. Nach rund 1,5 Jahren ist der Neubau am bisherigen Standort eingeweiht worden. Der Schaden wird auf rund 20.000 Euro geschätzt. Unbekannte haben in Lahr etwa 40 Lkw-Reifen gestohlen. Sie schnitten am Wochenende mehrere Zäune durch und gelangten so auf das Gelände eines Reifenservice in der Senefelder Straße. Einfach näher dran an der Region. Jetzt Deutschland und die Welt mit Julia Wasilkow.
2: Wofür soll Deutschland im kommenden Jahr Geld ausgeben? Das hat sich die Regierung jetzt überlegt und den Haushaltsentwurf für 2027 verabschiedet. Es geht um viele Milliarden Euro. Tanja Wagner hat die Einzelheiten.
3: Gut 555 Milliarden Euro will die Bundesregierung nächstes Jahr ausgeben. Vor allem für die Verteidigung, aber auch für die Infrastruktur und die Zinsen. Das Geld soll bei den Ressorts und den Zuschüssen für Renten und Krankenversicherung eingespart werden. Außerdem soll es eine Plastikabgabe und höhere Steuern auf Tabak und Alkohol geben.
2: Die evangelische Kirche in Deutschland warnt vor einer Flexibilisierung der Ladenöffnungszeiten an Sonntagen. Ein EKD-Sprecher sagte der Rheinischen Post, der freie Sonntag schaffe Raum für Familie, Freundschaften, Nachbarschaft und Ehrenamt. Davon profitiere am Ende die ganze Gesellschaft. Zuvor hatte die Bundesregierung angekündigt, die Öffnungszeiten für Bibliotheken und Bäckereien an Sonntagen zu lockern. Auf der italienischen Mittelmeerinsel Sizilien rumort es wieder. Der Vulkan Ätna spuckt Feuer. Wegen des starken Rauchs und des Ascheregens hat der Flughafen Catania mittlerweile den Betrieb eingestellt. Bis mindestens 10 Uhr am Vormittag sollen keine Maschinen starten oder landen. Betroffen sind auch Verbindungen von und nach Deutschland. Belgien steht im Viertelfinale der Fußball-WM. Die Mannschaft gewann gegen den Co-Gastgeber USA mit 4:1. Das Spiel hatte schon im Vorfeld für einen handfesten Skandal gesorgt, da der US-Stürmer Bellingham spielen dürfte. Er hatte im 16. Finale die rote Karte gesehen und wäre damit automatisch gegen Belgien gesperrt gewesen. Die FIFA setzte die Sperre aber zur Bewährung aus. Vorausgegangen war eine Intervention von US-Präsident Trump. Belgien trifft im Viertelfinale auf Spanien, das zuvor mit 1:0 gegen Portugal gewonnen hat.
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9: Guten Morgen hinterm Lenkrad. Gleich 4:04 und Vorsicht bitte auf der A5 Karlsruhe Richtung Basel zwischen Lahr und Ettenheim. Ein LKW mit einem Reifenplatzer. Rechte Spur ist blockiert.
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9: Der neueste Anhängerblitzer steht in Ottersweier und zwar in der Römerstraße Tempo 30 und alle könnt ihr immer nachlesen in der Hitradio App.
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9: Ja, guten Morgen.
5: Guten Morgen.
9: Und mit euch.
11: Guten Morgen, Naemi und Alex. Alex, ich wollte nur sagen, für mich hat sich wie für dich jetzt die FIFA-WM komplett erledigt nach diesem korrupten Scheiß. Ich habe aber kurz vorm Spielbeginn noch den Tipp geändert auf Belgien, weil ich denkt habe, das hat so viel Unruhe in die Mannschaft gebracht, dass die USA das niemals gewinnen können. Ne? Und wie hat meine Oma schon gesagt, Schieß kommt auf den Tisch. In diesem Sinne wünsche ich euch einen schönen Tag. Ciao.
9: Roland, du meinst natürlich diesen Skandal, die rote Karte.

als Trump dann anruft bei der FIFA und sagt, das geht so nicht. Die FIFA sagt, hast du recht, großer Meister, geht so nicht. Und dann wird die zurückgenommen. Der hat auch gespielt, der Stürmer, heute Nacht. Alles wurscht. Belgien hat die USA 4-1 zerlegt. Muss Trump wieder telefonieren, oh je. Schiss kommt auf den Tisch, Naomi. Das merken wir uns. Und bei uns kommt gleich auf den Frühstückstisch Vertigo, Tiffany Harris und Some Nights von Fun.

0: mit Radio Ohr, Naini und Alexia. Guten Morgen.
1: Ja, guten Morgen, hier ist es. In Altdorf wird gerade ein Blitzer aufgebaut. An der Jet-Tankstelle.
0: An der Jet-Tankstelle in Altdorf. Danke dir, ciao.
1: Alles klar, danke. Ciao, ciao.

0: Gleich 6.16 Uhr. Guten Morgen am Dienstag mit Hitradio Ohr.
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1: Wetter. Guten Morgen in Willstedt, ganz genau in Sand. 19 Grad meldet Sabine, lockere Wölkchen, Rännchen, auch 19 Grad bei Luca. Der Trend heute bläst, ein immer kräftigerer Winter kommt aus Südwest, bringt sehr warme Luft bis 34 Grad.
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1: Um 6.30 Uhr mit Linda L.
3: Mehrere Jugendliche sollen in Rastatt-Ottersdorf am Sonntag gleich zweimal Feuer gelegt haben. Zunächst brannte in der Nacht eine Mülltonne an der Grundschule in der Wilhelmstraße.
4: Durch einen Zeugenhinweis konnte ein 16-jähriger Tatverdächtiger etwa eine halbe Stunde nach dem Brand gefunden und an seine Eltern übergeben werden. Nur wenige Stunden später soll er zusammen mit einem Freund erneut auf einem Feldweg bei der Lindenallee einen Benzinkanister angezündet haben. Die Feuerwehr konnte beide Brände löschen und verhindern, dass das Feuer auf ein Waldgebiet übergriff. Gegen die Jugendlichen wird jetzt unter anderem wegen Brandstiftung ermittelt. Kathi Huhn, Nachrichtenredaktion.
3: Rund anderthalb Jahre haben die Arbeiten gedauert. Gestern Abend hat die Volksbank Bühl den Neubau ihrer Filiale eröffnet. Der ist am bisherigen Standort in Kehl-Goldscheuer in der Merkurstraße. Marco Veit aus dem Vorstand.
5: Wenn man dann die umliegende Gemeinde mitzählt, da sind es über 6.000 Personen. Und Goldscheuer ist für uns ein wichtiger Standort. Deswegen ist auch hier dieses Standortbekenntnis für uns wichtig, zu zeigen, dass wir da vor Ort bleiben wollen. Weil für uns natürlich auch die Beratung vor Ort ein Teil unserer Geschäftsphilosophie so viel sein wird und bleibt.
3: Neben den neuen Arbeitsräumen mit zwei Beratungszimmern sind auch 5 barrierefreie Wohnungen entstanden. Am Hauptsitz in Bühl investiert die Volksbank aktuell ebenfalls. Hier wird die Filiale für 19 Millionen Euro umgebaut. Die Arbeiten sollen rund 2 Jahre dauern. Unbekannte haben in Lahr etwa 40 Lkw-Reifen gestohlen. Der Schaden wird auf rund 20.000 Euro geschätzt. Unbekannte schnitten mehrere Zäune durch und gelangten so auf das Gelände eines Reifenservice in der Senefelder Straße. Die Polizei geht davon aus, dass die Täter zum Abtransport einen Lkw verwendet haben und sucht Zeugen, die zwischen Samstagnachmittag und Sonntagmorgen etwas gesehen haben.
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1: Hallo hinterm Lenkrad. Auf der A5 Karlsruhe Richtung Basel bitte aufpassen zwischen Lahr und Ettenheim. Ein LKW mit einem Reifenplatz. Und dann die A8 Karlsruhe Richtung Stuttgart zwischen Pforzheim West und Ost. 3 Kilometer Stau im Baustellenbereich.
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1: Die B3 blitzgefährlich. Ortsdurchfahrt Altdorf in Höhe der Jet-Tankstelle Richtung Kippenheim. Und einer steht auch in Ettenheim-Münster an der Kirche. Und da ist 30 erlaubt.
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1: Die eben noch die letzten Orbits zusammen sammelt. Bis zu 200 solltest du gefunden haben gleich.
8: Ja,
1: nach zwei
8: locker.
1: Hits. Und dann zocken wir.

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1: Hallo.
2: Hi.
1: Du rufst gerade rechtzeitig an. Ich habe noch 10 Minuten Zeit.
2: Okay, dann machen wir ganz schnell eine Runde Alles oder Hits. Ich bin gespannt. Genau, machen wir mal die Tür zu. Es geht immerhin um 200 Orbits. Und ich würde ganz gerne von dir wissen, ob das Lied älter oder jünger ist als du. Bist du bereit?
1: Ja.
2: Down Under? Sag mal, was glaubst du? Wie alt ist es? Ist es älter oder jünger?
1: Also es ist auf jeden Fall älter wie ich.
2: Und damit hast du recht. Herzlichen Glückwunsch. Hast du irgendwas mit Australien am Hut? Warst du da mal? Oder hast du Leute, die du da kennst?
1: Nö. War ich noch nicht, kenne ich niemand. Vielleicht irgendwann.
2: Ja, bei mir steht es auch ganz oben auf der Liste der Orte, die ich mal bereisen will. Und mein Cousin, der war damals in Australien für ein Jahr. Und dann hatte der einen Austausch. Und sein australischer Austauschschüler, das werde ich nie vergessen, der saß dann da im Klassenzimmer und hat dann gesagt, oh Joe, Luke, eine kleine Hund. Und mit kleiner Hund meinte er ein Eichhörnchen. Aber es gibt keine Eichhörnchen in Australien. Wir machen aber weiter. 50 Orbits sind auf deinem Konto. Außer du sagst, du zackst und verrätst mir das IAC.
1: Oh Gott, ich bin echt hin und her gerissen. Ich überlege, also ich glaube, ich bin ja in den 90er geboren.
2: Ja.
1: Und ich glaube, das Lied ist aber noch mal älter.
2: Mhm.
1: Ich sage jetzt mal die 80er.
2: Du bist 1993 geboren und du sagst, es ist aus den 80ern. Und Nadine?
1: Ja.
2: Damit hast du absolut recht. Jetzt sind wir bei 100 Orbits. Wie sieht's aus? Zocken wir weiter? Oder sagst du, nee, das reicht jetzt?
1: Also für heute würde ich ehrlich sagen, zock ich nicht, weil ich kann es nicht sagen.
2: Down Under kam 1981 raus.
1: Also ich hätte jetzt irgendwo Mitte der 80er gesagt. Von dem her ist nicht schlimm, dass ich nichts gezockt habe.
2: Absolut nicht. Sehr gut hast du es gemacht. 100 Orbits sind auf deinem Konto. Und dann, wo bist du auf dem Sprung? Wohin geht's?
1: Ich bin im Kindergarten. Wir haben jetzt gleich die Besprechung.
2: Na dann, viel Erfolg.
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1: Wetter. Wir schauen ins Kinzigtal. Ulrike ist in Hausach daheim. 21 Grad, leichte Wolken. Weiter geht's zum Bodersweier. 19 Grad, wechselnd bewölkt, meldet Jürgen. Heute wird's sehr warm. Ein kräftiger Wind bläst aus Südwest am Nachmittag und bringt bis zu 34 Grad in die Ortenau.
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1: Um 7 Uhr mit Linda L.
3: Mehrere Jugendliche sollen in Rastatt-Ottersdorf ein Feuer gelegt haben. Gleich zweimal musste die Feuerwehr am Sonntag ausrücken und eine brennende Mülltonne

0: Nachweis konnte einer der Beteiligten, ein 16-Jähriger, im Anschluss gefunden werden. In Kehl-Goldscheuer hat die Volksbank Bühl gestern Abend große Eröffnung gefeiert. Nach rund anderthalb Jahren ist der Neubau am bisherigen Standort eingeweiht worden. Der Schaden wird auf rund 20.000 Euro geschätzt. Unbekannte haben in Lahr etwa 40 Lkw-Reifen gestohlen. Sie schnitten am Wochenende mehrere Zäune durch und gelangten so auf das Gelände eines Reifenservice in der Senefelder Straße. 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Jetzt Deutschland und die Welt mit Julia Wasilkow.
1: Für die deutsche Industrie ist es ein Lichtblick. Kanada will seine neuen U-Boote in Deutschland bauen lassen. Das hat Premierminister Carney bekannt gegeben. Der milliardenschwere Auftrag für bis zu 12 U-Boote geht an den Kieler Marineschiffbauer TKMS. Es ist der größte U-Boot-Auftrag in der Unternehmensgeschichte. Wer künftig für sein Baby eine berufliche Auszeit nimmt, muss sich auf Änderungen beim Elterngeld einstellen. Die Leistung soll nach einem Gesetzentwurf von Familienministerin Prien künftig nur noch 12 statt 14 Monate gezahlt werden. Und auch nur dann, wenn Mütter und Väter jeweils mindestens 3 Monate berufliche Auszeit nehmen. Gleichzeitig soll der Mindestbetrag von 300 auf 330 Euro und der Höchstbetrag von 1.800 auf 1.900 Euro angehoben werden. Jeder, der mit dem Auto unterwegs ist, weiß, wer an der Autobahn tankt, der zahlt oft mehr. Zahlen dazu kommen vom ADAC. Im Schnitt sind es bundesweit 33 Cent mehr pro Liter. Wer nach der Ausfahrt tankt, spart also bei einem 50-Liter-Tank rund 16 Euro. In Bayern und Rheinland-Pfalz ist der Unterschied mit über 40 Cent noch größer. Die USA sind bei der Fußball-WM ausgeschieden. Das Team unterlag im Achtelfinale Belgien verdient mit 1:4. Mehr von Tina Eck.
2: Die USA sind raus. Da half auch Trumps Eingreifen von höchster Stelle nichts. Balogun war auf dem Spielfeld, richtete aber gegen die überlegenen Belgier nichts aus. Das Spiel allerdings zog die Amerikaner in Massen vor die Fernseher. Der Skandal machte die K.O.-Runde extra populär. Viel Scham und Empörung gab es aber auch, nicht nur unter Fußballfans. Trumps Anruf bei der FIFA habe die Glaubwürdigkeit des US-Teams und der ganzen WM ruiniert, schimpfen viele.
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7: Auf der A8 Karlsruhe Richtung Stuttgart zwischen Pforzheim West und Ost mittlerweile 3 Kilometer Stau.
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7: Blitzer stehen an der B3, Ortsdurchfahrt Altdorf, Höhe Tankstelle in Richtung Kippenheim. Dann Ettenheim-Münster dabei, Höhe Kirche, Tempo 30. Fischerbach, die Hasenfeldstraße, 50er-Zone. Raststadt, der Ludwigring, das ist nochmal 50. Und in Riegel steht ein neuer Blitzer, das ist die Forchhammer Straße. Kommt gut und sicher durch.
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7: Guten Morgen.
9: Guten Morgen.
7: Heute können wir dann alle wirklich mal Fußball gucken. Das ist eine sensationelle Anstoßzeit. Argentinien gegen Ägypten, Naemi, um 18 Uhr.
9: Ja, ich werde es auch trotzdem nicht schauen.
7: Ah, ja. Nicht schlimm.

0: Hit Radio Ohr, eure Morning Show. Schönen guten Morgen.
1: Guten Morgen.
0: Es ist jetzt ziemlich genau ein Jahr her, Naomi. Da hatte ich dieses kleine Interview in der Show mit Peter Rogge. Und ich dachte, was will der Mann? Der sammelt Kronkorken und möchte mehr davon. Also die auf den Bierflaschen drauf oder auch Mineralwasserflaschen drauf. Und dann hat er mir vor einem Jahr erklärt, na, er macht es unermüdlich jetzt als Rentner, weil der Schrottwert, der bringt ja was. Und der Erlös in Euros, der wird dann komplett gespendet. Peter, vor einem Jahr hast du angefangen. Was war denn da so dein Ziel? Wie viele Kilo oder Tonnen wolltest du schaffen?
2: Also mein Ursprungsziel war 10 Tonnen in einem Jahr. Musste ich aber relativ schnell korrigieren, weil mittlerweile haben wir in dem einen Jahr 15 Tonnen erreicht.
0: Wow.
1: Ha, das ist...
2: Ja, es wundert mich immer, wenn man so die Menge sieht, die ich dann so auf den Weg bringe, wie viel getrunken wird, dank allen hier in der Gegend.
1: Ja, die Ortenau ist dafür schon auch berühmt und berüchtigt.
0: Da sind natürlich viele von euren Kronkorken dabei. Viele Hitradio-Hörer haben uns die hierher gebracht oder wir haben auch connected, dass du direkt selber abgeholt hast. Peter, jetzt warst du gerade, habe ich gesehen, in einem Hotel in Aachen.
2: Ja, wie es der Zufall will, hatten sie über 30 Kilo Kronkorken gesammelt gehabt. Gleichzeitig habe ich Kontakte zu einem Unternehmen aus dem Bergischen hier bei Wuppertal. Der will jetzt alle Gaststätten von seinem Betrieb inspirieren, mitzumachen und uns dann die Kronkorken auch mitbringen.
0: Na ja, am Ende kommen die Kronkorken der Welt, so Peter Rogge, nach Bühlertal.
1: Machst du einfach immer weiter und weiter und weiter?
2: Ich mache so lange, wie ich kann. Ich hoffe, ich kann lange. Ich bin ja das letzte Glied in der Kette. Das Wichtigste sind ja, ist ja die Bevölkerung, sage ich immer, die trinkt. Ich bin nur das, wo es zusammenbringt.
0: Ein Jahr ist vergangen seit dem Interview. Ich habe viel Resonanz bekommen von Hörern und ja, habe gemerkt, da haben viele Bock, das zu unterstützen und auch dich zu unterstützen. Aber ich war mir fast sicher, dass du die 10 Tonnen schaffen könntest, dass es jetzt über 15 geworden sind. Einfach nur wow.
2: Ich werde euch auch informieren, wie von den Kronenkinder, die rechnen immer von Juni bis Juni ab. Letztes Abrechnungsjahr waren es ja die 140 Tonnen. Ich hoffe, dass wir es dieses Jahr übertrumpft haben.
0: Kannst du noch mal ganz kurz sagen, was es in Euro dann ungefähr ist? Schwankt ja der Schrottwert.
2: Ja, die 140 Tonnen waren 40.000 Euro.
0: Wow.
1: Hei,
2: umgerechnet kann man sagen, gibt es die Tonne zwischen 150 und 400 Euro, je nachdem, wie der Tageskurs ist. Ne?
0: Es ist eine mühsame Arbeit, aber du machst sie mit Freude und einfach immer weiter, weiter. Peter Rogge, der Kronkorkenschürfer aus Bühlertal. Danke.
2: Jo, schönen Tag noch, ne?
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0: 7.18 Uhr, hier ist Hitradio Ohr. Guten Morgen am Dienstag. Wir haben einen ganz neuen Anhängerblitzer, der steht jetzt in Lahr an der Almstraße. Und Naomi, es gibt auch viele Mobile.
1: Ja, zum Beispiel in Fescherbach, da dürft ihr 50 fahren in der Hasenfelder Straße.
0: Die komplette Übersicht dann gleich für euch um 7:30 Uhr auf Hitradio.

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1: Wetter. Wir starten in Schutterwald bei Michael, 20 Grad und leichte Wolken, meldet er gerade. Pia aus Gengenbach sagt, leicht bewölkt und angenehm kühle 18 Grad. Ah, das wird heute noch anders. Es gibt einen kräftigeren Wind ab Mittag und der bläst aus Südwesten richtig warme Mittelmeerluft dran. Wir kriegen dann bis zu 34 Grad heute in der Ortenau. Die nächsten Tage geht's hochsommerlich weiter. Wir pendeln uns dabei Maxi-Werten um 31 Grad ein.
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1: 7.32 Uhr und hier ist Linda L.
3: Nach den tödlichen Schüssen in der Händelstraße in Offenburg soll die eingerichtete Ermittlungsgruppe jetzt vor allem der Frage nachgehen, woher die Waffe stammt, die in der Nähe des Tatorts gefunden wurde. Die genauen Schwerpunkte der Ermittlungsgruppe nannte ein Polizeisprecher gegenüber der deutschen Presseagentur zunächst nicht. Der 33-jährige Türke soll gestern Morgen in einer Hofeinfahrt zuerst seine Ex-Freundin angeschossen und dann sich selbst getötet haben. Die Frau starb kurz darauf im Krankenhaus. Der Tatverdächtige war wegen Beleidigung und Stalking-Vorwürfen zwar Polizei bekannt, aber nicht vorbestraft. Noch bis etwa Ende Oktober entsteht auf dem Marktplatz in Offenburg ein neuer Klimahain mit 21 Bäumen und 9 Wasserspielen. Die Bauarbeiten sorgen jetzt für Kritik bei den betroffenen Gastronomen.
4: Der Betreiber des Café Zentral Haji Talan hat jetzt einen Teil seiner Gebäude vorübergehend geschlossen und 8 seiner 16 Mitarbeiter gekündigt. Wie er dem Offenburger Tageblatt sagte, seien ihm 90% des Umsatzes durch die Baustelle eingebrochen. Auch Nikis Café an der Ecke des Marktplatzes hat wegen der Bauarbeiten die Notbremse gezogen und bereits zu. Besonders ärgerlich sei laut den Betreibern, dass die Baustelle im Winter fertig sein soll, wenn in der Gastronomie ohnehin tote Hose ist. Gleichzeitig hätte sich Talan eine bessere Abstimmung der zahlreichen Baustellen in der Innenstadt gewünscht. Kathi Huhn, Nachrichtenredaktion.
3: Rund 1,5 Jahre haben die Arbeiten gedauert. Gestern Abend hat die Volksbank Bühl den Neubau ihrer Filiale in Kehl-Goldscheuer eröffnet. Der ist am bisherigen Standort in der Merkurstraße. Marco Veit aus dem Vorstand.
5: Wenn man dann die umliegende Gemeinde mitzählt, da sind es über 6.000 Personen. Und Goldscheuer ist für uns ein wichtiger Standort. Deswegen ist auch hier dieses Standortbekenntnis für uns wichtig, zu zeigen, dass wir da vor Ort bleiben wollen. Weil für uns natürlich auch die Beratung vor Ort ein Teil unserer Geschäftsphilosophie sein wird und bleibt.
3: Neben den neuen Arbeitsräumen mit 2 Beratungszimmern sind auch 5 barrierefreie Wohnungen entstanden. Am Hauptsitz in Bühl investiert die Volksbank aktuell ebenfalls. Hier wird die Filiale für 19 Millionen Euro umgebaut. Die Arbeiten sollen rund 2 Jahre dauern.
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1: Guten Morgen hinterm Lenkrad. 5 Minuten nach 7:30 auf der A8 Karlsruhe Richtung Stuttgart klemmt es zwischen Pforzheim West und Ost. 5 Kilometer Baustellenstau und Berufsverkehr B3 La Richtung Offenburg stockend mit Stau zwischen Hofweier und Elgersweier.
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1: Blitzer sind aufgebaut an der B3 Ortsdurchfahrt Altdorf für Jet-Tankstelle in Richtung Kippenheim, dann Ettenheim-Münster an der Kirchenblitzer 30er-Zone. Fischerbach, die Hasenfeldstraße gemeldet. Raststadt, der Ludwigring. In Riegel steht ein Blitzer an der Forchheimer Straße. Und Vorsicht auch zwischen Wintersdorf und der B500 im 70er-Bereich.
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1: Und gleich gehen wir mit Naemi in die Schule, in die Gutenberg-Schule.
8: Ja,
1: ganz genau. Schönen guten Morgen.
8: Guten Morgen.

0: 7.46 Uhr mit Hitradio Ohr. Das ist eine gute Uhrzeit, um in die Schule zu gehen. Wir gehen jetzt mit Naomi in die Schule. Die Gutenberg-Schule in Lahr feiert ein besonderes Jubiläum. Seit 25 Jahren gibt es da Schulsozialarbeit und ja, damit war diese Schule damals echt auch Vorreiter in der Region.
1: Und ich muss sagen, ich habe selten so eine Wertschätzung gesehen. Da war ein Jubiläumsfest und die haben so viel auf die Beine gestellt. Ich habe da mit Karin Binz gesprochen. Sie ist seit fast genau 25 Jahren Schulsozialarbeiterin und für sie waren die vergangenen Tage natürlich ziemlich besonders.
2: Ja, 25 Jahre Schulsozialarbeit, bewegend in den letzten Tagen. Ich habe viel nachgedacht. Am Anfang dachte ich, das mache ich mal vielleicht 10 Jahre hier so Sozialarbeit an einer Schule. Der Arbeitsbereich war damals total neu. Schulsozialarbeiter, Exoten. Genau, heute gibt es fast an jeder Schule. Ja, und ich bin aber immer noch da. Warum bin ich immer noch da? Weil die Gutenberg-Schule einfach eine tolle Schule ist. Ich gerne mit den Schülern, den Familien arbeite und auch immer tolle Arbeitsbedingungen und tolle Kollegen hatte oder habe.
1: Ein Vierteljahrhundert zuhören, begleiten und Kinder in schwierigen Situationen unterstützen. Damit ist die Gutenberg-Schule absoluter Vorreiter.
0: Und Sarah Heitzmann ist die Direktorin der Schule.
3: Wir sind in vielen Dingen, nicht nur im Sinne der Schulsozialarbeit, immer Vorreiter und bei vielen Pilotprojekten dabei. Und gerade aber die Schulsozialarbeit ist ein ganz, ganz wichtiger Teil unserer Arbeit hier und für ganz viele Schülerinnen und Schüler ganz besonders wichtig, dass sie Ansprechpartner haben, dass wir Konflikte klären können, dass wir schwierige Situationen, die zu Hause entstehen oder in der Klasse, einfach miteinander aufgreifen können, sind wir ganz, ganz dankbar, dass wir seit 25 Jahren wirklich Schulsozialarbeit und auch die Karin Binz bei uns an der Schule haben. Und besonders stolz bin ich auf vieles hier, weil wir einfach Situationen so annehmen, wie sie kommen und immer versuchen, lösungsorientiert zu denken. Unser Alltag ist nicht immer einfach, aber wir versuchen zusammenzuhalten, gemeinsam drauf zu gucken und Dinge zu lösen in Zusammenarbeit und in einer Partnerschaft mit den Eltern, mit verschiedenen Institutionen, mit unseren Kooperationspartnern und mit den Schülerinnen und Schülern selbst.
0: Tolle, erfolgreiche Arbeit an der Gutenberg-Schule in Lahr. Aber was bringt das beste Ganztagskonzept, wenn sich Eltern die Betreuungskosten nicht mehr leisten können? Genau das treibt ja in Kehl die Eltern seit Wochen auf die Barrikaden. Und auch in Lahr sollen die Kosten für Kita, Kinder und eben auch für die Nachmittagsbetreuung von Schülern steigen. Wir schauen da näher hin hier. Auf Hitradio Ohr. Gleich um kurz nach 8.
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0: Hit Radio Ohr, Naomi und Alex sind hier. Wer ist bei uns? Guten Morgen.
1: Schöne guten Morgen, der Matthias ist bei euch. Ich möchte einen LKW melden, der steht am 1000 Füßler am Giffelsee Richtung Kinzigtal auf der rechten Seite und da gibt es schon ein bisschen Stau.
0: Ja, das heißt also B33 Offenburg Richtung Gengenbach und der steht dann, das ist ja direkt genau. Hier Giffelsee, wo man nicht mehr baden darf, glaube ich.
1: So schaut es aus, ja.
0: Okay. Gut, vielen Dank dir fürs Melden. Da haben wir jetzt stockenden Verkehr mit Stau. Ist das eine größere Panne oder kann der bald weiter?
1: Also der hat vorne den Motorhaube aufgemacht. Ich glaube, das dauert ein bisschen länger.
0: Mhm, okay, danke dir fürs Update. Ciao.
1: Gerne, ciao.
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2: Wetter. Beginn nach Ettenheim, 20 Grad, die Sonne hat es schon geschafft, meldet Helene von da Achern-Gamshurst. 22 Grad bei Hubert heute, ab dem Mittag ein kräftiger Südwestwind, der bläst richtig heiße Luft ran. 34 Grad gibt es dann in der Ortenau in den kommenden Tagen weiter, hochsommerlich, dann pendeln wir uns ein bei Topwerten so um 31 Grad.
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2: Es ist 8 Uhr und hier ist Linda L.
4: Nach den tödlichen Schüssen in der Offenburger Händelstraße soll die Ermittlungsgruppe jetzt vor allem klären, woher die Waffe stammt, die in der Nähe des Tatorts gefunden wurde. Der 33-jährige Tatverdächtige soll zuerst seine Ex-Freundin und dann sich selbst getötet haben. Im Wagen des Mannes war außerdem noch eine zweite Waffe. Die Bauarbeiten auf dem Offenburger Marktplatz sorgen für Kritik bei den betroffenen Gastronomen. Betriebe hätten schon teilweise schließen müssen, weil der Umsatz durch die Baustelle eingebrochen sei. Mehrere Jugendliche sollen in Rastatt-Ottersdorf ein Feuer gelegt haben. Gleich zweimal musste die Feuerwehr am Sonntag ausrücken und eine brennende Mülltonne sowie einen Benzinkanister löschen. Durch einen Zeugenhinweis konnte einer der Beteiligten, ein 16-Jähriger, im Anschluss gefunden werden. Einfach näher dran an der Region. Jetzt Deutschland und die Welt mit Julia Wasilkow.
5: Wer künftig für sein Baby eine berufliche Auszeit nimmt, muss sich auf Änderungen beim Elterngeld einstellen.

0: Aber es geht auch darum, 500 Millionen Euro im Jahr zu sparen. Nun soll das Elterngeld umgebaut werden. Mit Blick auf den Mutterschutz, arbeitszeitliche Beschäftigungsverbote sollen auf 12 Monate nach der Entbindung eingeschränkt werden, heißt es in dem Gesetzentwurf. Daneben soll aber auch der Mindestbetrag auf 330 Euro ansteigen und der Höchstbetrag auf 1.900 Euro.
1: Die evangelische Kirche in Deutschland warnt vor einer Flexibilisierung der Ladenöffnungszeiten an Sonntagen. Ein EKD-Sprecher sagte der Rheinischen Post, der freie Sonntag schaffe Raum für Familie, Freundschaften, Nachbarschaft und Ehrenamt. Davon profitiere am Ende die ganze Gesellschaft. Zuvor hatte die Bundesregierung angekündigt, die Öffnungszeiten für Bibliotheken und Bäckereien an Sonntagen zu lockern. Kuba ist nach einem landesweiten Stromausfall weiter ohne Strom. Die Versorgung wird nur langsam wiederhergestellt. Laut Netzbetreiber bekommen erstmal wichtige Einrichtungen wie Krankenhäuser und Zentren für Lebensmittelproduktion wieder Strom. Kuba leidet unter einer schweren Energie-, Treibstoff- und Medikamentenknappheit. Seit Monaten kommt es zu Stromausfällen. Sie sind auch Folge einer seit Jahresbeginn von den USA verhängten Ölblockade. Mit den USA ist auch der letzte Co-Gastgeber bei der Fußball-WM ausgeschieden. Belgien setzte sich im Achtelfinale mit 4:1 durch. Überschattet wurde die Partie vom Fall Balogun. Der US-Stürmer hätte wegen einer Rotsperre eigentlich zuschauen müssen. Die FIFA setzte die Sperre aber aus. Im Viertelfinale trifft Belgien auf Europameister Spanien. Der gewann mit 1:0 gegen Portugal mit Cristiano Ronaldo.
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6: Guten Morgen hinterm Lenkrad auf der A8 Karlsruhe Richtung Stuttgart. Zwischen Pforzheim West und Ost 5 Kilometer Baustellenstau. Dann die B3 La Richtung Offenburg. Zwischen Hofweier und Elgersweier stockend mit Stau. B33 Offenburg Richtung Gengenbach, ein kaputter LKW Höhe Giffitzsee, stockender Verkehr mit Stau aktuell in beide Richtungen. Und B500 Baden-Baden stadteinwärts steht ein Pannenbus auf der rechten Spur Höhe Autohaus Gerstenmeier. Meldet Bastian ins Studio, auch da stockt's.
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6: Die Blitzer stehen an der A5 Karlsruhe Richtung Basel zwischen Hatter-Waltersheim und Mülheim-Neuenburg. A5 Karlsruhe Richtung Basel zwischen Hatter-Waltersheim und Mülheim-Neuenburg steht doppelt hier in der App drin. Alles gut, löschen wir eins gleich raus. DB3, Ortsdurchfahrt Altdorf, Höhe Jet-Tankstelle. Achtung, in Richtung Kippenheim ist es. Dann DB33, Gengenbach Richtung Offenburg, 80er-Zone, kurz vor Offenburg. In Bühl steht ein Blitzer, Fridolin-Steiler-Straße. Ettenheim-Münster ist dabei, Höhe Kirche, Fischerbach die Hasenfeldstraße, Rastatt der Ludwigring, Riegel die Forchheimer Straße und Achtung auch zwischen der B500 und Wintersdorf, das ist da dieser Abschnitt mit Tempo 70. Kommt gut an.
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6: Und gleich gehen wir nochmal in die Schule.
8: Das machen wir.
6: Naemi, nach La, glaube ich.
8: Ja.

0: 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Hier ist eure Morning Show am Dienstag um 8.16 Uhr. Die Eltern in Kehl gehen seit Wochen auf die Barrikaden und das gleiche auch in Lahr. Denn dort hat der Gemeinderat beschlossen, die Gebühren für die Kinderbetreuung sollen bis 2030 schrittweise deutlich steigen. Demonstrationen gab es schon. Eltern befürchten, dass sich viele Familien die Betreuung der Kids dann kaum noch leisten können. Naimi, du hast mit Lehrkräften und Eltern gesprochen.
1: Genau, und die haben tatsächlich schon Abmeldungen von den Nachmittagsbetreuungen. Und das finden die natürlich total fatal. Die haben mir gesagt, dass Kinder teilweise nur in der Nachmittagsbetreuung die Möglichkeit auf warmes Mittagessen bekommen. Und wenn das wegfällt, dann haben die den ganzen Tag nichts Warmes zu essen. Katrin Binz ist seit 25 Jahren Schulsozialarbeiterin an der Gutenberg-Schule. Und auch ihr macht das ziemlich Sorgen.
2: Das mit der Nachmittagsbetreuung, das macht mir ein bisschen Sorgen gerade. Ab dem nächsten Schuljahr werden diese Betreuungskosten für die Eltern, die praktisch ein geringes Einkommen haben, also bislang wurden immer diese Beiträge übernommen und das wird nicht mehr so sein. Und jetzt gibt es schon einige Eltern, die jetzt halt ihre Kinder abmelden, weil sie es nicht bezahlen können. Und es ist aber für diese Kinder so wichtig, hier mittags auch gefördert zu werden. Und das macht mir gerade große Sorgen. Da versuche ich jetzt irgendwie Lösungen zu finden.
0: Meine Freundin ist selber Lehrerin, an einer Gesamtschule ist sie das. Und die Betreuung und Förderung, auch am Nachmittag, die ist da halt ein ganz wichtiger Baustein, das sehe ich immer wieder. Weil wenn Kids Probleme haben, dann kann halt eine gute Schulsozialarbeit rechtzeitig helfen. Das können die Lehrer im Unterricht gar nicht alles lösen, ne? Komme ich immer wieder mit. Und wenn die Kids jetzt nicht mehr da sind in der Förderung am Nachmittag, schwierig. Da sparen wir, glaube ich, am falschen Ende.
1: Ja.
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3: Temperaturen klettern. Jetzt haben wir schon 22 Grad in Appenweier bei Wetterwächter Daniel und auch in Meißenheim bei Günther. Heute Mittag wird der Wind kräftiger und er kommt komplett aus Südwest, bringt heiße Luft ran bis 34 Grad.
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3: Es ist 8.30 Uhr und hier ist Linda L.
4: Nach den tödlichen Schüssen in der Händelstraße in Offenburg ist eine Ermittlungsgruppe eingerichtet worden. Die genauen Schwerpunkte der Ermittler nannte ein Polizeisprecher gegenüber der deutschen Presseagentur zunächst nicht. Die Gruppe soll aber unter anderem der Frage nachgehen, woher die Waffe stammt, die in der Nähe des Tatorts gefunden wurde. Der 33-jährige Türke soll gestern Morgen in einer Hofeinfahrt zuerst seine Ex-Freundin angeschossen und dann sich selbst getötet haben. Die Ukrainerin starb kurz darauf im Krankenhaus. Der Tatverdächtige war wegen Beleidigung und Stalking-Vorwürfen zwar Polizei bekannt, aber nicht vorbestraft. Im Wagen des Mannes war außerdem noch eine zweite Waffe gefunden worden. Doch bis etwa Ende Oktober entsteht auf dem Marktplatz in Offenburg ein neuer Klimahain mit 21 Bäumen und 9 Wasserspielen. Die Bauarbeiten sorgen jetzt für Kritik bei den betroffenen Gastronomen.
5: Der Betreiber des Café Zentral Haji Talan hat jetzt einen Teil seiner Gebäude vorübergehend geschlossen und 8 seiner 16 Mitarbeiter gekündigt. Wie er dem Offenburger Tageblatt sagte, seien ihm 90% des Umsatzes durch die Baustelle eingebrochen. Auch Nikis Café an der Ecke des Marktplatzes hat wegen der Bauarbeiten die Notbremse gezogen und bereits zu. Besonders ärgerlich sei laut den Betreibern, dass die Baustelle im Winter fertig sein soll, wenn in der Gastronomie ohnehin tote Hose ist. Gleichzeitig hätte sich Talan eine bessere Abstimmung der zahlreichen Baustellen in der Innenstadt gewünscht. Kathi Huhn, Nachrichtenredaktion.
4: Rund 1,5 Jahre haben die Arbeiten gedauert. Gestern Abend hat die Volksbank Bühl den Neubau ihrer Filiale in Kiel-Goldscheuer eröffnet. Der ist am bisherigen Standort in der Merkurstraße. Vorstand Marco Veit, warum sind der Volksbank Bühl nicht nur digitale Angebote wichtig?
6: Also ich sage digital da, wo es Sinn macht. Aber der ein oder andere möchte natürlich bei komplexeren Themen, wie jetzt beispielsweise finanziert man ein Eigenheim, das machen wir wahrscheinlich once in a lifetime, ja. Oder bei der eigenen Vorsorgeberatung, da möchte man schon jemand haben, dem man in die Augen schauen kann und dem man vertraut und der dann, sagen wir mal, mit einem großen Sachverständnis einen auch berät.
4: Neben den neuen Arbeitsräumen mit 2 Beratungszimmern sind auch 5 barrierefreie Wohnungen entstanden.
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3: 3:30, hallo hinterm Lenkrad. Die A5 Karlsruhe Richtung Basel zwischen Riegel und Tieningen mit 2 Kilometer Stau. Dann geht's rüber auf die A8 Karlsruhe Richtung Stuttgart zwischen Pforzheim West und Ost, 5 Kilometer Stau. Und Stadtgebiet Kuppenheim, es gab einen Unfall an der Kreuzung Friedrichstraße, Murktalstraße. Auch da staut sich's in alle Richtungen.
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3: Blitzer sind aufgebaut an der A5 Karlsruhe Richtung Basel zwischen Hartheim-Altersheim und Mülheim-Neuenburg. Weiter mit der B3 Ortsdurchfahrt Altdorf für Jet-Tankstelle Richtung Kippenheim. B33 Gengenbach Richtung Offenburg, kurz vom Giffizsee, Tempo 80. In Bühl steht ein Blitzer an der Fridolin-Steiler-Straße. Ettenheim-Münster, Achtung, Höhe Kirche. In Fischerbach einer an der Hasenfeldstraße. Geht weiter mit Offenburg, Schillerstraße, Rastatt-Ludwigring, Riegel, Forchheimer Straße. Und Achtung auch zwischen Wintersdorf und der B500 im 70er-Bereich. Habt ihr mehr? Schickt's gern her. WhatsApp 0173 104 3311.
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3: Guten Morgen.
4: Guten Morgen.
3: Die entspannte Frau Thoma. Du machst ja alles richtig. Du interessierst dich nicht für Fußball.
4: Ja, da ist das Leben ganz entspannt momentan.
3: Die nerven doch sehr. Trotzdem gucken wir gleich mal aus Gründen da drauf.

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1: Das sieht ja jetzt endlich mal gut aus. Roland, ich habe eine Idee. Heute Abend können wir alle Fußball gucken. Die Uhrzeit ist sensationell bei der WM. 18 Uhr. Weißt du, wer da spielt?
2: Ja, der Argentinien.
1: Argentinien spielt gegen Ägypten. Roland, genau. Bei der Genuss-WM habe ich halt überlegt, wen hole ich wohl rein in die Tippgemeinschaft Alex Groschop. Es heißt ja Genuss-WM. Ich brauche also einen Mann, der Ahnung hat von Fußball. Das ist bei dir der Fall. Und du warst als Koch Jahrzehnte auf der Welt unterwegs. Also bist du mein Experte. Argentinien ist für dich ein besonderes Land. Warum?
2: Ja, ich habe dann dreiviertel Jahr gearbeitet. Und ich habe noch mal ein Vierteljahr bin ich dann rumgereist. Also ich habe das Land bereist von der Iguazu-Wasserfälle über die Peninsula Valdez bis runter nach Ushuaia und dann Lago Argentino, traumhaft schön.
1: Du wirst dich auch gut durchgefuttert haben, ne, so wie ich dich kenne.
2: Ja, natürlich dann nach Bariloche. Bariloche, das ist in den Anden, das ist im Prinzip wie im Berner Oberland. Sieht es da aus? Also auch von den Häusern und dann laufen da Bernardiner rum und so. Ja, ist echt, echt toll. Also ich war eine Zeit lang auf einer Rinderfarm und da sind wir morgens mit den Gauchos sind wir ausgeritten, haben die Rinder zusammengetrieben und dann gab es natürlich diese berühmten Steaks. Und aber was die Gauchos da machen, dieses Asado, das sind drei Rippenstücke vom Rind. Die werden zusammengebunden über einen Spieß und dann 4,5 Stunden auf offenem Feuer. Da ist einer, der macht nichts anderes als nur das Drehen und dann immer mit dem Gewürz und so einpinseln. Und das schmeckt, und da lässt sich dann der Knochen, das lässt sich gerade so rausziehen und das Fleisch, das ist sensationell.
1: Du bist ja mittlerweile in Rente, machst aber so nebenbei immer mal noch auf dem Wochenmarkt hier was und da verkaufst du doch auch irgend so eine grüne argentinische Soße.
2: Ja, natürlich, Chimichurri. Also,
1: was ist das?
2: Chimichurri ist eine Gewürzsoße, besteht aus ganz viel Zwiebeln, Knoblauch, extrem viele frische Kräuter, Olivenöl, grobes Salz und sonst nichts.
1: Und das tut man zu was dazu?
2: Das isst man als Grillsoße dazu oder man kann das dann auch, ich verwende es für Salatsoße. Und das ist in Argentinien, das ist brutal scharf, die hauen da jede Menge Chili rein. Ich habe so für unseren europäischen Geschmack etwas abgemildert.
1: Ich weiß nicht, wie scharf die ägyptische Küche ist. Ich könnte mir vorstellen, auch mit ordentlich Zunder.
2: Ja, die ägyptische, die ist nicht ganz so scharf. Hat sehr viel mit Koriander zu tun, sehr viel mit Linsen zu tun. Ja, und die Ägypter, die schmecken schon gut ab. Viel Kreuzkümmel verwenden die. Das ist jetzt etwas, was ich persönlich gar nicht mag. Ja, aber das ist ja Geschmackssache.
1: In Ägypten hast du jetzt aber nicht auch noch gekocht?
2: Nein, in Ägypten war ich jetzt noch gar nicht. Das ist eins der wenigen Länder, wo ich nicht war.
1: Haben wir eins gefunden, super. Dann letzte Frage noch, dein Tipp heute Abend, Argentinien, Ägypten.
2: Ich habe 4-2 getippt, nachdem ich umgeswitcht bin von meinem Geheimfavorit Norwegen als Weltmeister um Deutschland und da böse auf die Nase gefallen bin.
1: Danke dir, Roland, und lass uns überraschen, was rauskommt.
2: Alles klar, gut, ciao, ciao.

0: Ja, da ist der Roger, guten Morgen. B294 ist in Vorderlehengericht eine Baustelle und wegen dem Rückstau bis nach Halbmeil. Ciao.
1: Also in Fahrtrichtung Schramberg ist das.
2: Und einen Blitzer haben wir auf der B33 Gengenbach Richtung Offenburg. Da dürft ihr 80 fahren. Kurz vor Offenburg steht der Blitzer.
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2: Der Topwert aktuell kommt aus Kehlmalen von Stefanie. 24 Grad, Sonne scheint. Heute Nachmittag legen wir 10 Grad drauf. Es geht nämlich bis auf 34 Grad in der Ortenau. Grund ist ein immer wieder kräftiger Wind aus Südwest.
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2: 9 Uhr mit Linda L.
3: Nach den tödlichen Schüssen in der Offenburger Händelstraße soll die Ermittlungsgruppe jetzt unter anderem klären, woher die Waffe stammt, die in der Nähe des Tatorts gefunden wurde. Der 33-jährige Tatverdächtige soll erst seine Ex-Freundin und dann sich selbst getötet haben. Die Bauarbeiten auf dem Offenburger Marktplatz sorgen für Kritik bei den betroffenen Gastronomen. Betriebe hätten teilweise schon schließen müssen, weil der Umsatz durch die Baustelle eingebrochen sei. In der laufenden Saison hat das Freibad in Rennchen bisher rund 35.000 Besucher verzeichnet. Dass es bisher keine größeren Zwischenfälle gegeben hat, liegt laut den Verantwortlichen auch daran, dass die Besucherzahl pro Tag bewusst auf 2.000 begrenzt werde.

0: Das sieht der Haushaltsentwurf vor, den das Kabinett gerade beschlossen hat. Mehr dazu von Tanja Wagner.
1: Der Verband spricht von einem Rechenfehler. Absatzrückgänge durch höhere Preise oder Ausweichreaktionen der Kunden auf andere Getränke wären in der Kalkulation des Finanzministeriums gar nicht berücksichtigt. Auf Rum, Wodka und Korn sollen ab dem Jahreswechsel 20% mehr Steuern fällig werden. Erhöht werden auch die Steuern auf Champagner, Sekt und Alkopops.
0: Für die deutsche Industrie ist es ein Lichtblick. Kanada will seine neuen U-Boote in Deutschland bauen lassen. Das hat Premierminister Carney bekannt gegeben. Der milliardenschwere Auftrag für bis zu 12 U-Boote geht an den Kieler Marineschiffbauer TKMS. Es ist der größte U-Boot-Auftrag in der Unternehmensgeschichte. Zum ersten Mal soll eine KI-Figur die Hauptrolle in einem Spielfilm übernehmen. Ein Studio in London hat angekündigt, dass die von künstlicher Intelligenz generierte Figur Tilly Norwood in einem Film mitspielen soll. Die Schauspielergewerkschaft kritisiert, Tilly Norwood sei keine Schauspielerin, sondern ein Computerprogramm. Aufgebaut auf der Arbeit echter Darsteller ohne deren Erlaubnis oder Vergütung. Bei der Fußball-Weltmeisterschaft ist mit den USA auch der letzte der drei Gastgeber ausgeschieden. Die US-Amerikaner verloren heute früh ihr Achtelfinale gegen Belgien mit 1:4. Spanien hat sich gegen Portugal mit 1:0 durchgesetzt. Heute treffen in den letzten beiden WM-Achtelfinals Argentinien auf Ägypten und die Schweiz auf Kolumbien.
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4: Es geht los mit der A8 Karlsruhe Richtung Stuttgart zwischen Pforzheim West und Ost, 3 Kilometer Stau. B294 Wolfach Richtung Schramberg, eine Baustelle Höhe Lehengericht, 1 Kilometer Stau. Kehl-Kork, die Bahnschranken werden da gerade repariert. Stockender Verkehr mit Stau immer wieder mal aus beiden Richtungen und in Kuppenheim ein Unfall an der Kreuzung Friedrichstraße-Murktalstraße.
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4: Geblitzt wird an der A5 Karlsruhe Richtung Basel zwischen Hartheim-Heitersheim und Mülheim-Neuenburg. B3 Ortsdurchfahrt von Altdorf, Höhe Jet-Tankstelle. Es geht weiter mit der B33 Gengenbach Richtung Offenburg, kurz vorm GVC Tempo 80. In Bühl steht ein Blitzer, Fridolin-Steiler-Straße, Eltenheim-Münster dabei, Höhe Kirche, Fischerbach die Hasenfeldstraße, Offenburg die Schillerstraße, dann haben wir Raststadt, Ludwigring, Riegel die Forchheimer Straße und Vorsicht zwischen Wintersdorf und der B500 im 70er Bereich. Gute Fahrt.
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4: Guten Morgen.
6: Guten Morgen.
4: Und mit der Frau der Rekorde. Als erste Künstlerin hatte sie gleichzeitig 4 Hits in den britischen Top 10. Olivia Dean. Man I Need. Dann auch Nummer 1 in UK. Sam Fender im Duett mit Olivia Dean. Ja, die ist so toll. Die ist so toll. Jetzt hat sie wieder einen. So easy to fall in love. Fluffig ist das Ding wie eine Badewanne voller Himbeereis, ich sag's dir. Hören wir gleich. So easy, Olivia Dean. Nach Tuvalu.

0: Meine Cousine war in Zürich und hat sie da live gesehen. Ich war selten so eifersüchtig wie an diesem Tag.
1: Jetzt ist aber genug.
0: Ich hätte sie so gern gesehen.
1: Genug Romantik. Ein paar Gitarren am Start. Scorpions für euch. Rock you like a hell.

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2: Darf man eigentlich mit Flipflops auf die Arbeit? Stellenweise denke ich doch schon. Ich probiere das jetzt einfach aus seit Tagen und empfehle das, wenn ihr dürft, mit Flipflops auf die Arbeit zu gehen. Wir kriegen heute brutzlige 34 Grad in der Ortenau. Grund ist ein Wind aus Südwest, der ab dem Mittag heiße Mittelmeerluft ranblasen wird. In den nächsten Tagen pendeln wir uns dann ein bei Maxi-Werten um die 31 Grad.
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2: Um kurz nach 10 mit Linda L.
3: Nach den tödlichen Schüssen in der Händelstraße in Offenburg ist eine Ermittlungsgruppe eingerichtet worden. Die genauen Schwerpunkte der Ermittler nannte ein Polizeisprecher gegenüber der deutschen Presseagentur zunächst nicht. Die Gruppe soll aber unter anderem der Frage nachgehen, woher die Waffe stammt, die in der Nähe des Tatorts gefunden wurde. Der 33-jährige Türke soll gestern Morgen in einer Hofeinfahrt zuerst seine Ex-Freundin angeschossen und sich dann selbst getötet haben. Die Ukraine starb kurz darauf im Krankenhaus. Der Tatverdächtige war wegen Beleidigung und Stalking-Vorwürfen zwar polizeibekannt, aber nicht vorbestraft. Das Strandbad Giffitz in Offenburg kann heute wieder öffnen. Eine Nachprobe der Wasserqualität durch das Gesundheitsamt des Ortenaukreises hat ergeben, dass keine auffälligen Messwerte mehr vorliegen. Damit kann man wieder bedenkenlos im See baden gehen. Das Strandbad soll nach Angaben der Stadt ab 11 Uhr öffnen. Noch bis etwa Ende Oktober entsteht auf dem Marktplatz in Offenburg ein neuer Klimahain mit 21 Bäumen und 9 Wasserspielen. Die Bauarbeiten sorgen jetzt für Kritik bei den betroffenen Gastronomen.
4: Der Betreiber des Café Zentral Haji Talan hat jetzt einen Teil seiner Gebäude vorübergehend geschlossen und 8 seiner 16 Mitarbeiter gekündigt. Wie er dem Offenburger Tageblatt sagte, seien ihm 90% des Umsatzes durch die Baustelle eingebrochen. Auch Nikis Café an der Ecke des Marktplatzes hat wegen der Bauarbeiten die Notbremse gezogen und bereits zu. Besonders ärgerlich sei laut den Betreibern, dass die Baustelle im Winter fertig sein soll, wenn in der Gastronomie ohnehin tote Hose ist. Gleichzeitig hätte sich Talan eine bessere Abstimmung der zahlreichen Baustellen in der Innenstadt gewünscht. Kathi Huhn, Nachrichtenredaktion.
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2: Hallo hinterm Lenkrad, 3:03. Auf der A5 Basel Richtung Karlsruhe zwischen Riegel und Herbolzheim. Unfall im Baustellenbereich, mittlerweile 3 Kilometer Stau. A8 Karlsruhe Richtung Stuttgart zwischen Pforzheim West und Ost, 3 Kilometer Baustellenstau. B33 Offenburg Richtung Gengenbach, kaputter Brummi, Höhe Giffitzsee. B294 Wolfach Richtung Schramberg, eine Baustelle, Höhe Lehngericht, da auch immer wieder Stau. Und Kehlkork, die Bahnschranken werden repariert, auch hier stockt's immer wieder in beide Richtungen.
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2: Geht los mit der A5 Karlsruhe Richtung Basel zwischen Hartheim-Altersheim und Mülheim-Neuenburg. Weitere Blitzer stehen an der B3, Ortsdurchfahrt Altdorf. Dann die B33 Gengenbach Richtung Offenburg, kurz vor Offenburg, 80er-Zone. In Bühl ein Blitzer an der Fridolin-Steiler-Straße, Ettenheim-Münster einer Höhe Kirche, Fischerbach an der Hasenfeldstraße, Offenburger Oststadt die Schillerstraße dabei, in Raststadt der Ludwigring, Riegel im Blitzer, Forchheimer Straße und Achtung zwischen Wintersdorf und der B500, Tempo 70.
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2: Guten Morgen.
7: Guten Morgen.

0: 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Na, Emi, ich war ja im Biergarten am Wochenende.
1: Okay.
0: Und hab da zwei Schwaben kennengelernt. Ach. Also, der hat nach 4 Jahren Stillstand wieder aufgemacht, der Biergarten in Offenburg am Großen Deich. Und die Betreiber, Andrea und Olli, Ehepaar, kommen tatsächlich aus dem Schwäbischen, sagen aber, wow, wir wollen hier nie mehr weg aus der Ortenau.
2: Ja, die sind super freundlich, umgänglich, offen, sympathisch.
3: Also ich würde sagen, die sind richtig herzlich. Wir haben hier super Zuspruch von den Menschen. Alle freuen sich, jeder spricht uns an. Und es sind 100% positive Reaktionen.
0: Mein linker Zeh sagt mir gerade, es gibt noch mehr Schwaben.
1: Ja, bestimmt.
0: Schwaben in Baden. Matthias, du hast auch noch was beizutragen.
4: Einen wunderschönen guten Morgen, ihr beide. Wie immer toll bei euch. Ich wohne ja seit 11 Jahren im Badischen. Ich bin Schwabe, bleib's immer noch in meinem Herzen. Aber ich habe eine tolle Frau, die ist Badnerin. Deswegen haben wir was für die Völkerverständigung getan. Baden-Württemberg.
0: Matthias, meine Mutter ist gebürtige Lahrerin, mein Vater ist Württemberger. Ich bin in Freiburg geboren. Was bin ich?
4: Ich würde dann sagen, du bist so wie ich, Baden-Württemberger.
0: Also
4: du hast ja dann praktisch auch was getan für die Völkerverständigung, für die Interne. Ja, weißt du, wir Schwaben, sage ich immer, sind ja da ein bisschen entspannter wie die Badener.
0: Das ist jetzt ein Gerücht.
4: Ich habe halt festgestellt, dass es in Badisch tolle Frauen gibt und mit meiner Frau bin ich nicht.
0: Also stopp, bevor hier Gerüchte aufkommen. Wir Schwaben ist wiederum falsch. Also ich bin gebürtiger Freiburger und dann ganz, ganz komisch aufgewachsen auf der anderen Seite vom Schwarzwald. Man schwätzt Schwäbisch, aber es gehört noch zu Baden. Gibt's auch?
4: Gibt's auch, ja. Ja. Macht weiterhin so tolle Musik. Ich höre euch, solange es geht. Wenn ich im süddeutschen Raum unterwegs bin, beruflich, dann höre ich immer die Radio Ohr.
0: Alright.
1: Ja, danke.
0: Guten Tag dir noch.
1: Schönen Tag.
0: Schönen Tag.
1: Ciao.
4: Euch auch. Hola.

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1: Wetter. Das sieht nach stabilem Hochsommerwetter aus in dieser Woche. Können wir brauchen.
2: Es ist so toll. Hier gibt's Liegestühle, ganz viele Sitzsäcke. Man kann was trinken, man kann sich was zu essen kaufen und es gibt natürlich auch ganz, ganz viele Bücher.
1: Nein, Naemi war nicht im Urlaub unterwegs. Das ist das Stadtlesen in Offenburg. Und das startet ja diese Woche wieder draußen unter freiem Himmel bei Werten. Morgen, übermorgen in der Spitze um 31 Grad. Achtung, heute werden es zum Nachmittag wohl 34 Grad, denn wir haben einen immer kräftigeren Wind, der kommt aus Südwest und bläst heiße Mittelmeerluft ran in die Ortenau. Aktuell meldet aus Steinach Thomas schon 25 Grad, in Schuttertal sind 26, bei Sarah und Anna-Maria in Lichtenau 28.
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1: Um 10 mit Linda L.
4: Die neuen Messwerte sind unauffällig. Daher kann man im Offenburger Giffizsee ab heute wieder baden. Das Strandbad soll nach Angaben der Stadt um 11 Uhr öffnen. Die Bauarbeiten auf dem Offenburger Marktplatz sorgen für Kritik bei den betroffenen Gastronomen. Betriebe hätten schon teilweise schließen müssen, weil der Umsatz durch die Baustelle eingebrochen sei. In der laufenden Saison hat das Freibad in Rennchen bisher rund 35.000 Besucher verzeichnet. Dass es bisher keine größeren Zwischenfälle gegeben hat, liegt laut den Verantwortlichen auch daran, dass die Besucherzahl pro Tag bewusst auf 2.000 begrenzt werde. 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
5: Nicht kurze Erkältungen, sondern lange schwere Krankheiten treiben die Kosten der gesetzlichen Krankenversicherung in die Höhe. Das zeigt eine Analyse des BKK-Dachverbands. Tine Klimach.
6: Psychische Belastungen in der Arbeitswelt nehmen immer weiter zu. Zwar machten sie nur 5,4% aller Krankschreibungen aus, im Schnitt dauerten sie aber mehr als 5 Wochen an. Daher die Forderung des BKK-Dachverbands, eine ernsthafte Debatte über Präventionsstrategien. Das Krankengeld zähle inzwischen mit 21,6 Milliarden Euro zu den größten Ausgabepositionen der Krankenversicherung, so die BKK.
5: Das Elterngeld soll leicht steigen. Die Bezugsdauer könnte aber um 2 Monate verkürzt werden. Das steht in einem Gesetzentwurf des Bundesfamilienministeriums. Demnach soll es das Elterngeld künftig nach Plänen von Familienministerin Prien nur noch 12 statt 14 Monate geben. Vorausgesetzt, beide Elternteile nehmen mindestens 3 Monate Auszeit. Viele Rathäuser in Deutschland nutzen oder testen für Verwaltungsaufgaben mittlerweile künstliche Intelligenz. Das ist das Ergebnis einer Forsa-Umfrage in Gemeinden mit mindestens 1.000 Einwohnerinnen und Einwohnern. Demnach gab gut die Hälfte an, dass KI bereits eingesetzt oder zumindest erprobt wird. Bei 43% der Befragten ist KI aktuell noch kein Thema. Mit den USA ist auch der letzte Co-Gastgeber bei der Fußball-WM ausgeschieden. Belgien

0: Viertelfinale trifft Belgien auf Europameister Spanien. Der gewann mit 1:0 gegen Portugal mit Cristiano Ronaldo.
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2: Hi.
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6: 3:10, hallo hinterm Lenkrad. Auf der A5 Basel Richtung Karlsruhe zwischen Riegel und Herbolzheim. Unfall im Baustellenbereich, 3 Kilometer stockend. A8 Karlsruhe Richtung Stuttgart zwischen Pforzheim West und Ost, 3 Kilometer stockend in der Baustelle. B33 Offenburg Richtung Gengenbach, ein defekter Brummi, Höhe Giffizsee, kurz vor der Abfahrt zur B3. B294 Wolfach Richtung Schramberg, eine Baustelle, Höhe Lehengericht, macht da immer wieder Stau in Richtung Schramberg. Und die B500 Schwarzwald-Hochstraße ist zwischen Mummelsee und Untersmatt aktuell gesperrt. Grund ist ein Unfall.
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6: Und das sind die Blitzer in und um die Ortenau. A5 Karlsruhe Richtung Basel zwischen Hartheim-Heitersheim und Mülheim-Neuenburg. B3 Ortsdurchfahrt Altdorf für Jet-Tankstelle. Dann haben wir Blitzer an der B33, Gengenbach Richtung Offenburg, kurz vor Offenburg in Bühl einer Fridolin-Steiler-Straße, Ettenheim-Münster, Höhe Kirche, Fischerbach-Hasenfeld-Straße, Offenburger Oststadt, die Schillerstraße, in Raststadt der Ludwigring, in Riegel die Forchheimer Straße dabei und dann haben wir noch einen zwischen Wintersdorf und der B500 auf der Landstraße, da darf man 70 fahren.
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6: Schönen Vormittag.
2: Guten Morgen, Alex. Du, stell dir mal vor, du zahlst 800 Euro für ein Ticket, weil um in der ersten Reihe zu stehen. Und dann ist die Bühne so lang, dass du gar nichts von dem Künstler siehst. So ging's bei Harry Styles. Das war so eine Riesenkritik an seiner Tour, dass die Fans einfach so viel Geld gelatzt haben. Aber die Tour, die hast du das mal gesehen? Die Bühne war so riesig, der hat fast einen Marathon gerannt. Der ist hier ständig hin und her gerannt. Also naja, war nicht so gut investiertes Geld.
6: 800 Euro für Harry Styles.
2: Mindestens.
6: Hier ist er gratis mit Golden.

0: Du machst es richtig, Zara.
1: Ja, ich gehe dahin, wo sich die Fische im Wasser tummeln.
0: Er wird ja richtig schön bullig warm in dieser Woche und du wirst die nächsten Tage aber Richtung Schwarzwald rauf, wo es ja, feucht ist.
1: Genau, wo es in Nordschwarzwald, wo es schön kühl ist, wo viel Wasser ist. Es geht um Fische, es geht um Angeln und die besten Angelspots im Schwarzwald, weil auch dafür ist unsere Gegend bekannt.
0: Es geht natürlich um deinen Podcast Visit Black Forest, überall da, wo es Podcasts gibt. Die neue Folge hat dann Fische drin.
1: Ja, würde ich sagen. Und man will die ja nicht nur angucken und angeln, sondern auch wissen, wo man sie dann am besten verzehren kann. Deswegen habe ich die schwere Aufgabe auf mich genommen, die besten Fischrestaurants im Schwarzwald noch rauszusuchen und auch gleich ein bisschen probieren zu gehen.
0: Wo überall treibst du dich rum am Wasser?
1: Altensteig auf jeden Fall, dann Murg. Die Murg ist die Flusslandschaft 2026. Mhm. Warum die so schön ist und ausgezeichnet, schaue ich mir dann auch an. Nagold auch und ja, Grafenhausen, da ist ein fantastisches Hotelrestaurant, wo es ganz tollen Fisch gibt.
0: Die Murg ist ja, glaube ich, stellenweise relativ natürlich. Ne? Kommt drauf an, wo man hingeht.
1: Ja, ja, genau. Also so reinmäßig begradigt auf jeden Fall nicht. Eine sehr natürliche Landschaft. Da wird sogar Fliegen gefischt und solche Dinge. Ne?
0: Da hält Sarah die Füße rein. Mhm. Alles zum Hören dann. Der neuen Folge Visit Black Forest. Überall, wo es Podcasts gibt.
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1: Wetter. Noch haben wir um die 27 Grad und die Sonne spielt noch ein bisschen Verstecken hinter den Wolken. Es ist zum Beispiel noch bedeckt in Fessenbach bei 29 Grad bei der Dani. Dann haben wir bei Markus in Durbach 28 Grad und wolkig und 27 in Friesenheim bei Joel. Und auch da sind noch ganz viele Wolken am Himmel.
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1: Um 10:30 mit Linda L.
3: Das Strandbad Giffitz in Offenburg kann heute wieder öffnen. Eine Wasserprobe der Wasserqualität durch das Gesundheitsamt des Ortenaukreises hat ergeben, dass keine auffälligen Messwerte mehr vorliegen. Damit kann man wieder bedenkenlos im See baden gehen. Das Strandbad soll nach Angaben der Stadt gleich ab 11 Uhr öffnen. Die Bremsen an einem LKW sollen versagt haben. Das hat in Oberkirch gestern Mittag einen Unfall in der Weintalstraße ausgelöst. Der 40-jährige Fahrer wollte wohl auf dem Hof einer Gaststätte mit dem Laster wenden. Dabei soll es laut Polizei wohl ein technisches Problem an den Bremsen gegeben haben, woraufhin der LKW in einen Shop fuhr. Dabei wurde der Dachstuhl des Gebäudes sowie das Führerhaus des LKW erheblich beschädigt. Der Schaden wird auf etwa 100.000 Euro geschätzt. Verletzt wurde aber niemand. Mehrere Jugendliche sollen in Rastatt-Ottersdorf am Sonntag gleich zweimal Feuer gelegt haben. Zunächst brannte in der Nacht eine Mülltonne an der Grundschule in der Wilhelmstraße. Durch einen Zeugenhinweis konnte ein 16-jähriger Tatverdächtiger etwa eine halbe Stunde nach dem Brand gefunden und an seine Eltern übergeben werden. Nur wenige Stunden später soll er zusammen mit einem Freund erneut auf einem Feldweg bei der Lindenallee einen Benzinkanister angezündet haben. Die Feuerwehr konnte beide Brände löschen und verhindern, dass das Feuer auf ein Waldgebiet übergriff. Gegen die Jugendlichen wird jetzt unter anderem wegen Brandstiftung ermittelt. Das Freizeitbad in Rännchen hat den Besucheransturm während der Hitzewelle ohne größere Zwischenfälle gemeistert. Allein in der vergangenen Woche kamen rund 12.500 Gäste. Polizei oder Rettungsdienst mussten aber kein einziges Mal eingreifen. Nach Angaben der Verantwortlichen liege das unter anderem an einer bewusst begrenzten Besucherzahl von maximal 2.000 Besuchern pro Tag. Insgesamt wurden in dieser Saison bereits rund 35.000 Besucher gezählt.
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1: Hi auf die Straßen. Auf der A5 Basel Richtung Karlsruhe braucht ihr etwas länger zwischen Riegel und Herbolzheim. Da gab es einen Unfall im Baustellenbereich und jetzt 3 Kilometer Stau. Auf der B3 Lars-Sulz Richtung Kippenheim steht ein Pannenauto mit Anhänger. Hier bitte besonders vorsichtig fahren. Auf der B33 Offenburg Richtung Gengenbach steht ein defekter LKW auf Höhe des Giffizsees. Und auf der B294 Wolfach Richtung Schramberg Baustelle Höhe Lehngericht. Hier kommt es zu einem Stau.
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1: Geblitzt wird an der A5 Karlsruhe Richtung Basel zwischen Hartheim-Heitersheim und Mülheim-Neuenburg. Ihr kennt ihn, 120 ist da erlaubt. Auf der B3 Altdorf Richtung Lahr in Altdorf drin, da Höhe Fitnessstudio wird geblitzt. Dann haben wir auf der B33 Gengbach Richtung Offenburg, kurz vor Offenburg ein Blitzer in der 80er-Zone. In Bühl auf der Fridolin-Steiler-Straße Höhe Autobahnpolizei wird geblitzt bei Tempo 30. Und in Offenburg in der Schillerstraße steht auch noch ein Blitzer. Dann gibt es noch eine Abstandskontrolle auf der A5 Karlsruhe Richtung Basel, Höhe Freiburg-Mitte. Alles zum Nachlesen und alle Anhängerblitzer findet ihr wie immer bei uns in der App und im Web. Kommt gut und sicher an.
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1: Ganz schönen Dienstag wünsche ich euch.

0: Wie jeden Morgen haben wir in der Morningshow wieder mit euch gezockt und zwar um das Wertvollste, das wir besitzen. Orbits bei Alles oder Hits. Und so lief's heute Morgen für Hitradio-Ohrhörerin Nadine.
1: Hallo.
2: Hi.
1: Du rufst gerade rechtzeitig an. Ich habe noch 10 Minuten Zeit.
2: Dann machen wir ganz schnell. Ich würde ganz gerne von dir wissen, ob das Lied älter oder jünger ist als du. Bist du bereit?
1: Ja. Das ist auf jeden Fall älter wie ich.
2: Und damit hast du recht. Herzlichen Glückwunsch. 50 Orbits sind auf deinem Konto. Außer du sagst, du zackst und verrätst mir das Jahrzehnt.
1: Oh Gott, ich bin echt hin und her gerissen. Ich überlege, also ich glaube, ich bin ja in den 90er geboren.
2: Ja.
1: Und ich glaube, das Lied ist aber noch mal älter.
2: Mhm.
1: Ich sage jetzt mal die 80er.
2: Nadine?
1: Ja.
2: Damit hast du absolut recht. Jetzt sind wir bei 100 Orbits. Wie sieht's aus? Zocken wir weiter? Oder sagst du, nee, das reicht jetzt?
1: Also für heute würde ich ehrlich sagen, zocke ich nicht, weil
2: okay.
1: ich kann es nicht sagen.
2: Down Under kam 1981 raus.
1: Also ich hätte jetzt irgendwo Mitte der 80er gesagt. Von dem her ist nicht schlimm, dass ich nichts gezockt habe.
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0: Für alle, die sich's leisten können, würde ich jetzt mal eine kurze Tanzpause empfehlen. Wenn ihr irgendwie eine Arbeit habt, bei der sich das anbietet, dann steht doch mal kurz vom Bürostuhl auf, denn es wird gleich richtig danceable, sagt man heutzutage, also tanzbar. Die Musik, man kann eigentlich den Song gar nicht hören, ohne zumindest an den Tanz zu denken. Hier das große Tagebuch der großen Hits.
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2: 7. Juli 1996. Los del Rio steigen mit Macarena in die Charts ein. Und von jetzt auf gleich tanzt die ganze Welt. Dabei ist Macarena zu diesem Zeitpunkt schon 3 Jahre alt. Der ursprüngliche Song entsteht, als das spanische Duo Los del Rio ein exklusives Privatkonzert in Venezuela spielt. Vor den Musikern tanzt die talentierte Flamenco-Tänzerin Diana. Sie sind von ihr so fasziniert, dass sie auf der Bühne spontan eine Textzeile improvisieren. Schenke deinem Körper Freude, Diana. Und aus dieser einen Zeile wird kurz darauf ein kompletter Song. Eine leidenschaftliche Samba. Aus dem Namen Diana wird das Mädchen Macarena, aus der Flamenco-Tänzerin eine Frau, die ihrem Mann am Abend gleich 2-mal fremd geht, nachdem er vom Militär zum Dienst eingezogen wurde. Und trotz heißer Rhythmen und packender Geschichte bleibt der Erfolg leider aus. Erst als die Bayside Boys aus Amerika den Hit entdecken, remixen und einen weiblichen Gesangspart dazupacken, geht es für das leichte Mädchen Macarena plötzlich ganz schnell nach oben.

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1: Hi. Na, habt ihr mitgemacht? Ich wette, jeder von euch kennt ihn, Shane Michael Boos. Na gut, vielleicht nicht unter dem Namen, aber vielleicht unter seinem Künstlernamen Somber. Das ist der hier. Homewrecker von Somber, gleich in voller Länge in etwa 2 Minuten.
0: Oh, ich bin schon wieder.
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2: In Önsbach bei der Karin sind es gerade 29 Grad und bedeckt. Wolkig ist es in Zell am Hammersbach bei Jasmin. Und wenn wir noch ein bisschen länger Geduld haben, dann kommt hier und da auch immer mehr die Sonne raus. Denn eigentlich ist die noch angekündigt für heute. Mal schauen, ob sie noch vorbeigucken will oder nicht. Wir bekommen in der Spitze so bis zu 33 Grad.
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2: 11 Uhr haben wir es und hier die Region News mit Linda L.
3: Seit Samstag wird in Freiburg ein 25-jähriger Student vermisst. Ab heute sind an der Dreisam Suchmaßnahmen der Polizei geplant, inklusive einer Drohne und einem Hubschrauber. Das mutmaßliche Fahrrad des Pharmaziestudenten ist am Wochenende im Stadtteil Betzenhausen gefunden worden. Die neuen Messwerte sind unauffällig. Daher kann man im Offenburger Giffizsee ab heute wieder baden. Das Strandbad soll nach Angaben der Stadt jetzt um 11 Uhr öffnen. Die Bremsen an einem LKW sollen versagt haben. Daher ist ein Laster gestern in der Oberkircher Weintalstraße in einen Schopf geprallt. Der Schaden wird auf rund 100.000 Euro geschätzt. Einfach näher dran an der Region. Jetzt Deutschland und die Welt mit Joshua Heise.
4: Krankschreibungen ab dem ersten Krankheitstag. Das ist der Plan der Bundesregierung. Kritik daran kommt jetzt aus den eigenen Reihen. Der Vorsitzende des Union Arbeitnehmerflügels Radtke sagte im ZDF:
5: Es darf nicht der Eindruck entstehen, die Menschen seien zu faul. Leute, die keine Lust haben, die blau machen, die hat es immer und zu jeder Zeit gegeben.
4: Kanzler Merz begründet die geplanten strengeren Regeln damit, dass der Krankenstand gesenkt werden solle. Wer ein Kind bekommt, geht häufig in Elternzeit. Diese soll nach Plänen von Familienministerin Prien von 14 auf 12 Monate verkürzt werden und auch nur bezahlt werden, wenn beide Elternteile mindestens 3 Monate eine berufliche Auszeit nehmen. Gleichzeitig soll aber der Mindestbetrag von 300 auf 330 Euro und der Höchstbetrag von 1.800 auf 1.900 Euro steigen. Jeder, der mit dem Auto unterwegs ist, weiß, wer an der Autobahn tankt, der zahlt oft mehr. Der ADAC kann das bestätigen. Demnach sind es bundesweit im Schnitt 33 Cent mehr pro Liter. Heißt, wer nach der Ausfahrt tankt, spart bei einem 50-Liter-Tank rund 16 Euro. In Bayern und Rheinland-Pfalz ist der Unterschied mit über 40 Cent noch größer. Zum ersten Mal soll eine KI-Figur die Hauptrolle in einem Spielfilm übernehmen. Ein Studio in London hat angekündigt, dass die von künstlicher Intelligenz generierte Figur Tilly Norwood in einem Film mitspielen soll. Die Schauspielergewerkschaft kritisiert, Tilly Norwood sei keine Schauspielerin, sondern ein Computerprogramm, aufgebaut auf der Arbeit echter Darsteller ohne deren Erlaubnis oder Vergütung. Die Brauereien in Deutschland produzieren immer mehr alkoholfreies Bier. Nach Angaben des Statistischen Bundesamtes wurden letztes Jahr 616 Millionen Liter Bier ohne Alkohol produziert. Ein Plus von 6,5% im Vergleich zum Vorjahr.

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3: Einiges los auf den Straßen. Auf der A5 Karlsruhe Richtung Basel zwischen Karlsruhe Süd und Rastatt Nord wird eine Baustelle eingerichtet. Dadurch müsst ihr hier mit Verzögerung rechnen. Außerdem auf der A5 Basel Richtung Karlsruhe zwischen Riegel und Herbolzheim hat es gekracht in der Baustelle. Hier 3 Kilometer Stau im Moment. Auf der B3 La Sulz Richtung Kippenheim steht ein Pannenauto mit Anhänger. Dann haben wir auf der B33 Offenburg Richtung Gengenbach einen kaputten LKW auf Höhe vom Giffizsee. Vor der Abfahrt zur B3. Auf der B294 Wolfach Richtung Schramberg ist eine Baustelle Höhe Lehngericht. Da kommt es auch zu Stau. Und in Kappelrodeck Richtung A5 hat es auch gekracht an der Ausfahrt Richtung Aachen. Auch hier ist mit Verzögerung zu rechnen.
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3: Auf der A5 Karlsruhe Richtung Basel zwischen Hartheim-Heitersheim und Müllheim-Neuenburg wird geblitzt im 120er-Bereich. Auf der B3 Altdorf Richtung Lahr in Altdorf Höhe Fitnessstudio steht ein Blitzer. In Bühl in der Schenzelstraße wird geblitzt bei Tempo 30. Gaggenau in der Kniebissstraße nach dem Bildungszentrum, auch hier sind 30 erlaubt. Und in Rastatt auf dem Ludwigring an der Murgbrücke, auch hier Tempo 30. Dann gibt es noch 2 Abstandskontrollen von der A5. Beide Karlsruhe Richtung Basel, einmal zwischen Baden-Baden und Bühl und einmal auf Höhe Freiburg-Mitte. Alles zum Nachlesen und den gesamten Überblick findet ihr wie immer bei uns in der kostenlosen App oder bei uns auf hitradioohr.de. Kommt gut und entspannt irgendwann hoffentlich am Ziel an.
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3: Und gleich hier den offiziellen WM-Song 2026 gibt's noch von Shakira, Dai Dai. Aber vorher noch Keen und Somewhere Only We Know.

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1: 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Die Offenburger St. Andreaskirche war lange wegen Umbau und Renovierung geschlossen. Jetzt soll wieder Leben und Programm einziehen. Zuständig für die City-Pastoral ist Pastoralreferentin Sabine Müller.
2: Wenn gerade die Andreaskirche auch mit ihrer ganzen Geschichte für die Armen, für die Bedürftigen, für die einsamen Menschen da zu sein, wenn dieser Ort so auch wieder inhaltlich belebt wird, finde ich das wunderbar.
1: Inzwischen ist die historische frühere Spitalkirche wieder am Start. Auch der renovierte Hochaltar steht wieder. Trotzdem hat es noch eine Verzögerung gegeben. Ungebetene Gäste hatten Einzug gehalten.
2: In der Kirche waren über einige Wochen hinweg Tauben. Denen hat die Kirche so gut gefallen, dass sie ein Nest begonnen haben zu bauen. Und jedes Mal, wenn die Tür halt offen war, sind die reingeflogen und haben ihr Nest weiter ausgebaut. Und dann musste aber auch leider der Kammerjäger kommen. Und von daher war das schon einige Wochen nochmal eine besondere Aufregung. Zumal die Kirche dann auch entsprechend verschmutzt war. Also es war dann auch eine Grundreinigung wieder nötig.
1: Die nächste Veranstaltung in der Andreaskirche ist am Samstag, 11. Juli, ein Abend mit Geschichten und Musik für Menschen in Trauer und für alle, die Hoffnung suchen. Er beginnt um 17 Uhr. Barbara Puppe, Hitradio Ohr.

0: 11.20 Uhr haben wir es und ein Student aus Freiburg ist nach wie vor vermisst. Wie die Suche weitergeht, das hört ihr gleich bei uns in News Update in weniger als 10 Minuten.
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2: Wir schauen in die Region, zum Beispiel nach Berghaupten. Da haben wir schon 31 Grad bei der Gerlinde und noch ein paar Wolken dabei. Ja, über 30 Grad sind wir an ein paar Orten schon gekommen, zum Beispiel auch in Kippenheim bei der Stefanie. Hier ist es auch bedeckt bei 31 Grad. Und dann schauen wir noch nach Niederschopfheim. Da hat es gerade 30 Grad bei Roswitha, auch hier leicht bewölkt noch. Es kommt heute Nachmittag noch mehr Sonne raus, die Temperaturen steigen aber nicht mehr arg viel weiter. Bei ja, so 31 Grad bis 33 Grad sind wir heute im Maximum unterwegs.
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2: Um kurz nach 11:30 mit Linda L.
3: Seit vergangenem Samstag wird ein 25-jähriger Student in Freiburg vermisst. Ab heute will die Polizei nochmal Suchmaßnahmen starten, inklusive einer Drohne und einem Hubschrauber. Die Maßnahmen sind rund um die Dreisam und im Bereich des gefundenen Fahrrads des Vermissten geplant. Laut Freiburger Polizeipräsidium ist nach wie vor nichts über einen möglichen Aufenthaltsort des Pharmaziestudenten bekannt. Zeugen hatten ihn zuletzt am Samstag in der Unibibliothek in Freiburg gesehen. Das Strandbad Giffitz in Offenburg kann heute wieder öffnen. Eine Nachprobe der Wasserqualität durch das Gesundheitsamt des Ortenaukreises hat ergeben, dass keine auffälligen Messwerte mehr vorliegen. Damit kann man wieder bedenkenlos im See baden gehen. Die Bremsen an einem LKW sollen versagt haben. Das hat in Oberkirch gestern Mittag einen Unfall in der Weintalstraße ausgelöst. Der 40-jährige Fahrer wollte wohl auf dem Hof einer Gaststätte mit dem Laster wenden. Dabei soll es laut Polizei wohl ein technisches Problem an den Bremsen gegeben haben, woraufhin der LKW in einen Shop fuhr. Dabei wurde der Dachstuhl des Gebäudes sowie das Führerhaus des LKW erheblich beschädigt. Der Schaden wird auf etwa 100.000 Euro geschätzt. Verletzt wurde aber niemand. Ein offenbar unter Drogen stehender Mann soll bei Gernsbach gestern Auto gefahren sein und so eine Frau gefährdet haben. Laut Polizei soll der 41-Jährige auf der B462 zu schnell unterwegs gewesen sein und eine Autofahrerin so knapp überholt haben, dass sie ausweichen musste, um einen Unfall zu verhindern. Bei der Kontrolle im Anschluss stellte sich heraus, dass der Mann keinen Führerschein hat. Außerdem schlug ein Drogentest positiv auf Amphetamine an. Die Polizei sucht jetzt Zeugen und weitere mögliche Geschädigte.
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2: Servus auf die Straßen. Weil so viel los ist, hier nur der Überblick über die wichtigsten Meldungen. Auf dem Offenburger All Richtung Frankreich liegen mehrere große Plastikteile auf der Straße. Hier bitte besonders vorsichtig fahren. Außerdem braucht ihr mehr Zeit auf der A5 Karlsruhe Richtung Basel zwischen Karlsruhe Süd und Rastatt Nord. Grund dafür, eine Baustelle wird aufgebaut. Dadurch kommt es dort zu Stau. Außerdem auf der A5 Basel Richtung Karlsruhe zwischen Riegel und Herbolzheim. Da hat es gekracht. In der Baustelle 3 Kilometer ist der Stau lang. Dann haben wir ein kaputtes Auto auf der B3 Lars Hulz Richtung Kippenheim und Kappelrodeck Richtung A5. Ein Unfall in Höhe Ausfahrt Richtung Aachen. So, ansonsten alles zum Nachlesen bei uns in der App und im Web.
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2: Geblitzt wird auf der A5 Karlsruhe Richtung Basel zwischen Hartheim-Heitersheim und Mülheim-Neuenburg im 120er-Bereich. Auf der B3 Altdorf Richtung Lahr. In Altdorf steht der Blitzer Höhe Fitnessstudio. Dann haben wir in Bühl in der Schänzlestraße einen Blitzer, in Gaggenau in der Kniebissstraße und in Rastatt auf dem Ludwigring. Außerdem noch 2 Abstandskontrollen auf der A5 Karlsruhe Richtung Basel. Einmal zwischen Baden-Baden und Bühl und einmal Höhe Freiburg-Mitte. Alles zum Nachlesen bei uns in der App und im Web. Kommt gut und sicher an.
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2: Ja, warte mal, wir haben doch erst kurz nach 11:30. Trotzdem heißt es bei uns gleich.
6: Zeit für einen Schnaps.
2: Warum? Das gleich hier nach 2 Hits.

0: Heute ist nicht irgendein Dienstag, falls ihr noch gar nicht in den Kalender einen Blick reingeworfen habt, sage ich es euch, es ist der 7.7. Schnapszahltag und was es mit den Schnapszahlen eigentlich so auf sich hat, das weiß natürlich niemand besser als unsere Schnapsdrossel Nummer 1 im Team.
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3: Wissenschaftlich bezeichnet man die Zahlen, die wir als Schnapszahlen kennen, als Repdigit. Auf Deutsch wiederholte Ziffern. Bis 100 sind es 9, bis 1000 2x9 und bis 10.000 3x9, also 27 und so weiter. Es gibt also jede Menge davon. Warum diese Repdigits aber Schnapszahlen heißen? Dazu gibt's zwei Theorien. Die erste kommt aus dem Kartenspiel. Werden die Punkte während des Spiels addiert und ein Spieler erreicht dabei eine dieser Schnapszahlen, musste er einen Schnaps ausgeben. Das ging schneller und hat nicht so viel gekostet wie zum Beispiel ein Sekt oder ein Bier. Die zweite Theorie hat weniger mit Spielen, sondern mehr mit Trinken zu tun. Trinkt man zu viel, kann es durchaus passieren, dass man doppelt sieht. So kann es schnell sein, dass aus einer einfachen 4 eine 44 oder gar eine 444 wird. Und ist man bereits bei der 4444, dann sollte man vielleicht nicht mehr fahren und besser aufhören zu trinken.

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1: Wetter. Die 30-Grad-Marke ist für heute ab sofort überall geknackt. In Durbach, Jakob, da hat es 31,1 Grad, schickt er rein. Und Sonne, er schreibt dazu, noch ist es angenehm. Ja, mal gucken, wie lang noch. Die Temperaturen steigen bis zu 33 Grad heute. Bei Karin in Achern-Önsbach haben wir 30,6 Grad und 31 sind es in Seelbach schon.
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1: Um Punkt 12 mit Linda L.
3: Seit Samstag wird in Freiburg ein 25-jähriger Student vermisst. Ab heute sind an der Dreisam Suchmaßnahmen der Polizei geplant, inklusive einer Drohne und einem Hubschrauber. Der Vermisste wurde zuletzt am Samstag in der Unibibliothek gesehen. Die Bremsen an einem LKW sollen versagt haben. Daher ist ein Laster gestern in der Oberkircher Weintalstraße in einen Schopf geprallt. Der Schaden wird auf rund 100.000 Euro geschätzt. Die neuen Messwerte sind unauffällig. Daher kann man im Offenburger Giffizsee ab heute wieder baden. Der See musste am vergangenen Freitag gesperrt werden. Einfach näher dran an der Region. Jetzt Deutschland und die Welt mit Joshua Heise.
4: Wer sich eine Wärmepumpe oder andere klimafreundliche Heizungen einbauen will, bekommt bald wohl weniger Geld vom Staat. Das zeigt eine Vorlage für den Haushaltsausschuss des Bundestages, die der Deutschen Presseagentur vorliegt. Demnach soll der maximale Zuschuss von 21.000 auf 13.200 Euro sinken. Für Geringverdiener und Familien gibt es aber Ausnahmen. Die Lebenserwartung in Deutschland war im letzten Jahr so hoch wie noch nie. Laut Statistischem Bundesamt lag sie bei Frauen bei fast 84 Jahren, bei Männern bei knapp 79 Jahren. Das sind 2 bzw. 3 Monate mehr als im Vorjahr. Die bundesweit höchste Lebenserwartung hat Baden-Württemberg. Wichtig, die Lebenserwartung ist keine Prognose, wie alt man wird, sondern fasst die Sterblichkeit über alle Altersjahre hinweg zusammen. Deutschland gleich Gründerland? Neue Zahlen des Start-up-Verbandes zeigen, dass im ersten Halbjahr über 3000 neue Firmen gegründet wurden. Das sind über die Hälfte mehr als im zweiten Halbjahr 2025. Laut Verbandschefin Pauster war vor allem KI der treibende Faktor. Demnach ermögliche sie Gründern einen schnelleren, einfacheren Start. Die meisten Unternehmen werden in Berlin gegründet. Bier? Gern. Mit Alkohol? Eher weniger. Die Brauereien in Deutschland haben im letzten Jahr rund 616 Millionen Liter alkoholfreies Bier produziert. Laut Statistikbundesamt ein Plus von 6,5% im Vergleich zum Vorjahr. Gleichzeitig ging die Menge an Bier mit Alkohol um knapp 6% zurück. Trotzdem kommen auf einen Liter alkoholfreies Bier immer noch 11 Liter Bier mit Umdrehungen. In Spanien ist es gerade richtig heiß. In vielen Teilen des Landes gilt die höchste Hitzewarnstufe. Betroffen sind die Regionen Aragonien, Katalonien und Valencia. Der Wetterdienst sagte Temperaturen von bis zu 42 Grad voraus. Die Hitzewelle soll bis mindestens Donnerstag dauern. Auch Frankreich leidet derzeit unter extrem hohen Temperaturen.
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1: Schönen Mittag auf die Straßen. Achtung, vom Offenburger Ei Richtung Frankreich. Hier liegen mehrere große Plastikteile auf der Straße. Hier bitte besonders vorsichtig fahren. Außerdem auf der A5 Karlsruhe Richtung Basel, zwischen Karlsruhe Süd und Rastatt Nord. Hier gibt es eine Baustelle.

0: Richtung Gengenbach. Da steht ein kaputter LKW Höhe Giffizee direkt vor der Abfahrt zur B3. Auf der B294 Wolfach Richtung Schramberg. Hier gibt es auch eine Baustelle Höhe Lehngericht. Dadurch staut es sich auch dort. Und in Kappelrodeck Richtung A5 auf die Autobahn direkt bei der Ausfahrt Achern. Auch da hat es gekracht.
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0: Ein Blitzer steht, wie könnte es anders sein, auf der A5 Karlsruhe Richtung Basel zwischen Hartheim-Heitersheim und Mülheim-Neuenburg im 120er Bereich. Der ist natürlich altbekannt bei euch. Auf der B3 Altdorf Richtung Lahr in Altdorf Höhe Fitnessstudio wird geblitzt. Dann haben wir einen Blitzer in Bühl in der Schänzlestraße, in Gaggenau in der Kniebissstraße und in Rastatt auf dem Ludwigring. Außerdem noch zwei Abstandskontrollen auf der A5 Karlsruhe Richtung Basel. Einmal zwischen Baden-Baden und Bühl und noch einmal weiter südlich Höhe Freiburg-Mitte. Alles zum Nachlesen und alle Anhängerblitzer der Region wie immer bei uns in der kostenlosen Hitradio OHR App oder auf unserer Internetseite. Kommt gut und vor allem sicher ans Ziel.
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0: Nach den tödlichen Schüssen in der Offenburger Händelstraße gestern gibt es jetzt mehr Erkenntnisse über die Vorgeschichte der beiden Beteiligten. Mehr dazu in weniger als

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1: In einem Offenburger Wohngebiet fallen Schüsse. Ein Mann stirbt sofort, eine Frau kurz darauf im Krankenhaus. Noch im Lauf des Tages wird bekannt, der 33-jährige türkische Staatsbürger und die 36-jährige Ukrainerin sollen eine Beziehung gehabt haben, die wohl vor Monaten endete. Der Mann war wegen Beleidigung und Stalking-Vorwürfen Polizei bekannt. Es gab mehrere Anzeigen. Gestern soll er in der Hofeinfahrt in der Händelstraße zuerst auf seine Ex und dann auf sich selbst geschossen haben. Simon Allgeier von der Mittelbadischen Presse, ihr habt herausgefunden, dass der 33-jährige wegen Stalkings schon vor Gericht stand. Was kam damals denn dabei raus?
2: Ja, also auch die Polizei hat gestern schon bestätigt, dass es eben diese juristische Vorgeschichte gab. Wir haben dann recherchiert und herausgefunden, dass es im November einen Prozess gab. Damals war eben der 33-Jährige angeklagt. Er sollte eben seine Ex-Freundin massiv gestalkt und auch beleidigt haben und belästigt haben. Verurteilt wurde er damals allerdings nicht im November. Das Verfahren wurde gegen eine Geldauflage eingestellt und die Frau schilderte damals vor Gericht, wir hatten Reporter vor Ort, dass sie sich eben bedroht fühlt und Angst hat und dass sie sich häufig umblickt, dass sie einfach massiv durch diesen Ex sich auch gefährdet sieht.
1: In Offenburg gab es ja vor kurzem schon mal einen ähnlichen Fall. Darüber haben wir auch berichtet.
2: Genau, das war ja ein Fall, der wirklich bundesweit für Schlagzeilen gesorgt hat. Die Psychologin, die im Februar 2025 von einem Ex-Patienten in Offenburg wirklich bestialisch erstochen wurde. Und in dem Fall gab es eben lange Zeit vorher Hinweise, dass er sie bedrohte, also auch ihr nachstellte, weiß man nicht, aber auf jeden Fall, sie fühlte sich bedroht. Auch das war damals der Polizei bekannt. Die getötete Psychologin erhielt im Vorfeld auch eine Gefährdetenansprache. Das heißt, auch der Polizei war bekannt, dass es diesen Aggressor gibt. Und leider muss man sagen, es wurde eben nicht ausreichend etwas unternommen, um sie dann auch zu schützen.
1: Also mehr als nur eine normale Beziehungstat in dem Fall. Jetzt wurde bekannt, welche Vorgeschichte die beiden schon miteinander im Vorfeld hatten. Danke, Simon.
2: Gerne.
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0: 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Wetter.
1: Beim Blick aus dem Fenster hier im Studio sehe ich immer mehr Sonne durchscheinen. Auch nur noch leicht bewölkt ist es in Gengbach bei Christine. Da hat es 29 Grad und in Steinach schon 33 Grad bei der Tanja. Ja, damit sind wir ziemlich am Höhepunkt temperaturtechnisch des Tages angekommen. Es bleibt ja leicht bewölkt über den Tag, aber es kommt immer wieder mehr Sonne auch dazu.
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1: Um kurz nach 12:30 mit Linda L.
2: Seit vergangenem Samstag wird ein 25-jähriger Student in Freiburg vermisst. Ab heute will die Polizei Suchmaßnahmen starten, inklusive einer Drohne und einem Hubschrauber. Die Maßnahmen sind rund um die Dreisam und in dem Bereich des gefundenen Fahrrads des Vermissten geplant. Laut Freiburger Polizeipräsidium ist nach wie vor nichts über einen möglichen Aufenthaltsort des Pharmaziestudenten bekannt. Zeugen hatten ihn zuletzt am Samstag in der Unibibliothek in Freiburg gesehen. Die Bremsen an einem LKW sollen versagt haben. Das hat in Oberkirch gestern Nachmittag einen Unfall in der Weintalstraße ausgelöst. Der 40-jährige Fahrer wollte wohl auf dem Hof einer Gaststätte mit dem Laster wenden. Dabei soll es laut Polizei wohl ein technisches Problem an den Bremsen gegeben haben, woraufhin der LKW in einen Shop fuhr. Dabei wurde der Dachstuhl des Gebäudes sowie das Führerhaus des LKW erheblich beschädigt. Der Schaden wird auf etwa 100.000 Euro geschätzt. Verletzt wurde aber niemand. Bargeld, Schmuck und Wertsachen im Wert von mehreren hunderttausend Euro wurden übergeben. Die Kripo ermittelt jetzt in Karlsruhe nach einem Schockanruf. Ein bisher Unbekannter hat am Freitag ein älteres Ehepaar angerufen und sich als Mitarbeiter des Amtsgerichts ausgegeben. Der Mann gab an, dass die Tochter des Ehepaars einen tödlichen Unfall verursacht hätte. Um eine vermeintliche Haftstrafe abzuwenden, übergaben die Senioren eine Tasche mit den Wertsachen an einen Abholer. Jetzt werden Zeugen gesucht. Außerdem sollen sich Anwohner melden, die rund um die Beichstraße Überwachungskameras haben.
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4: Künstliche Intelligenz sorgt für einen Hype in der Gründerszene. Im ersten Halbjahr ist in Deutschland eine Rekordzahl neuer Startups entstanden, nämlich mehr als 3000 Firmen. So viel Gründungsdynamik gab es noch nie, heißt es vom Startup-Verband. KI treibt die Entwicklung gleich doppelt an. Zum einen haben viele Startups direkten KI-Bezug, vor allem in der Softwarebranche, und zum anderen können auch Startups in anderen Bereichen dank KI schneller und mit weniger Geld starten. So sind in diesem Jahr jetzt schon mehr Startups in Deutschland entstanden als im gesamten Jahr 2024. An der Börse bleibt KI auch ein Top-Thema. Nach gutem Lauf geht es heute aber bei KI-Aktien abwärts. Der DAX fällt deshalb 0,5% auf rund 25.700 Punkte. Einfach näher dran am Börsengeschehen. Niklas Wolf für Hitradio Ohr.
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1: Servus hinter die Lenkräder. Auf der A5 Karlsruhe Richtung Basel gibt es einen Stau 10 Kilometer lang zwischen Ettlingen und Rastatt Nord. Hier müsst ihr mehr Zeit einplanen. Außerdem A5 Karlsruhe Richtung Basel zwischen Karlsruhe Süd und Rastatt Nord eine Baustelle. Auch dadurch dann der Stau. Auf der B33 Offenburg Richtung Gengenbach steht ein defekter LKW Höhe Giffizee vor der Abfahrt zur B3 und auf der B294 Wolfach Richtung Schramberg auch hier eine Baustelle Höhe Lehengericht, dadurch auch dort Stau.
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1: Geblitzt wird auf der A5 Karlsruhe Richtung Basel zwischen Hartheim-Heitersheim und Mülheim-Neuenburg. Hier sind 120 erlaubt. Auf der B3 Altdorf Richtung Lahr in Altdorf Höhe Fitnessstudio steht ein Blitzer. In Bühl in der Schenzelstraße und in Gaggenau in der Kniebissstraße nach dem Bildungszentrum. Dann gibt's noch eine Abstandskontrolle auf der A5 Karlsruhe Richtung Basel Höhe Freiburg-Mitte. Alle Infos immer aktuell bei uns in der App und im Web. Kommt gut und sicher ans Ziel.
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1: Und diese Familie hier kommt im Moment kostenlos in den Europapark.
7: Ja!
8: Familienzeit, unbeschwert den Park genießen, essen und trinken.
9: Rulantica.
10: Ja, Rulantica.
8: Snorri.
9: Snorri.
1: Was da dahinter steckt, dass manche Familien in den Europapark eingeladen werden, das gleich hier nach zwei Hits.

0: Einfach mal wieder Kind sein, Eis essen, lachen, Achterbahn fahren und das Ganze ohne Arzttermine und Krankenhausstress. Genau darum geht's beim neuen Kinderhaus Kleine Helden im Europapark. Dort können Familien mit ehemals krebskranken Kindern kostenlos Urlaub machen. Das Kleine Helden Kinderhaus wurde gestern eröffnet und Kollege Matthias Drescher war mit dabei.
1: Roland Mack, wir haben ja eben das Europapark Kinderhaus Kleine Helden eingeweiht. Ich habe jetzt ein bisschen Gänsehaut. Wie geht's Ihnen?
2: Ja, schon. Und ich erinnere mich gerne noch an den Tag zurück, als Horst Koppelstädter mit seiner Vorstellung kam und ich sofort spontan zugesagt habe, den Familien hier am Montag anreisen und glücklich hoffentlich am Freitagabend nach Hause zurückkehren und vielleicht mal wieder sich auf das Wesentliche zu besinnen, die Gemeinschaft in der Familie. Das gibt Kraft und das schenkt Lebensfreude.
1: Was hat Sie jetzt konkret veranlasst, hier das kleine Heldenkinderhaus im Europapark zu bauen?
2: Wir machen ja schon seit vielen Jahrzehnten auch die offenen Türen, laden sozial schwache Familien in den Park ein. Aber wir haben nie ein Übernachtungsangebot gehabt und der Park ist größer geworden. Der Park bietet so viele Möglichkeiten. Und mit der Idee der RTL-Stiftung hier eine ständige Bleibe einzurichten, ein Haus zu bauen, wo Familien eben eine längere Zeit sich aufhalten können, den Aufenthalt genießen können und dafür keinen Pfennig Geld brauchen. Und da wir ja Menschen ohnehin den Familien große Freude bereiten, war das nur ein kleiner Schritt, diese Freude noch zu verdoppeln und zu verzehnfachen.
1: Und DJ Bobo ist jetzt Pate des Ganzen. War es schwer, ihn davon zu überzeugen?
2: Alles, was der Europapark tut, vor allem wenn es ein sozialer Beitrag sein kann, ist ja immer dabei. Wenn etwas Gutes entsteht, und es entsteht nur Gutes im Europapark.
1: Und Sie persönlich haben auch eine große Familie, eine gesunde Familie. Ja, ist das für Sie jetzt so in Ihrer Lebensleistung gesehen auch so ein bisschen noch das i-Tüpfelchen, dass Sie überhaupt die Möglichkeit haben, Menschen einfach so zu helfen?
2: Das ist schon ein emotionaler Höhepunkt, weil wir natürlich jetzt zwar finanziell natürlich schon auch gefordert waren durch den Bau und durch das Betreiben dieser Einrichtung. Insofern bin ich schon glücklich, dass das gelungen ist. Wir haben schon kräftig Zuspendungen und kräftige Unterstützung gerade von der Kommune, von dem kommunalen Verband hier um den Europapark herum. Und es werden weitere Folgen, auch Firmen, Kooperationspartner, die wir ja zuhauf haben, werden dieses großartige Projekt unterstützen. Und es ist im Grunde genommen etwas, was eher weg von der KI geht, sondern rein in die Emotion. Und das können Gott sei Dank nur Menschen. Ich hoffe, das bleibt auch so.
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Der Oberkircher Fajan kommt am Samstag nach Offenburg-Winschleck zum Lake of Rhythms jetzt am Samstag. Ein paar Resttickets, da gibt's noch. Die findet ihr online bei Lake of Rhythms. Und so klingt er, Fajan aus Oberkirch. Versprich mir.

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1: Wetter. 32 Grad sind es in La bei Arthur. Wolkig ist es dort, wechselnd bewölkt bei 29 Grad. Es ist in Wildstedt bei Patricia und wir schwitzen so fröhlich vor uns hin an diesem Dienstag.
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1: Um kurz nach 13 Uhr mit Linda L.
3: Seit Samstag wird in Freiburg ein 25-jähriger Student vermisst. Ab heute sind an der Dreisam Suchmaßnahmen der Polizei geplant, inklusive einer Drohne und einem Hubschrauber. Der Vermisste wurde zuletzt am Samstag in der Unibibliothek gesehen. Nach einem Schockanruf hat ein älteres Ehepaar in Karlsruhe Bargeld, Schmuck und Wertsachen im Wert von mehreren 100.000 Euro übergeben. Ein vermeintlicher Mitarbeiter des Amtsgerichts gab an, dass das Geld nötig sei, um eine Haftstrafe für die Tochter abzuwenden. Die Bremsen an einem LKW sollen versagt haben. Daher ist ein Laster gestern in der Oberkircher Weintalstraße in einen Schopf geprallt. Der Schaden wird auf rund 100.000 Euro geschätzt. Einfach näher dran an der Region. Jetzt Deutschland und die Welt mit Joshua Heise.
4: Eine Betriebsrente ist die beliebteste Zusatzleistung bei Arbeitnehmerinnen und Arbeitnehmern. Die Allianzversicherung hat gut 160 Unternehmen befragt und herausgefunden, dass vor allem Großkonzerne diesen Benefit anbieten. Kleinere Betriebe mit weniger als 10 Mitarbeitenden eher seltener. Weitere beliebte Benefits sind das Homeoffice und eine betriebliche Krankenversicherung. Der Bundesregierung fehlt das Geld und deshalb soll es bald weniger Förderung von Wärmepumpen und anderen klimafreundlichen Heizungen geben. So steht es in einem Entwurf für den Haushaltsausschuss des Bundestages, der dpa vorliegt. Die Maximalfördersumme soll demnach schrittweise von derzeit 21.000 auf 13.200 Euro sinken. Für Familien und Geringverdiener gibt es Ausnahmen. Im Laufe der vergangenen Jahre ist die Zahl der Toten im Straßenverkehr gesunken, nicht aber 2025. Insgesamt überlebten mehr als 2.800 Menschen Unfälle auf Straßen oder Gehwegen nicht. Das waren gut 60 mehr als ein Jahr davor, so die Statistik. Verletzt wurden etwa 371.000 Menschen. Die häufigste Ursache für tödliche Unfälle war zu hohe Geschwindigkeit. Die verurteilte Rechtsextremistin Mala Svenja Liebig darf von Tschechien an Deutschland ausgeliefert werden. Das Prager Oberlandesgericht hat ihre Beschwerde dagegen abgewiesen. Liebig soll in den nächsten 10 Tagen in die Justizvollzugsanstalt Chemnitz gebracht werden. Sie war wegen Volksverhetzung und Beleidigung zu 1,5 Jahren Haft ohne Bewährung verurteilt worden. Auf dem Weg nach Italien geht's oft über den Brenner. Aber die Anwohner sind zunehmend genervt, weil der Verkehr immer weiter zunimmt. Im ersten Halbjahr wurden fast 6,6 Millionen Fahrzeuge gezählt, fast 152.000 mehr innerhalb von 12 Monaten.

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2: Hi auf die Straßen. Auf der A5 Karlsruhe Richtung Basel zwischen Ettlingen und Rastatt Nord braucht ihr länger 10 Kilometer stockenden Verkehr. Gibt's Grund dafür ist eine Baustelle. Auf der B33 Offenburg Richtung Gengenbach steht ein defekter LKW Höhe Giffezee vor der Abfahrt zur B3. Und auf der B294 Wolfach Richtung Schramberg braucht ihr auch ein bisschen länger. Grund dafür ist eine Baustelle Höhe Lehngericht. Auch hier kommt's zu Stau.
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2: Geblitzt wird auf der A5 Karlsruhe Richtung Basel zwischen Hartheim-Heitersheim und Mülheim-Neuenburg. Hier sind 120 erlaubt. In Bühl in der Schenzelstraße steht ein Blitzer in der 30er-Zone. Genauso in Gaggenau in der Kniebissstraße nach dem Bildungszentrum. Außerdem noch eine Abstandskontrolle auf der A5 Karlsruhe Richtung Basel, Höhe Freiburg-Mitte. Den ganzen Überblick über den Verkehr findet ihr bei uns in der App und im Web. Kommt gut und sicher ans Ziel.
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2: Ja, gibt's heute Abend zum Feierabend. Gleich verraten wir euch, wie ihr es euch richtig gut gehen lassen und einen entspannten Abend genießen könnt. Gleich nach zwei Hits.

0: Dienstag heißt Sommerfeeling aus eurem Radio. Heute gibt's wieder jede Menge Musik zum Hüften bewegen. Ab 19 Uhr heißt's wieder Chakalaka. Katharina, worauf können wir uns freuen?
1: Bad Bunny war in Deutschland in the house in Düsseldorf. Es ist jetzt schon ein paar Wochen her. Aber der gute Benito hat auf jedem Tourstopp, wo er war, ein Lied gespielt, das er auf keinem anderen gespielt hat. Und das war für die Leute in Düsseldorf eine Überraschung. Das war nirgends vorangekündigt und deswegen wird es auch heute Abend für euch eine Überraschung, welches das war. Wir hören rein ab 19 Uhr bei Chakalaka, der Latin Show. Freue mich, wenn ihr dabei seid.
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Achtung, in Offenburg in der Auffahrt A5 Richtung Basel liegt ein rot-weißes Warnteil auf der Straße. Bitte vorsichtig auf die Autobahn auffahren in Offenburg. Der gesamte Überblick, was los ist auf den Straßen. Gleich jetzt aber noch When You're Looking Like That von Westlife.

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1: 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Langsam fühlt sich's da draußen an wie im Backofen. Richtig drückend ist es zum Beispiel bei Mareike in Ohlsbach. 35 Grad schickt sie von dort. Danke dir fürs Melden. Damit hast du dir natürlich 5 Orbits aufs Sammlerkonto verdient.
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1: Um 13:30 mit Yvonne Stolz.
3: Eine große Rauchwolke ist zu sehen. In Oberkirch-Stadelhofen sind aktuell Feuerwehr und Polizei im Einsatz. Nach ersten Infos steht wohl ein Einfamilienhaus in Flammen. Der Brand wurde um kurz nach 13 Uhr gemeldet. Bislang ist nichts über Verletzte bekannt. Er ging zur Prostituierten und verlor sein ganzes Geld. Nach einem Angriff in einem Hotelzimmer in Rastatt heute früh hat die Kripo die Ermittlungen übernommen. Nach momentanen Erkenntnissen hatte der Mann die Prostituierte zwischen 0 und 2 Uhr in ihrem Zimmer im Richard-Wagner-Ring besucht.
4: Die Frau verließ währenddessen für einen Anruf kurzzeitig das Zimmer. In der Zeit sollen zwei Unbekannte in den Raum gekommen und auf den Mann losgegangen sein. Sie nahmen Bargeld in Höhe von mehreren tausend Euro mit und flüchteten im Anschluss in 2 Autos, gemeinsam mit der Frau. Zu den Tatverdächtigen konnte das Opfer nur angeben, dass es sich um junge osteuropäische Männer handeln soll. Jetzt werden Zeugen gesucht. Linda L., Nachrichtenredaktion.
3: Seit dem 27. Juni wird ein 25-jähriger Student in Freiburg vermisst. Heute will die Polizei die Suche starten, inklusive einer Drohne und einem Hubschrauber. Die Maßnahmen sind rund um die Dreisam und im Bereich des gefundenen Fahrrads des Vermissten geplant. Laut Freiburger Polizeipräsidium ist nach wie vor nichts über einen möglichen Aufenthaltsort des Pharmaziestudenten bekannt. Zeugen hatten ihn zuletzt in der Unibibliothek in Freiburg gesehen.
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1: Vorsicht in Offenburg in der Auffahrt A5 Richtung Basel. Hier liegt ein rot-weißes Warnteil auf der Straße. Hier bitte vorsichtig auf die Autobahn auffahren. Auf der A5 Karlsruhe Richtung Basel zwischen Ettlingen und Rastatt Nord gibt es 4 Kilometer stockenden Verkehr. Grund dafür ist eine Baustelle. Auf der B33 Offenburg Richtung Gengbach steht ein kaputter LKW in der Überleitung von der B3 auf die B33 Höhe Bumerang. Und auf der B294 Wolfach Richtung Schramberg ist eine Baustelle Höhe Lehngericht und dadurch kommt es dort zu Stau.
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1: Geblitzt wird an der A5 Karlsruhe Richtung Basel zwischen Hartheim-Heitersheim und Mülheim-Neuenburg. Hier sind 120 erlaubt. Außerdem in Gaggenau in der Kniebissstraße nach dem Bildungszentrum. Hier wird geblitzt bei Tempo 30 und eine Abstandskontrolle, also nicht zu nah auffahren auf der A5 Karlsruhe Richtung Basel, Höhe Freiburg-Mitte. Alles zum Nachlesen bei uns in der App und im Web. Und wenn ihr unterwegs seid und noch was Neues von den Straßen habt, schickt's gern rein per WhatsApp an die 0173 104 33 11 direkt ins Studio.
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1: Hi, schönen Dienstag euch.

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0: 1993 hat Sting diesen Klassiker hier veröffentlicht. Field of Gold heißt der Song. 30 Jahre später kam DJ Marshmello auf die Idee, aus dem Song kann man doch nochmal was ganz Neues machen. Er hat die Akkorde dann ein bisschen geändert und mit Sting zusammen den Song ganz neu verpackt. Dann haben sie noch Pink dazu geholt und raus kam der Song hier. I will stay with you, I will be your love as the nights get longer. Ja, man hört schon die Ähnlichkeit auf jeden Fall. Dreaming heißt der Song und den gibt's in etwa 3 Minuten hier in voller Länge.
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2: Ja, es ist weiter warm. Wir blicken mal in die Region. Bei Jürgen in Friesenheim sind es 31 Grad, trotzdem recht wolkig. Dagegen mehr Sonne gibt es in Hausach bei 33 Grad, schickt Andreas hier rein. In Leutesheim sind es 32 und auch wolkig bei der Silke. Und ja, eigentlich überall mittlerweile ja doch deutlich über 30 Grad. Bis zu 34, 35 gibt es Maximum heute. Und auch heute Abend bleibt es lange warm und sonnig, hier und da zumindest, obwohl auch viele Wolken mit dabei sind. Morgen ähnlich wie heute, temperaturtechnisch zumindest ein bisschen kühler, 28 Grad, auch viele Wolken, hier und da vereinzelt auch Sonne.
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2: Um kurz vor 14 Uhr mit Yvonne Stolz.
3: In Oberkirch-Stadelhofen sind Feuerwehr und Polizei im Einsatz. Nach ersten Infos steht wohl ein Einfamilienhaus in Flammen. Über Verletzte ist bislang nichts bekannt. Der Mann, der gestern in Offenburg zuerst auf seine Ex-Freundin geschossen und sich dann selbst getötet haben soll, hatte keinen Waffenschein und auch keine erforderliche Waffenbesitzkarte. Inzwischen steht fest, dass mehrfach auf die 36-jährige Frau geschossen wurde. Kommende Woche sollen die Leichen von Rechtsmedizinern untersucht werden. Nach einem Raub in einem Rastatter Hotelzimmer heute früh sucht die Kripo Zeugen. Ein Mann soll im Richard-Wagner-Ring eine Prostituierte besucht haben. Als sie für ein Telefonat das Zimmer verließ, sollen ihn zwei Unbekannte überfallen haben. Sie verschwanden zusammen mit der Frau. Einfach näher dran an die Region, jetzt Deutschland und die Welt mit Joshua Heise.
4: Die rechtspopulistische Parteienfamilie Europa der souveränen Nationen, kurz ESN, soll überprüft werden. Dafür hat das Europäische Parlament gestimmt. Die zuständige Aufsichtsbehörde soll nun prüfen, ob die ESN, der auch die AfD angehört, gegen EU-Grundwerte verstößt. Ist das der Fall, droht der Verlust des Parteienstatus und damit von EU-Fördergeldern. Familienministerin Prien will das Elterngeld reformieren. Zum einen soll die Bezugsdauer von 14 auf 12 Monate sinken. Zum anderen müssen beide Elternteile mindestens 3 Monate berufliche Auszeit nehmen, um die Förderung zu bekommen. Kritik kommt unter anderem von der grünen Fraktionsvize Kahn. Sie sagt, wer beim Elterngeld den Rotstift ansetze, sende ein fatales Signal an Familien im Land. Die Kriege von heute werden vor allem per Drohne geführt. Darauf will sich die NATO vorbereiten. Wie Generalsekretär Rutte am Rande des NATO-Gipfels in Ankara angekündigt hat, sollen in den nächsten 5 Jahren über 40 Milliarden Dollar investiert werden, um die Drohnenabwehr aufzustocken. Zudem sollen bis Ende 2027 5-mal so viele Soldaten wie bisher für den Einsatz von Drohnen ausgebildet werden. Seeblick oder doch Alpenpanorama? Bei Ferienhäusern ist vor allem die Lage preisentscheidend. Ein aktuelles Immowelt-Ranking zeigt, der mit Abstand teuerste Ferienort Deutschlands ist Kampen auf Sylt mit einem Quadratmeterpreis von über 24.000 Euro. In den Bergen führt eine Gemeinde am Tegernsee das Ranking an. In Rottach-Egern kostet der Quadratmeter rund 12.000 Euro. Trügerische Sicherheit. In Europa sind über 200.000 gefälschte Kondome aus China angeboten worden. Laut dem EU-Amt für Betrugsbekämpfung wurden die falschen Gummis als Spielzeug getarnt in die EU geschmuggelt. Die Behörde warnt, dass die Kondome die Ausbreitung von Geschlechtskrankheiten begünstigen können, da sie nicht die EU-Qualitätsstandards erfüllen.
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2: Servus auf die Straßen. Achtung in Offenburg, in der Auffahrt auf die A5 Richtung Basel liegt ein rot-weißes Warnteil auf der Straße. Außerdem auf der A5 Karlsruhe Richtung Basel Stop and Go wegen einer Baustelle zwischen Herbolzheim und Freiburg Nord. Und nochmal A5 Karlsruhe Richtung Basel zwischen Ettlingen und Rastatt Nord. Hier gibt es 4 Kilometer stockenden Verkehr wegen einer Baustelle. Auf der B33 Offenburg Richtung Gengenbach steht ein kaputter LKW in der Überleitung von der B3 auf die B33 Höhe Bumerang in Offenburg. Und auf der B36 ist zwischen Schwanau und Kehl ein Schwertransporter unterwegs. Der kann nicht überholt werden.
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2: Geblitzt wird auf der A5 Karlsruhe Richtung Basel zwischen Hartheim-Heitersheim und Mülheim-Neuenburg. Hier sind 120 erlaubt. In Gaggenau in der Kniebissstraße nach dem Bildungszentrum wird geblitzt bei Tempo 30. In Haslach in der Schwarzwaldstraße, hier dürft ihr 50 fahren. Und in Mösbach in der Großbündstraße, hier sind 30 erlaubt. Dann gibt es noch eine Abstandskontrolle auf der A5 Karlsruhe Richtung Basel, Höhe Freiburg-Mitte. Alles zum Nachlesen nochmal in ganzer Ruhe bei uns in der App und im Web möglich. Kommt gut und sicher an euer Ziel.
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2: Hi, schönen Dienstag euch.

0: Hit Radio Ohrhörer Joachim hat uns einen neuen Blitzer gemeldet. Der steht in Rastatt in der Ottenhofener Straße. Da dürft ihr 50 fahren. Danke dir, Joachim, fürs Melden. Dafür 20 Orbits natürlich auf dein Konto. Wenn ihr auch unterwegs seid und was Neues entdeckt habt, schickt's gern rein per WhatsApp an die 0173 104 33 11.
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0: Hit Radio Ohr um 14:45 hier und ich überlasse gleich das Mikro meinem Kollegen Daniel Bierich.
1: Hallöchen. Ja, hallo.
0: Was steht denn so an bei dir heute?
1: Ja, unter anderem wollen wir natürlich auch weiterhin über Fußball sprechen, über die schönen Dinge, über zum Beispiel die Schweiz.
0: Aha, Hauptschweiz,
1: jawohl. Ja, ist es soweit wieder? Und wir haben sogar hier in unserer Hörerschaft Menschen, die hier bei uns wohnen und aus der Schweiz sind, unverkennbar. Und mit denen möchte ich auch ein bisschen plaudern.
0: Wunderbar. Ja. Was ist denn dein Tipp fürs Spiel? Hast du schon einen?
1: Ich glaube dran, dass die Schweiz nochmal eine Sensation schafft, eine kleine gegen Kolumbien.
0: Ja, sagen wir mal
1: 2-1.
0: Ja. Und was ist, wenn du an die Schweiz denkst, was ist so deine Lieblingssache aus der Schweiz?
1: Ja, ich muss ja eigentlich erstmal an Cool Runnings denken, ne, wie die Jamaikaner da immer zur Schweiz rübergeschielt haben, ganz neidisch. Aber ja, Stichwort Genuss-WM würde ich mal sagen, eher so die Schokolade von da.
0: Ja, ist sehr gut. Ich liebe ja Käsefondue. Also da bin ich ganz vorne mit dabei.
1: Schön.
0: Wir lieben die Schweiz. Und noch mehr Schweiz gibt's bei dir in der Show. Gleich hier nach halb.
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0: 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Wetter.
1: Und das ist bei Peter in Bühl sehr sonnig, über 30 Grad. Danke dir fürs Wetterwächtern und viele sonnige Abschnitte auch hier bei Meinrad in Bad Griesbach. Über die Nacht bleibt es trocken, morgen dann auch in der ersten Hälfte sehr sonnig. Später am Tag dann nicht mehr ganz so heiß, unter 30 Grad auf jeden Fall und dann auch sehr bewölkt.
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1: Das News-Update mit Yvonne Stolz.
3: In Oberkirch-Stadelhofen brennt ein Einfamilienhaus. Das Feuer wurde kurz nach 13 Uhr gemeldet. Inzwischen haben die Flammen auf die angrenzende Garage übergegriffen. Die Polizei rechnet mit einem Schaden von mindestens 500.000 Euro. Im Haus wurde niemand verletzt. Es kam aber eine Frau aus der Nachbarschaft wegen des Verdachts der Rauchvergiftung ins Krankenhaus. Er soll gestern in Offenburg zuerst auf seine Ex-Freundin geschossen und sich dann selbst getötet haben. Wie kam der 33-Jährige an die Waffe? Unter anderem das versucht aktuell die Polizei zu klären. Inzwischen ist bekannt, dass der Mann weder einen Waffenschein noch eine Besitzkarte hatte. Auf die 36-jährige Ukrainerin wurde mehrfach geschossen. Trotz Reanimation starb die Frau kurz darauf im Krankenhaus. Der 33-Jährige war Polizei bekannt, unter anderem wegen Stalking-Vorwürfen. Simon Allgeier von der mittelbadischen Presse, was ist dazu bekannt?
4: Wir haben dann recherchiert und herausgefunden, dass es im November einen Prozess gab. Damals war eben der 33-Jährige angeklagt. Er sollte eben seine Ex-Freundin massiv gestalkt und auch beleidigt haben. Verurteilt wurde er damals allerdings nicht im November. Das Verfahren wurde gegen eine Geldauflage eingestellt und die Frau schilderte damals vor Gericht, dass sie sich eben bedroht fühlt und Angst hat, dass sie einfach massiv durch diesen Ex sich auch gefährdet sieht.
3: Kommende Woche sollen Rechtsmediziner die Leichen untersuchen. Er ging zur Prostituierten und verlor sein ganzes Geld. Nach einem Angriff in einem Hotelzimmer in Rastatt heute früh hat die Kripo die Ermittlungen übernommen. Nach momentanen Erkenntnissen hatte der Mann die Prostituierte zwischen 0 und 2 Uhr in ihrem Zimmer im Richard-Wagner-Ring besucht.
5: Die Frau verließ währenddessen für einen Anruf kurzzeitig das Zimmer. In der Zeit sollen zwei Unbekannte in den Raum gekommen und auf den Mann losgegangen sein. Sie nahmen Bargeld in Höhe von mehreren tausend Euro mit und flüchteten im Anschluss in zwei Autos, gemeinsam mit der Frau. Zu den Tatverdächtigen konnte das Opfer nur angeben, dass es sich um junge osteuropäische Männer handeln soll. Jetzt werden Zeugen gesucht. Linda L., Nachrichtenredaktion.
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1: Und Achtung, da haben wir was auf der A5 Basel Richtung Karlsruhe. Zwischen Rastatt Süd und Rastatt Nord eine Baustelle. 4 Kilometer streckenweise stockender Verkehr. Und weiter in der Gegenrichtung, Richtung Basel, zwischen Herbolzheim und Tieningen etwa 6 Kilometer stockender Verkehr. Und dann wird noch geblitzt. Und zwar.
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1: Auf der A5 Richtung Basel im 120er-Bereich zwischen Hartheim, Heitersheim und Mülheim-Neuenburg. In Gaggenau in der Kniebelstraße nach dem Bildungszentrum. In Haslach in der Schwarzwaldstraße. In Kehl-Sundheim, Höhe vom Gasthaus Sternen. Kommt gut an.
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1: 7. Juli 1996. Los del Rio steigen mit Macarena in die Charts ein. Und von jetzt auf gleich tanzt die ganze Welt. Dabei ist Macarena zu diesem Zeitpunkt schon 3 Jahre alt. Der ursprüngliche Song entsteht, als das spanische Duo Los del Rio ein exklusives Privatkonzert in Venezuela spielt. Vor den Musikern tanzt die talentierte Flamenco-Tänzerin Diana. Sie sind von ihr so fasziniert, dass sie auf der Bühne spontan eine Textzeile improvisieren. Schenke deinem Körper Freude, Diana. Und aus dieser einen Zeile wird kurz darauf ein kompletter Song. Eine leidenschaftliche Samba. Aus dem Namen Diana wird das Mädchen Macarena, aus der Flamenco-Tänzerin eine Frau, die ihrem Mann am Abend gleich 2-mal fremd geht, nachdem er vom Militär zum Dienst eingezogen wurde. Und trotz heißer Rhythmen und packender Geschichte bleibt der Erfolg leider aus. Erst als die Bayside Boys aus Amerika den Hit entdecken, remixen und einen weiblichen Gesangspart dazupacken, geht es für das leichte Mädchen Macarena plötzlich ganz schnell nach oben.

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1: Und da meldet uns auch schon Tobias in Aachen. 33 Grad rein, fantastisch. Ja, das sieht wieder sehr sonnig aus, auch zum Nachmittag hin. Da ziehen dann nur so ab 18, 19 Uhr zieht es dann doch durch mit dichter Bewölkung. Morgen dann auch viel Sonne am ersten Teil, in der ersten Tageshälfte. Später ab der Mittagszeit sieht es dann sehr bewölkt aus bei maximal 26 Grad. Also auch ein klein bisschen kühler.
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1: Um 15 Uhr mit Yvonne Stolz.
2: In Oberkirch-Stadelhofen sind ein Einfamilienhaus und eine Garage abgebrannt. Aktuell laufen noch die Nachlöscharbeiten. Eine Frau aus der Nachbarschaft kam wegen des Verdachts der Rauchvergiftung ins Krankenhaus. Nach einem Raub in einem Rastatter Hotelzimmer heute früh sucht die Kripo Zeugen. Ein Mann soll im Richard-Wagner-Ring eine Prostituierte besucht haben. Als sie für ein Telefonat das Zimmer verließ, sollen ihn zwei Unbekannte überfallen haben. Sie verschwanden zusammen mit der Frau. Nach einem Schockanruf hat ein älteres Ehepaar in Karlsruhe Bargeld, Schmuck und Wertsachen im Wert von mehreren 100.000 Euro übergeben. Ein vermeintlicher Mitarbeiter des Amtsgerichts sagte, dass das Geld nötig sei, um eine Haftstrafe für die Tochter abzuwenden. Einfach näher dran an der Region, jetzt Deutschland und die Welt mit Joshua Heise.
3: Der Konsum von Drogen hat im letzten Jahr knapp 2200 Menschen in Deutschland das Leben gekostet. Laut dem Bundesdrogenbeauftragten Streeck ein neuer Höchstwert. Besonders alarmierend, jeder vierte Drogentote war unter 30 Jahre alt. Zudem hat sich die Zahl der Todesfälle bei der Gruppe U20 seit 2021 fast verdoppelt. Streeck macht hier vor allem Mischkonsum von Drogen mit Alkohol verantwortlich. Die Bundesregierung will den sogenannten Kindersofortzuschlag in Höhe von 25 Euro abschaffen. Das sorgt für Kritik. Linken-Fraktionschefin Reichinek sagte der Rheinischen Post, der Verlust des Zuschlags tue Familien ohne bzw. mit geringem Einkommen besonders weh. Es brauche stattdessen eine echte Kindergrundsicherung, die Kinderarmut wirksam bekämpfe. Die einen horten für den Ernstfall Konserven, die Bundesregierung Gas. Laut einer Sprecherin des Wirtschaftsministeriums soll eine nationale Gasreserve eingerichtet werden. Damit soll plötzlichen Importausfällen, etwa durch Angriffe auf Pipelines, vorgebeugt werden. Die Reserve soll über mehrere Jahre aufgebaut werden und einen Umfang von 24 Milliarden Kilowattstunden haben. Ein Pariser Berufungsgericht hat die Verurteilung der französischen Rechtspopulistin Marine Le Pen wegen Veruntreuung von EU-Geldern bestätigt, die Sperre für die Ausübung öffentlicher Ämter jedoch verkürzt. Le Pen wurde zu einer dreijährigen Haftstrafe verurteilt, von denen 2 Jahre zur Bewährung ausgesetzt wurden. Das verbleibende Jahr muss sie mit einer Fußfessel verbringen, was eine jetzt wieder mögliche Präsidentschaftskandidatur allerdings erschweren könnte. Belgiens Fußballer haben den 4:1-Erfolg im WM-Achtelfinale gegen Gastgeber USA ausgiebig gefeiert. Auch mit einer Spitze gegen US-Präsident Trump. Die belgische Nationalmannschaft postete im Netz ein Foto von Torschütze Lukaku, dazu der Text "Overturn this", also macht das mal rückgängig. Das ist als Anspielung darauf zu deuten, dass Trump vor dem Spiel bei der FIFA interveniert hat und so letztlich die Rotsperre von US-Stürmer Balogun aufgehoben wurde.
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1: Und Achtung, in Offenburg hat's gekracht in der Moltke Straße bei der gewerblichen Schule. 2 Autos quer auf der Straße. Und genau. Und das war schon alles.
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1: Ja, so schnell geht's manchmal. Auf der A5 Richtung Basel haben wir einen Blitzer zwischen Hartheim, Heitersheim und Müllheim-Neuenburg. Hier ist 120 erlaubt. In Gaggenau in der Kniebelstraße wird geblitzt nach dem Bildungszentrum. in Haslach in der Schwarzwaldstraße, in Kiel, Sundheim, Höhe Gasthaus Stern. Hier ist 30 erlaubt.
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0: sofort auch besorgte Anrufe bei uns ein, weil es ordentlich gequalmt hat und schon hat sich das rumgesprochen. In Oberkirch-Stadelhofen, da hat ein Familienhaus gebrannt heute. Die Flammen sind mittlerweile gelöscht, es laufen auch noch Nachlöscharbeiten. Bei dem Brand wurde ein Auto beim Nachbarhaus auch noch beschädigt. Die Feuerwehr ist nach wie vor vor Ort, zusammen unter anderem mit Sven Buser, der Feuerwehrkommandant in Oberkirch.
1: Beim Eintreffen griff das Feuer leider schon auf den Dachstuhl über und die Feuerwehr ist aktuell mit den Löscharbeiten noch beschäftigt. Verletzte gibt es aktuell glücklicherweise keine. Die Personen stehen natürlich unter Schock, werde seelsorgerisch durch die PSNV des Ortenaukreises betreut, aber körperliche Schäden sind zum Glück keine zu verzeichnen, weder bei Betroffenen noch bei der Feuerwehr.
0: Ja, lediglich eine Frau aus der Nachbarschaft ist wegen dem Verdacht einer Rauchvergiftung ins Krankenhaus gekommen. Der Schaden dürfte enorm sein. Die Polizei rechnet mit mindestens 500.000 Euro. Wir halten euch auf dem neuesten Stand.

0: 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Gleich noch mit Tate McRae.
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1: Ja, und da meldet Maria in Gengenbach sonnige 33 Grad und schwül mit 14 Ü ist es auch bei Viola in Schutterwald. Es wird morgen ein bisschen besser, wir leiden auf jeden Fall unter 30 Grad, so bei 25, 26 Grad morgens mit viel Sonne zum Aufstehen und zum Mittag und Nachmittag sieht es dann auch ziemlich bewölkt aus.
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1: Das News-Update mit Yvonne Stolz.
2: Ein Feuer hat in Oberkirch-Stadelhofen ein Einfamilienhaus und die angrenzende Garage zerstört. Der Brand wurde kurz nach 13 Uhr gemeldet. Die Polizei rechnet mit einem Schaden von mindestens 500.000 Euro. Oberkirchs Feuerwehrkommandant Sven Buser.
3: Zur Brandursache ist uns nichts bekannt. Wir sind aktuell mit 17 Fahrzeugen und 77 Personen im Einsatz. Und der Einsatz wird sich jetzt auch noch ein paar Stunden hinweg hinziehen, weil wir schwierige Nachlöscharbeiten haben werden.
2: Im Haus wurde niemand verletzt. Laut Polizei kam aber eine Frau aus der Nachbarschaft wegen des Verdachts der Rauchvergiftung ins Krankenhaus. Er soll gestern in Offenburg zuerst auf seine Ex-Freundin geschossen und sich dann selbst getötet haben. Wie kam der 33-Jährige an die Waffe? Unter anderem das versucht aktuell die Polizei zu klären. Inzwischen kam heraus, dass der Mann weder einen Waffenschein noch eine Besitzkarte hatte. Der Türke war Polizei bekannt, unter anderem wegen Stalking-Vorwürfen. Simon Allgeier von der mittelbadischen Presse, was ist dazu bekannt?
4: Wir haben dann recherchiert und herausgefunden, dass es im November einen Prozess gab. Damals war eben der 33-Jährige angeklagt. Er sollte eben seine Ex-Freundin massiv gestalkt und auch beleidigt haben. Verurteilt wurde er damals allerdings nicht im November. Das Verfahren wurde gegen eine Geldauflage eingestellt und die Frau schilderte damals vor Gericht, dass sie sich eben bedroht fühlt und Angst hat, dass sie einfach massiv durch diesen Ex sich auch gefährdet sieht.
2: Auf die 36-jährige Ukrainerin wurde mehrfach geschossen. Trotz Reanimation starb die Frau kurz darauf im Krankenhaus. Er ging zur Prostituierten und verlor sein ganzes Geld. Nach einem Angriff in einem Hotelzimmer in Rastatt heute früh hat die Kripo die Ermittlungen übernommen. Nach momentanen Erkenntnissen hatte der Mann die Prostituierte zwischen 0 und 2 Uhr in ihrem Zimmer im Richard-Wagner-Ring besucht.
5: Die Frau verließ währenddessen für einen Anruf kurzzeitig das Zimmer. In der Zeit sollen zwei Unbekannte in den Raum gekommen und auf den Mann losgegangen sein. Sie nahmen Bargeld in Höhe von mehreren tausend Euro mit und flüchteten im Anschluss in zwei Autos, gemeinsam mit der Frau. Zu den Tatverdächtigen konnte das Opfer nur angeben, dass es sich um junge osteuropäische Männer handeln soll. Jetzt werden Zeugen gesucht. Linda L., Nachrichtenredaktion.
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1: So, da haben wir nur was in Offenburg. In der Moltke Straße bei der gewerblichen Schule. Zwei Autos sind ja quer auf der Straße. 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
1: Und auf der A5 wird zwischen Hartheim, Heitersheim und Mülheim-Neuenburg geblitzt. In Richtung Basel. Von Stollhofen kommend vor Schiftung im 70er-Bereich. In Haslach in der Schwarzwaldstraße, hier ist 3,50 erlaubt. Und in Kehl-Sundheim nicht schneller als 30 fahren, Höhe Gasthaus Stern.
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1: Bei unserer Genuss-WM, da geht es ja nicht nur um Tore und Siege, sondern auch um, ja, Argentinien gegen Ägypten und eben auch Empanadas gegen Falafel. Hitradio Ohr-Hörer Roland tippt heute auch gespannt für Argentinien 4:2, weil er als Koch auch das Land kennen und lieben gelernt hat. Hat er heute bei Kollege Alex Groschow erzählt.
2: Ich habe dann ein Dreivierteljahr gearbeitet und ich habe noch ein Vierteljahr bin ich dann rumgereist. Also ich habe das Land bereist von der Iguazu-Wasserfälle über die Peninsula Valdez bis runter nach Ushuaia und dann Lago Argentino, traumhaft schön. Also ich war eine Zeit lang auf einer Rinderfarm und da sind wir morgens mit den Gauchos sind wir ausgeritten, haben die Rinder zusammengetrieben und dann gab es natürlich diese berühmten Steaks. Und aber was die Gauchos da machen, dieses Asado, das sind drei Rippenstücke vom Rind, die werden zusammengebunden über einen Spieß und dann 4,5 Stunden auf offenem Feuer. Da ist einer, der macht nichts anderes als nur das Drehen und dann immer mit dem Gewürz und so einpinseln. Und das schmeckt, und da lässt sich dann der Knochen, das lässt sich gerade so rausziehen und das Fleisch, das ist sensationell.
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0: Klasse Musik aus Island, das ist The Art of Letting Go, neu bei Hitradio Ohr, gleich noch bei uns Dancing in the Dirt für euren Dienstagnachmittag.
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2: Und da meldet uns Michael Indler ein sonniges Wetter, 32 Grad, Wahnsinnstemperaturen. Zum Abend sieht es dann wieder bewölkt aus. Morgen scheint die Sonne zum Start in den Tag, später dann höchstens 26 Grad und am Nachmittag auch eher bewölkt.
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2: 16 Uhr mit Yvonne Stolz.
3: In Oberkirch-Stadelhofen sind ein Einfamilienhaus und eine Garage abgebrannt. Aktuell laufen noch die Nachlöscharbeiten. Eine Frau aus der Nachbarschaft kam wegen des Verdachts der Rauchvergiftung ins Krankenhaus. Ab Montag wird in Lahr wochenlang die B3 saniert. Die Arbeiten auf der Freiburger Straße starten beim Kreisverkehr Höhe Schwarzwaldstraße. Wegen Waldbrandgefahr sind die Grillstellen der Stadt Zell am Hammersbach ab sofort gesperrt. Im Landkreis Rastatt darf ab jetzt kein Wasser mehr aus Flüssen und Bächen entnommen werden. Einfach näher dran an die Region, jetzt Deutschland und die Welt mit Joshua Heise.
4: Die Debatte um die geplante geänderte Attestpflicht bei Krankheit dauert an. Der Dachverband der Betriebskrankenkassen weist darauf hin, dass nicht kurze Erkältungen Kostentreiber sind, sondern lange schwere Krankheiten. Die Bundesregierung verspricht sich durch das Arztattest ab dem ersten Tag weniger Krankmeldungen, mehr Leistung, geringere Kosten für Unternehmen und einen Impuls für die Wirtschaft. Wer ein Kind bekommt, geht häufig in Elternzeit. Diese soll nach Plänen von Familienministerin Prien von 14 auf 12 Monate verkürzt werden und auch nur bezahlt werden, wenn beide Elternteile mindestens 3 Monate eine berufliche Auszeit nehmen. Gleichzeitig soll aber der Mindestbetrag von 300 auf 330 Euro und der Höchstbetrag von 1.800 auf 1.900 Euro steigen. Ein Berufungsgericht in Paris hat die Verurteilung von Marine Le Pen bestätigt. So muss die Rechtspopulistin 1 Jahr mit einer Fußfessel verbringen, allerdings ist die Amtssperre für öffentliche Ämter verkürzt worden. Damit könnte Le Pen nächstes Jahr bei der Präsidentschaftswahl in Frankreich kandidieren. Ob sie das auch tun wird, will sie am Abend im französischen Fernsehen bekannt geben. Bier? Gern. Mit Alkohol? Eher weniger. Die Brauereien in Deutschland haben im letzten Jahr rund 616 Millionen Liter alkoholfreies Bier produziert. Laut Statistik Bundesamt ein Plus von 6,5% im Vergleich zum Vorjahr. Gleichzeitig ging die Menge an Bier mit Alkohol um knapp 6% zurück. Trotzdem kommen auf einen Liter alkoholfreies Bier immer noch 11 Liter Bier mit Umdrehungen. Bei der Fußball-WM in den USA, Mexiko und Kanada wird heute Abend das Achtelfinale abgeschlossen. Zunächst trifft um 18 Uhr Weltmeister Argentinien mit Lionel Messi auf Ägypten. Im Anschluss spielt die Schweiz gegen Kolumbien. Hier ist Anstoß um 22 Uhr. Die Sieger der beiden Partien treffen im Viertelfinale aufeinander.
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2: Auf der A5 Karlsruhe Richtung Basel haben wir zwischen Karlsruhe Süd und Baden-Baden streckenweise stockenden Verkehr. Hier dauert es 10 Minuten länger.
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2: Und es wird auf der A5 zwischen Hartheim-Heitersheim und Mülheim-Neuenburg geblitzt. Hier ist 120 erlaubt in Richtung Basel. Von Stollhofen kommend vor Schiftung wird geblitzt. Hier ist 70 erlaubt in Haslach in der Schwarzwaldstraße. Und in Kiel-Sundheim Höhe Gasthaus-Stern. Hier ist 30 erlaubt.
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0: 30 Grad, die Luft steht und dann noch ein heißer Kaffee. Nein, danke. Aber ja, auf Koffein verzichten geht halt auch nicht. Und genau dieses Dilemma, dafür gibt es jetzt eine Antwort. Und die heißt Cold Brew. Nicht irgendein Eiswürfel im Kaffeebecher, sondern ein Zubereitungsverfahren, das gerade überall auftaucht und das auch Arnolds Kaffeemanufaktur neu hat hier in Offenburg. Jens Arnold. Also kalter Kaffee zu sagen, das wäre jetzt eine Beleidigung?
1: Richtig, wenn du zum Cold Brew kalter Kaffee sagst, dann hat er wirklich was dagegen und wird vielleicht sauer. Weil das Besondere ist an einem Cold Brew, dass er keine Bitterstoffe hat und extrem wenig Säure. Also bis zu 70% weniger Säure als ein ganz normaler Kaffee.
0: Und das ist jetzt nicht völlig neu, aber ein Trend, auf den jetzt jeder aufsteigt.
1: Klar, das gilt jetzt als Trend, aber es gilt schon seit 10 Jahren als Trend, der aus den USA rüberschwappt. Ich habe jetzt mal ein bisschen gelesen und habe den Schlaumeier gespielt. Also es kommt sogar aus dem 17. Jahrhundert und von den Japanern. Die haben anscheinend solche tollen Glasgefäße auf den Schiffen gehabt und haben da tröpfchenweise im Prinzip das Wasser übers Kaffeemehl laufen lassen. Daher kam es eigentlich und das gilt jetzt halt als Trend, ist es immer noch und das schmeckt halt wunderbar jetzt. Also ich mag ehrlicherweise jetzt nicht unbedingt eine heiße Tasse Kaffee.
0: Ja, zu heiß zu trinken, zu wichtig zum Weglassen sozusagen. Und jetzt nochmal zur Erklärung, also Cold Brew ist jetzt was?
1: Cold Brew ist einfach Kaffeemehl, das mit kaltem Wasser übergossen wird und nicht mit heißem. Das ist ganz, ganz einfach. Und natürlich braucht man dann ein bisschen länger zum Ziehen, so über Nacht. Das ist auch der Riesenunterschied im Prinzip, ja.
0: Und wahrscheinlich nichts für den Vollautomaten zu Hause, aber bei dir kann man es testen.
1: Also es gibt jetzt Automaten, da gibt es eine Cold Brew-Taste, aber da rege ich mich wirklich auf, weil ich kann nicht was in 45 Sekunden machen, was eigentlich 12 Stunden dauert. Also das geht einfach nicht. Das ist Chemie und Physik. Jeder sagt, das funktioniert nicht. Aber du brauchst kein Gerät dafür. Du kannst einfach das gemahlene Kaffee in irgendein Gefäß machen. Wegglas, in so eine French-Press-Kanne oder sowas. Das muss nichts Fancy-mäßiges sein. Kalt Wasser drauf, so im Verhältnis 100 Gramm Kaffee, 1 Liter Wasser. Dann rührst du das um, das war's schon. Stellst es in den Kühlschrank über Nacht, so 12 Stunden oder so. Und dann kann man, wenn man es möchte, weil es dann halt ein bisschen trüb ist, über einen ganz normalen Kaffeefilter wieder abfiltern.
0: Da haben wir jetzt auch noch einen schönen Kochtipp hier bekommen. Vielen Dank dir. Also Kaffee im Sommer, das geht nicht nur als Eiskaffee, sondern Cold Brew macht sogar fast noch mehr Spaß. Danke, Jens Arnold.

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2: Bei Martin in Baltersweier ja ab und zu mal eine stärkere Windböe, ansonsten bis 35 Grad. Da wird also auch ordentlich durchgeschwitzt. Morgen dann auch viel Sonne zu Beginn des Tages. Später am Mittag und Nachmittag sieht's wieder angenehm bewölkt aus bei bis 26 Grad.
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2: Update mit Yvonne Stolz.
3: Ein Feuer hat in Oberkirch-Stadelhofen ein Einfamilienhaus und die angrenzende Garage zerstört. Eine Zeugin meldete den Brand in der Straße zum Schwarzhof kurz nach 13 Uhr. Mehrere Personen konnten sich noch rechtzeitig aus dem Gebäude retten. Laut Polizei kam aber eine Frau aus der Nachbarschaft wegen des Verdachts der Rauchvergiftung ins Krankenhaus. Oberkirchs Feuerwehrkommandant Sven Buser.
4: Zur Brandursache ist uns nichts bekannt. Wir sind aktuell mit 17 Fahrzeugen und 77 Personen im Einsatz. Und der Einsatz wird sich jetzt auch noch über Stunden hinweg hinziehen, weil wir schwierige Nachlöscharbeiten haben werden.
3: Die Polizei rechnet mit einem Schaden von mindestens 500.000 Euro. Er soll gestern in Offenburg zuerst auf seine Ex-Freundin geschossen und sich dann selbst getötet haben. Wie kam der 33-Jährige an die Waffe? Unter anderem das versucht aktuell die Polizei zu klären. Inzwischen kam heraus, dass der Mann weder einen Waffenschein noch eine Besitzkarte hatte. Der Türke war Polizei bekannt, unter anderem wegen Stalking-Vorwürfen. Simon Allgeier von der mittelbadischen Presse, was ist dazu bekannt?
5: Wir haben dann recherchiert und herausgefunden, dass es im November einen Prozess gab. Damals war eben der 33-Jährige angeklagt. Er sollte eben seine Ex-Freundin massiv gestalkt und auch beleidigt haben. Verurteilt wurde er damals allerdings nicht im November. Das Verfahren wurde gegen eine Geldauflage eingestellt und die Frau schilderte damals vor Gericht, dass sie sich eben bedroht fühlt und Angst hat, dass sie einfach massiv durch diesen Ex sich auch gefährdet sieht.
3: Auf die 36-jährige Ukrainerin wurde mehrfach geschossen. Trotz Reanimation starb die Frau kurz darauf im Krankenhaus. Die B3 in La wird saniert. Am Montag starten die Arbeiten. Bis zum Ende der Sommerferien sind mehrere Abschnitte der Freiburger Straße geplant. Start ist auf Höhe des Kreisverkehrs bei der Schwarzwaldstraße. Bei Mietersheim wird außerdem neuer Asphalt eingebaut, der für weniger Lärm sorgen soll. So sollen Anwohner entlastet werden. Rund 1,5 Millionen Euro werden investiert.
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7: SpaceX sorgt weiter für Schlagzeilen. Die Weltraumfirma von Elon Musk ist ja vor ein paar Wochen an der Börse gestartet. Und dieser Börsengang hat Musk zum ersten Billionär der Geschichte gemacht. Jetzt wird SpaceX schon kurz darauf in den Nasdaq 100 aufgenommen. Das ist ein ganz berühmter Aktienindex für Technologiewerte in den USA. SpaceX ist also schnell wie eine Rakete ganz oben angekommen. Die Weltraumfirma zählt auch schon zu den 10 wertvollsten Unternehmen der Welt. Deswegen wurde extra für SpaceX eine Regel eingeführt, die diesen schnellen Aufstieg in den Nasdaq 100 möglich gemacht hat. Heute fällt die Aktie von SpaceX allerdings 5%. Technologieaktien sind nach dem guten Lauf unter Druck. Der DAX verliert also auch 1% auf rund 25.560 Punkte. Einfach näher dran am Börsengeschehen. Niklas Wolf für Hitradio Ohr.
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2: Auf der A5-Basis Richtung Karlsruhe haben wir zwischen Rastatt Nord und Karlsruhe Süd einen Unfall, aber mittlerweile alles auf der Standspur. Und in Offenburg am Autobahnzubringer Richtung Autobahn ist alles verstopft.
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2: Auf der A5 Richtung Basel zwischen Hartheim-Heitersheim und Mülheim-Neuenburg ein Blitzer. Hier ist 120 erlaubt. Von Stollhofen kommend, Vorschiftung wird geblitzt. Hier ist 70 erlaubt. In Haslach in der Schwarzwaldstraße. In Kiel, Sundheim, Höhe Gasthaus Stern. Hier ist 30 erlaubt.
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0: Bryan Adams bei Hitradio Ohr, euer Dienstagnachmittag.
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0: Beide Teams hatten in ihrer Gruppe jeweils 7 Punkte, waren auf Platz 1 und gewannen ihre Spiele in der Runde der letzten 32:0. Das könnte spannend werden. Schweiz gegen Kolumbien. Wir drücken unserem freundlichen Nachbarland natürlich die Daumen. Und ich habe hier auch eine Schweizerin am Telefon. Hitradio Ohr-Hörerin Esther kommt aus der Region Bad Säckingen, lebt hier in Deutschland. Erstmal hopp, Schwyz, hopp! Oder nervt das, wenn Deutsche das sagen?
2: Moin!
3: Moin!
0: Ja!
3: Ja, ja! Ja. Es ist einfach so, also wenn jetzt Schweiz draußen wäre, hätten wir für Deutschland gefehlt. Das ist ja ganz klar, oder?
0: Auch wie schön. Was hat sie in die Region getrieben, so ganz kurz?
3: Ja, wir lieben den Schwarzwald. Wir hatten da mal ein Häuschen am Titisee und wir lieben einfach den Schwarzwald. Und dann, als wir in die Pension gekommen sind, haben wir uns entschieden, nähe der Schweizer Grenze zu wohnen.
0: Wunderbar. Und Sie sind auch in guter Fußballstimmung und sind ganz begeistert von der Schweiz?
3: Ja, ja. Ja, ja. Immer.
2: Total.
3: Das schauen wir zu Hause in aller Gemütlichkeit, ja. Weil wir sind auch nicht mehr die Jüngsten, also so.
2: Hallo.
0: Ja, aber wirklich, hallo.
2: Ja, da muss ich reklamieren.
0: Ansonsten Schweiz, Kolumbien, was ist so Ihr Tipp? Glauben Sie, es geht echt noch eine Runde weiter?
3: Also ich hoffe es natürlich schwer, aber was wir da jetzt gehört haben wegen diesen drei Spielern, wo eventuell nicht spielen können, das ist der Vargas, der Manzambe und der So. Vielleicht, es ist noch nicht, steht noch nicht fest, aber wenn die wirklich nicht spielen könnten, heute Abend würden diese fehlen, ja.
2: Das wird schwer.
0: Aber wir drücken unserem Nachbarland auch die Daumen. Ist doch klar.
3: Ja, ne? Das ist doch nett. Ja. Ja.
0: Also, auch die Schweiz jetzt in ganz großer WM-Stimmung. Ja, die haben es wesentlich besser gemacht als wir. Heute 22 Uhr Sampfiff gegen Kolumbien.

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1: Das ist bei Elke in Durbach leicht bewölkt, 31 Grad. Ja, und dieses leicht bewölkt oder wolkig, das ist der Sommer, wie man sich ihn gerade wünscht. Dann ist nicht so eine brütende Hitze. Auch morgen viel Sonne, erstmal zu Beginn des Tages. Später am Tag sieht es eher bewölkt aus, bei bis 26 Grad.
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1: 17 Uhr mit Yvonne Stolz.
2: In Oberkirch-Stadelhofen laufen immer noch Nachlöscharbeiten. Gegen 13 Uhr hat eine Zeugin ein brennendes Einfamilienhaus gemeldet. Die Flammen breiteten sich auch auf die Garage aus. Ab Montag wird in Lahr wochenlang die B3 saniert. Die Arbeiten auf der Freiburger Straße starten beim Kreisverkehr Höhe Schwarzwaldstraße. Nach einem Raub in einem Rastatter Hotelzimmer heute früh sucht die Kripo Zeugen. Ein Mann soll im Richard-Wagner-Ring eine Prostituierte besucht haben. Als sie für ein Telefonat das Zimmer verließ, sollen ihn zwei Unbekannte überfallen haben. Sie verschwanden zusammen mit der Frau. Einfach näher dran an die Region, jetzt Deutschland und die Welt mit Joshua Heise.
3: Verleger, Verbände und Oppositionsparteien haben ja schon entrüstet auf die geplante Einschränkung des Informationsfreiheitsgesetzes reagiert. Jetzt kommt auch koalitionsinterne Kritik. Der zuständige SPD-Berichterstatter Schätzel sagte der Mediengruppe Bayern, der Beschluss sei eine de facto Abschaffung des Gesetzes. Mithilfe des IFG waren einst die Maut- und die Maskenaffäre ans Licht gekommen. Der Deutsche Familienverband hat die Elterngeldreformpläne von Familienministerin Prien als Mogelpackung kritisiert. Bundesgeschäftsführer Heimann sagte der Rheinischen Post, die Pläne seien ein schwerer Schlag für junge Familien. Die maximale Bezugsdauer soll auf 12 Monate sinken, die Partnermonate dagegen von 2 auf 3 steigen. Der Verband fordert, den Gesetzentwurf zurückzunehmen. Das EU-Parlament hat neue Rechte für Flugreisende beschlossen. Eltern können demnach künftig kostenlos Sitzplätze neben ihren Kindern reservieren. Zudem müssen Ticketpreise übersichtlich angezeigt werden. Unverändert bleiben die Entschädigungsregeln bei Verspätungen. Passagiere haben weiterhin ab 3 Stunden Verspätung Anspruch auf bis zu 600 Euro. Jetzt müssen noch die EU-Staaten formell zustimmen. Die Lebenserwartung in Deutschland war im letzten Jahr so hoch wie noch nie. Laut Statistischem Bundesamt lag sie bei Frauen bei fast 84 Jahren, bei Männern bei knapp 79 Jahren. Das sind 2 bzw. 3 Monate mehr als im Vorjahr. Die bundesweit höchste Lebenserwartung hat Baden-Württemberg. Wichtig, die Lebenserwartung ist keine Prognose, wie alt man wird, sondern fasst die Sterblichkeit über alle Altersjahre hinweg zusammen. Das Internationale Olympische Komitee nimmt die nordische Kombination nach über 100 Jahren aus dem Olympiaprogramm. Begründet wird das unter anderem mit geringen Zuschauerzahlen und fehlender Social-Media-Reichweite. Die Frauen waren in der nordischen Kombination bei Olympischen Winterspielen nie startberechtigt. Jetzt werden auch die Männer nicht mehr dabei sein.
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1: Auf der A5 Karlsruhe Richtung Frankfurt ganz im Norden zwischen Raststätte-Bruchsal und Waldorf-Wiesloch eine Baustelle. Hier sind nur 2 Spuren frei, 7 Kilometer streckenweise Stau. Der Niklas hat auch noch was für uns.
6: A5, Basel Richtung Karlsruhe auf der linken Spur in der Baustelle zwischen Regel und Herbolzheim. Wechselt die Polizei gerade, linke Vorderreifen eines Autos, einspurig entsprechend und leichter Rückstau.
1: Danke dir fürs Melden.
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1: Und in Oberschopfheim wird geblitzt in der Hauptstraße in Richtung B3. Von Stollhofen kommend vor Schiftung, hier 70 erlaubt. Auf der A5 zwischen Hartheim, Heitersheim und Mülheim-Neuenburg in Richtung Basel. Hier ist 120 erlaubt.
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1: Nach den schrecklichen Ereignissen in der Händelstraße in Offenburg gibt's jetzt ein Spendenkonto für die 36-jährige Frau, die von ihrem Ex-Freund erschossen wurde. Sie hinterlässt einen Sohn. Und Olga, du bist eine Freundin von ihr und du hast in den vergangenen Stunden nicht nur getrauert, sondern eben auch etwas bewegt, diese Spendenaktion.
2: Wir kennen Katja seit 2 Jahren, die hat bei uns als Theaterpädagogin gearbeitet, auch ehrenamtlich. Ihr Sohn ist jetzt allein geblieben. Seine Oma wohnt in München. Wir sollen auch Oma hierher bringen nach Offenburg und komplette nochmal Bestattung organisieren. Und wir haben auch mit restlicher Familie, die noch da ist, also das heißt also sein Lebensgefährte und seine Oma, wir sind in Kontakt und versuchen, unser Bestes zu geben, damit wir das unterstützen können.
1: Du hast es schon angesprochen, es gibt eine Oma aus München, das heißt, da muss man da langfristig mal schauen, was die beste Lösung für das Kind ist, ne?
2: Der ist jetzt mit Oma. Oma ist da, also ich werde jetzt in ein paar Stunden mit dieser Familie uns treffen und komplette, also weitere Schritte besprechen. Ja. Also auf jeden Fall, Oma will mit Enkelkind hier in Offenburg bleiben und wir versuchen das zu organisieren.
1: Es liegen ja schwere Vorwürfe im Raum, Stalking-Vorwürfe. Wie hast du denn deine Freundin in den letzten Monaten erlebt?
2: Ja, ich kann das bestätigen. Ich habe das von Katharina auch gehört. Ich habe das von ihrer Lebensgefährte auch gehört, dass sie auch, glaube ich, Anzeige gestartet haben.
1: Ja.
2: Der war ständig, die hat sie ständig verfolgt. Der hat immer etwas geschrieben, beleidigt, irgendwie auch wirklich, war fast jeden Tag da, irgendwo unterwegs. Das habe ich gehört, ja.
1: Eine Frau, die zu früh aus dem Leben gerissen wurde und ein Kind, das jetzt Unterstützung braucht. Ein Spendenlink steht auf unserer Website, ein GoFundMe-Link. Vielen Dank, Olga, dass du mit uns gesprochen hast.
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1: Und in Kehl bei Silvia Hammert, wolkige 33 Grad, ein bisschen Sonnenpause, aber die Temperaturen steigen weiter. Auch morgen schon in der Früh bei locker 20 Grad und viel Sonne. Im Laufe des Tages sieht es dann ziemlich bewölkt aus und ja, nicht ganz 30 Grad werden es morgen, also ein bisschen kühler.
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1: Um 17:30 mit Yvonne Stolz.
2: Was hat den Brand in Oberkirch-Stadelhofen ausgelöst? Ein Einfamilienhaus und eine angrenzende Garage in der Straße zum Schwarzhof sind komplett zerstört. Auch ein Auto auf einem Nachbargrundstück wurde beschädigt. Mehrere Personen hatten sich noch rechtzeitig aus dem Gebäude retten können. Eine Frau aus der Nachbarschaft kam mit Verdacht auf Rauchvergiftung ins Krankenhaus. Die Feuerwehr ist immer noch vor Ort mit Nachlöscharbeiten beschäftigt. Die B3 in Lahr wird saniert. Am Montag starten die Arbeiten. Bis zum Ende der Sommerferien sind mehrere Abschnitte der Freiburger Straße geplant. Start ist auf Höhe des Kreisverkehrs bei der Schwarzwaldstraße. Bei Mietersheim wird außerdem neuer Asphalt eingebaut, der für weniger Lärm sorgen soll. So sollen Anwohner entlastet werden. Rund 1,5 Millionen Euro werden investiert. Im Viertelfinale der Fußball-WM spielt am Donnerstag Frankreich gegen Marokko. Im Garten der zwei Ufer auf Straßburger Seite gibt's ein Public Viewing. Anstoß ist um 22 Uhr. Die Fanzone mit Musik, Spielerangeboten und Essenständen öffnet schon nachmittags. Weil bis zu 8000 Fans erwartet werden, gibt's auch auf der deutschen Seite Maßnahmen. Die Kehler Insel wird für Autos gesperrt. Es werden zusätzliche Straßenbahnen eingesetzt. Der Europapark Rus ist von der Buchungsplattform Travel Circus erneut zum besten Freizeitpark Deutschlands gewählt worden. 49 Parks und über 1600 Attraktionen wurden bewertet. Der Europapark bekam rund 22,5 von 25 möglichen Punkten und damit die beste Bewertung.
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4: Das Offenburger Familienunternehmen Peter Huber Kältemaschinenbau ist im Innovationswettbewerb Top 100 als Innovator des Jahres 2026 ausgezeichnet worden. Schon zum vierten Mal. Damit bekommt die Firma die höchste Auszeichnung des Wettbewerbs. Der kürt seit 1993 besonders innovationsstarke mittelständische Unternehmen. Bewertet werden dabei Innovationsklima, Innovationsmanagement, Außenorientierung und der Erfolg umgesetzter Innovationen. Insgesamt gehört Huber damit schon 12-mal zu den 100 innovativsten Mittelständlern Deutschlands. Das Unternehmen entwickelt hochpräzise Temperierlösungen für Forschung, Industrie und Hightech-Anwendungen. Ada Cosmetics mit Sitz in Kehl hat einen neuen Showroom in Bangkok eröffnet und stärkt damit seine Präsenz im asiatisch-pazifischen Raum. Die Firma erweitert ihr weltweites Netzwerk für Hospitality-Innovationen auf 8 Standorte, darunter auch Salzburg, Straßburg und Mailand. Gezeigt werden unter anderem moderne Spendersysteme oder die automatisierte Nachfülllösung Refillution. Die kann den Kunststoffverbrauch um bis zu 95% senken. Der Standort richtet sich an Hotelbesitzer, Einkaufsteams und Housekeeping-Profis aus der gesamten Region. Soweit die Business-Nachrichten aus der Region. 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
1: Auf der A5 Karlsruhe Richtung Frankfurt haben wir zwischen Gronau und Waldorf eine Baustelle. 2 Spuren frei und 5 Kilometer streckenweise stockend. Weiter im Süden auf der A5 Richtung Karlsruhe haben wir zwischen Riegel und Herbolzheim 3 Kilometer Stau. Da war eine Reifenpanne mitten in der Baustelle. Und in Offenburg-Bühl ein Auffahrunfall in Richtung Griesheim. Unfallstelle gesichert, aber hier gibt es etwas Stau. 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
1: In Oberschopfheim in der Hauptstraße wird geblitzt in Richtung B3. Von Stollhofen kommend vor Schiftung. Hier ist 70 erlaubt. Auf der A5 Richtung Basel zwischen Hartheim-Heitersheim und Müllheim-Neuenburg. 120 ist erlaubt.
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2: Auch wenn der große Influencer plötzlich keine Lust mehr hatte, am Ende ging doch alles gut. Wir sprechen von den Klosterschulen Offenburg und die hatten monatelang ihren Abi-Streich geplant, dann bei einem Gewinnspiel gewonnen und ein TikTok-Star wollte kommen, wollte Hüpfburgen aufbauen, Schaumpartys, Döner für alle. Nix war's, am Ende eine Absage. Aber es geht jetzt doch alles gut. Noah und Semina vom Klostergymnasium, wir haben heute mit ihnen gesprochen über ihren Plan B.
3: Also wir bekommen eben ganz viel Unterstützung. Die Etage 1 ist hier, macht Musik, dann
4: sponsert quasi die Getränke.
3: Effekt.
4: Wir haben noch von ein paar Influencern ein paar Sachen zugeschickt bekommen. Kaufland zum Beispiel auch. Also es sind sehr viele.
3: Und es kommt auch ein Influencer zu uns quasi als sozusagen Ersatz, aber auf jeden Fall ein sehr guter Ersatz, also ein bekannter Schiedsrichter der Qualle und macht auch noch mal ein bisschen Stimmung. Ja.
2: Die Region hält zusammen, schön zu hören, aber Influencer Schiedsrichter, warum? Passt das irgendwie?
3: Unser Abi-Motto ist nämlich Abi-Pfiff 2026, die Champions verlassen das Stadion.
2: Also gebührender Abpfiff für die Champions bei den Offenburger Klosterschulen. Der Abi-Streich ist gerettet.
1: Das war die gute Nachricht des Tages. 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

0: Wir geben heute raus. Wir werden sehen gegen Argentinien in 10 Minuten Anpfiff beim WM-Spiel.
1: Und es ist alles okay, alles gut, Augen zu, Flugmodus.
0: Na, also Grisot meint, auch wenn man fliegt, alles okay, alles entspannt. Flugmodus gibt's auch gleich.
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1: Und da meldet uns Markus in Offenburg. Bedeckte 33 Grad. Etwas Sonne haben wir noch in Biberach bei Matthias. Ja, ab und an kommt noch etwas Sonne durch. Ansonsten sieht es aber auch vielerorts zum Abend sehr bewölkt aus. Morgen in der ersten Hälfte des Tages viel Sonne. Später dann auch wieder bewölkt, bevor es zum Abend dann auch wieder sonnig aussieht bei ungefähr 26 Grad.
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1: 18 Uhr mit Yvonne Stolz.
2: Für die Hinterbliebenen der getöteten Ukrainerin in Offenburg gestern ist jetzt eine Spendenaktion gestartet. Der Ex-Freund der 36-Jährigen soll zuerst auf sie geschossen und sich dann selbst getötet haben. Er war wegen Stalking-Vorwürfen Polizei bekannt. Der Link zur Spendenaktion ist bei uns auf hitradio.de. Ab Montag wird in Lahr wochenlang die B3 saniert. Die Arbeiten auf der Freiburger Straße starten beim Kreisverkehr Höhe Schwarzwaldstraße. Wegen Waldbrandgefahr sind die Grillstellen der Stadt Zell am Hamersbach ab sofort gesperrt. Im Landkreis Rastatt darf ab jetzt kein Wasser mehr aus Flüssen und Bächen entnommen werden. Einfach näher dran an die Region. Jetzt Deutschland und die Welt mit Joshua Heise.
3: Familienministerin Prien will das Elterngeld reformieren. Zum einen soll die Bezugsdauer von 14 auf 12 Monate sinken. Zum anderen müssen beide Elternteile mindestens 3 Monate berufliche Auszeit nehmen, um die Förderung zu bekommen. Kritik kommt unter anderem von der grünen Fraktionsvize Kahn. Sie sagt, wer beim Elterngeld den Rotstift ansetze, sende ein fatales Signal an Familien im Land. Der Bundesregierung fehlt das Geld und deshalb soll es bald weniger Förderung von Wärmepumpen und anderen klimafreundlichen Heizungen geben. So steht es in einem Entwurf für den Haushaltsausschuss des Bundestages, der dpa vorliegt. Die Maximalfördersumme soll demnach schrittweise von derzeit 21.000 auf 13.200 Euro sinken. Für Familien und Geringverdiener gibt es Ausnahmen. Die rechtspopulistische Parteienfamilie Europa der souveränen Nationen, kurz ESN, soll überprüft werden. Dafür hat das Europäische Parlament gestimmt. Die zuständige Aufsichtsbehörde soll nun prüfen, ob die ESN, der auch die AfD angehört, gegen EU-Grundwerte verstößt. Ist das der Fall, droht der Verlust des Parteienstatus und damit von EU-Fördergeldern. Ein Berufungsgericht in Paris hat die Verurteilung von Marine Le Pen bestätigt. So muss die Rechtspopulistin 1 Jahr mit einer Fußfessel verbringen. Allerdings ist die Amtssperre für öffentliche Ämter verkürzt worden. Damit könnte Le Pen nächstes Jahr bei der Präsidentschaftswahl in Frankreich kandidieren. Ob sie das auch tun wird, will sie am Abend im französischen Fernsehen bekannt geben. Tennisprofi Jan-Lennard Struff ist in Wimbledon im Viertelfinale ausgeschieden. Er verlor gegen den Weltranglisten-Ersten Jannik Sinner aus Italien in 3 Sätzen. Und zum Fußball, Rudi Völler bleibt bis zur EM 2028 DFB-Sportdirektor. Und bei der WM in Nordamerika beginnt in diesen Minuten das Achtelfinale zwischen Argentinien und Ägypten. Ab 22 Uhr spielt die Schweiz gegen Kolumbien.
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1: Es qualmt auf der A5 Richtung Basel zwischen Offenburg und Lahr. Noch nicht ganz bekannt, warum. Hier also Achtung. Und in Offenburg ist ein Unfall passiert im Messekreisel. Hier also Achtung.
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1: In Oberschopfheim in der Hauptstraße wird geblitzt Richtung B3. Von Stollhofen kommt vor Schiftung wird geblitzt. Hier ist 70 erlaubt. Und auf der A5 Richtung Basel zwischen Hartheim, Heidesheim und Müllheim-Neuenburg.
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0: Beide Teams hatten in ihrer Gruppe jeweils 7 Punkte, waren auf Platz 1 und gewannen ihre Spiele in der Runde der letzten 32-0. Das könnte spannend werden. Schweiz gegen Kolumbien. Wir drücken unserem freundlichen Nachbarland natürlich die Daumen. Und ich habe hier auch eine Schweizerin am Telefon. Hitra, die Ohrhörerin Esther, kommt aus der Region Bad Säckingen, lebt hier in Deutschland. Erstmal hopp, Schweiz, hopp! Oder nervt das, wenn Deutsche das sagen?
1: Ja.
2: Es ist einfach so, also wenn jetzt Schweiz draußen wäre, hätten wir für Deutschland gefehlt. Das ist ja ganz klar, oder?
0: Auch wie schön. Was hat sie in die Region getrieben, so ganz kurz?
2: Ja, wir lieben den Schwarzwald. Wir hatten da mal ein Häuschen am Titisee und wir lieben einfach den Schwarzwald. Und dann, als wir in die Pension gekommen sind, haben wir uns entschieden, nähe der Schweizer Grenze zu wohnen.
0: Wunderbar. Und Sie sind auch in guter Fußballstimmung und sind ganz begeistert von der Schweiz.
2: Ja. Immer.
1: Total.
2: Das schauen wir zu Hause in aller Gemütlichkeit, ja. Weil wir sind auch nicht mehr die Jüngsten, also so.
1: Hallo.
0: Ja, aber wirklich, hallo.
1: Ja, da muss ich reklamieren.
0: Ansonsten Schweiz-Kolumbien, was ist so Ihr Tipp? Glauben Sie, es geht echt noch eine Runde weiter?
2: Also ich hoffe es natürlich schwer, aber was wir da jetzt gehört haben, wegen diesen drei Spielern, die eventuell nicht spielen können, das ist der Vargas, der Manzambe und der So. Vielleicht, es ist noch nicht, steht noch nicht fest, aber wenn die wirklich nicht spielen könnten, heute Abend würden diese fehlen, ja.
1: Das wird schwer.
0: Ja, unser WM-Hit zur Motivation. Luca Henny aus der Schweiz. 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
1: Und da meldet uns Heike in Zusenhofen. 33 Grad, hier ist wechselnd bewölkt. Es kommt auch ab und an noch ein bisschen Sonne durch. Morgen dann erstmal wieder viel Sonnenschein, bevor es dann im Laufe des Tages etwas bewölkt aussieht. Zum Abend dann aber auch wieder ein paar Lichtblicke und die Temperaturen ja bei knapp unter 30 Grad. Nicht die ganz große schwülwarme Hitze.
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1: 18.30 Uhr mit Yvonne Stolz.
3: Mehrfach wurde auf sie geschossen. In Offenburg ist gestern eine 36-jährige Frau gestorben. Ihr Ex-Freund soll in der Hofeinfahrt zuerst auf sie und dann sich selbst gezielt haben. Der 33-jährige Türke starb sofort, die Ukrainerin kurze Zeit später im Krankenhaus. Ihre Freundin Olga vom Integration-Kulturzentrum Kaleidoskop hat jetzt eine Spendenaktion gestartet. Damit soll der hinterbliebene Sohn unterstützt werden.
4: Wir kennen Katja seit 2 Jahren. Die hat bei uns als Theaterpädagogin gearbeitet, auch ehrenamtlich. Ihr Sohn ist jetzt allein geblieben. Seine Oma wohnt in München. Wir sollen auch Oma hierher bringen nach Offenburg und komplette nochmal Bestattung organisieren. Und wir haben auch mit restlicher Familie, die noch da ist, also das heißt also sein Lebensgefährte und seine Oma, wir sind in Kontakt und versuchen, unser Bestes zu geben, damit wir das unterstützen können.
3: Das komplette Interview mit Olga ist in unserer Audiothek und auch morgen in der mittelbadischen Presse Thema. Die B3 in Laa wird saniert. Am Montag starten die Arbeiten. Bis zum Ende der Sommerferien sind mehrere Abschnitte der Freiburger Straße geplant. Start ist auf Höhe des Kreisverkehrs bei der Schwarzwaldstraße. Bei Mietersheim wird außerdem neuer Asphalt eingebaut, der für weniger Lärm sorgen soll. Rund 1,5 Millionen Euro werden investiert. Im Viertelfinale der Fußball-WM spielt am Donnerstag Frankreich gegen Marokko. Im Garten der Zwei Ufer auf Straßburger Seite gibt's ein Public Viewing. Anstoß ist um 22 Uhr. Die Fanzone mit Musik, Spielangeboten und Essenständen öffnet schon nachmittags. Weil bis zu 8000 Fans erwartet werden, gibt's auch auf der deutschen Seite Maßnahmen. Die Kehler Insel wird für Autos gesperrt. Es werden zusätzliche Straßenbahnen eingesetzt.
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1: Auf der A5 Karlsruhe Richtung Basel hat es gebrannt zwischen Offenburg und Laa. Hier wird noch gelöscht. Die rechte Spur ist gesperrt und deswegen kommt es ja auch zu etwas Stau. Also Vorsicht.
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1: In Oberschopfheim in der Hauptstraße wird geblitzt in Richtung B3. Von Stollhofen kommend vor Schiftung steht einer. Hier ist 70 erlaubt. Auf der B500 zwischen Schiffkopf und Ruhestein. Auch hier ist 70 erlaubt.
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0: John Bon Jovi war vermutlich selten so aufgeregt vor einem Konzert. Heute geben Bon Jovi nämlich das erste von 9 Konzerten im New Yorker Madison Square Garden. Ja, lange war unklar, ob John Bon Jovi nach einer Stimmbandverletzung jemals wieder live singen würde. Umso begeisterter waren dann die Fans, als er letzten Herbst die Konzertserie angekündigt hat.
1: This is the moment you've been waiting for? Let me tell you, this is the moment we've been waiting for. We're coming out, we're going on the stage again. Back where we belong.
0: John Bon Jovi hat sich operieren lassen und mit eiserner Disziplin auch seine Stimmbänder trainiert. Wunderbar, und schon vor 3 Monaten hat er sich mit seinen Bandkollegen von den ersten Tourproben gemeldet.
2: Hey everybody, JBJ here, coming to you almost live from rehearsal, me and the boys. See you on the big stage soon.
0: Er kann wieder ein ganzes Konzert durchstehen, ohne dass seine Stimme schlapp macht. Zwischen den Shows gönnt er sich aber doch mindestens einen Tag Pause. Ja, nach den Konzerten in New York werden Bon Jovi im Sommer noch in Schottland, Irland und zum Abschluss dann Anfang September 3-mal im Londoner Wembley Stadion spielen. Und live können sie auch hier im Radio richtig gut abrocken.

0: Riesenapplaus, nicht nur für Bon Jovi, die heute live spielen, sondern auch für Katharina Tschakert. Einlaufapplaus, heute wieder Tschakalaka.
1: Bad Bunny war in Deutschland in the house in Düsseldorf. Es ist jetzt schon ein paar Wochen her, aber der gute Benito hat auf jedem Tourstopp, wo er war, ein Lied gespielt, das er auf keinem anderen gespielt hat. Und das war für die Leute in Düsseldorf eine Überraschung. Das war nirgends vorangekündigt und deswegen wird es auch heute Abend für euch eine Überraschung, welches das war. Wir hören rein ab 19 Uhr bei Tschakalaka, der Latin Show. Freue mich, wenn ihr dabei seid.

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1: Und da haben wir jetzt noch bei Helga in Hornberg. Das passt ja, 30 Grad und jetzt scheint hier sogar noch ein bisschen Sonne. Morgen etwas Sonnenschein zu Beginn des Tages, später über die Mittagszeit dann doch sehr bewölkt, bevor es am Abend dann auch wieder auflockert. Bei knapp unter 30 Grad wird es vielleicht nicht ganz so schwül warm.
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1: Und das News-Update mit Yvonne Stolz.
2: Für die Hinterbliebenen der getöteten Ukrainerin in Offenburg gestern ist jetzt eine Spendenaktion gestartet. Der Ex-Freund der 36-Jährigen soll zuerst auf sie geschossen und sich dann selbst getötet haben. Er war wegen Stalking-Vorwürfen Polizei bekannt. Der Link zur Spendenaktion ist auf hitradio.de. Das Krankenhaus in Kehl soll spätestens Anfang 2028 geschlossen werden. Jetzt wurden die Pläne für die Nachnutzung vorgestellt. Ein Zentrum für Gesundheit mit mehreren Facharztpraxen, ambulanten OP-Zentrum und Langzeitpflegeplätzen soll entstehen. Wegen Waldbrandgefahr sind die Grillstellen der Stadt Zell am Hammersbach ab sofort gesperrt. Im Landkreis Rastatt darf ab jetzt kein Wasser mehr aus Flüssen und Bächen entnommen werden. Einfach näher dran an die Region, jetzt Deutschland und die Welt mit Moritz Einzel.
3: Zum Auftakt des NATO-Gipfels in Ankara hat US-Präsident Trump seine Kritik an den europäischen Partnern erneuert. Nach der Ankunft in der türkischen Hauptstadt sagte Trump, Großbritannien, Italien, Deutschland und Frankreich hätten die USA im Iran-Krieg hängen lassen. Unterdessen meldete Deutschland der NATO erneut Verteidigungsausgaben in Rekordhöhe, fast 125 Milliarden Euro für das laufende Jahr. Die Debatte um die Reform der Krankschreibung hat ja hohe Wellen geschlagen. Jetzt hat Unionsfraktionschef Spahn die Neuregelung verteidigt.
4: Und ich finde, es ist eine Frage der Fairness gegenüber den Kolleginnen und Kollegen, die sich manchmal vielleicht auch mit leichtem Kopfschmerz zur Arbeit bringen, dass es einen Nachweis geben muss für eine Arbeitsunfähigkeit. Und wir drehen ganz einfach das Ausnahmeregelprinzip um.
3: Der Koalitionsausschuss von Union und SPD hatte vereinbart, dass man künftig in der Regel schon ab dem ersten Krankheitstag ein Attest braucht. Der Bundesregierung fehlt das Geld und deshalb soll es bald weniger Förderung von Wärmepumpen und anderen klimafreundlichen Heizungen geben. So steht es in einem Entwurf für den Haushaltsausschuss des Bundestags, der dpa vorliegt. Die Maximalfördersumme soll demnach schrittweise von derzeit 21.000 auf 13.200 Euro sinken. Für Familien und Geringverdiener gibt es Ausnahmen. Bei der Tour de France hat der dänische Radprofi Mats Pedersen die vierte Etappe von Carcassonne nach Foix gewonnen. Der Slowene Tadej Pogacar verlor das gelbe Trikot des Gesamtführenden an den Norweger Torstein Tren. In Wimbledon hat Tennisprofi Alexander Zverev das Viertelfinale erreicht durch einen Sieg in vier Sätzen gegen Jiří Lehečka. Jan-Lennard Struff scheiterte im Viertelfinale am Weltranglisten-Ersten Jannik Sinner aus Italien. Und natürlich der Blick zur Fußball-WM. Da ist gerade Halbzeit im Achtelfinale Argentinien gegen Ägypten und die Ägypter führen zur Pause mit 1:0 gegen den Weltmeister. Um 22 Uhr trifft noch die Schweiz auf Kolumbien.
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1: A5 Karlsruhe Richtung Basel. Da haben wir zwischen Offenburg und Lahr 2 Kilometer Stau. Da ist die Feuerwehr mit dem Löschen mittlerweile fertig. Auf der A5 Basel Richtung Karlsruhe haben wir außerdem zwischen Freiburg Mitte und Freiburg Nord noch etwa 3 Kilometer Stau. Da seid ihr aber in 15 Minuten dann ganz gut durch.
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1: Und es wird auf der B500 zwischen Schliffkopf und Ruhestein geblitzt. Hier ist 70 erlaubt. Und in Oberschopfheim in der Hauptstraße hinter einem Blumenkübel in Richtung B3.
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6: Die Latin Show immer am Dienstagabend 19 bis 20 Uhr hier bei Hitradio OR. Wir gehen rein mit Bad Bunny. Der war in Düsseldorf. Es ist schon ein paar Tage her. Auf seiner Welttour hat er 2 Tage Stopp gemacht in Düsseldorf. Mein kompletter Instagram-Algorithmus ist immer noch Bad Bunny. Leute, die begeistert waren, wie nah er dem Publikum gekommen ist. Er hat wirklich in der ersten Reihe jedem die Hand gegeben, Leute umarmt, mit Menschen gesprochen und hat sich da einfach als der gute Mensch gezeigt, der er ist. Nach außen hin zumindest. Und Bad Bunny hat bei jedem Tourstopp ein Special-Lied, das er nur einmal auf der Tour spielt, und zwar an diesem Abend. Und in Düsseldorf war das Enséñame a Bailar, ein wunderschöner Song von ihm. Der ist nicht auf dem aktuellen Album, der ist verspielt, der ist aus einer Phase, in der er mehr gerappt als gesungen hat und deswegen noch besonderer. Und ihr könnt euch das vorstellen, 60.000 Menschen mit kleinen funkelnden Kameras um den Hals, die man dort umgehängt gekriegt hat. Und er auf der Bühne mit diesem Song, während oben in dieser Merkur-Spielarena in Düsseldorf das Dach aufgemacht wurde, um Luft reinzulassen und die letzten Sonnenstrahlen reingeflossen sind. Es war eine tolle Atmosphäre. Enséñame a Bailar, Bad Bunny, jetzt hier bei Chakalaka. Der Letzte.

0: bisschen, war so ein bisschen so ein One-Hit-Wonder bei uns, oder? Chakalaka, die Latin-Show ist hier. Ich spreche vom Fonsi, Luis Fonsi. Der hatte ja hier seit Despacito eigentlich keinen Hit mehr. Dabei macht er so geile Mucke. Und der hat natürlich auch nicht aufgehört mit Mucke. Aber irgendwie kommt die hier zumindest nicht mehr im Radio an. Deswegen, wobei, das stimmt ja nicht so ganz, denn hier bei Hitradio Ohr ist sie. Ist er, Luis Fonsi, zusammen mit Fate und Cambiare. Das ist ein ganz neuer Song von ihm. Und der ist mindestens, wenn nicht sogar ein Ticken schöner als Despacito.
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Bin ich schwer drauf reingefallen. Chakalaka, die Latin-Show ist hier. Wäre ich fast in die Falle getappt. Und nur weil ich an die wahre Liebe glaube, ist es dann doch gut gegangen. So, es gibt einen Podcast, einen spanischen, bei dem Künstler immer Sachen von sich erzählen und eine ist gelogen. Und dann schneiden die meistens diese gelogenen Sachen als Reels raus und packen das auf Instagram. Und wenn man das nicht weiß oder einfach im Moment nicht richtig nachdenkt, dann erzählen die was und die ganze Welt bricht zusammen. So hat zum Beispiel Gracie in diesem Podcast erzählt, dass sie sich von ihrem Mann Mike Bahia getrennt hat, weil sie sich in eine Frau verliebt hat. So, das war die Geschichte. Und ich habe mir das angeschaut am Handy und war so, ach nee, oh Mann, weil die sind so ein süßes Paar. Und die haben einen Sohn zusammen und die haben Hühner und ganz viele Hunde und die leben in so einem total tollen, finkerartigen Haus in Kolumbien. Und die wirken nach außen immer so verliebt ineinander, dass die sich jetzt getrennt haben. Das kann doch nicht wahr sein. Und wenn man sich denkt, das kann doch nicht wahr sein, dann ist es manchmal auch nicht wahr. Das war die Lüge in dem Interview und da bin ich sehr froh drüber. Gracie zusammen mit Mike Bahia, auch wenn ich sie nicht kenne, wünsche ich ihnen einfach nur das Allerbeste. Jetzt kriegt er sich hier zum Hören, denn zusammen Musik machen tun sie auch noch. Amantes heißt der Song hier bei Chakalaka.

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13: Die Latin Show immer am Dienstagabend mit der Frau, ohne die eine Fußball-WM gar nicht stattfinden kann, Shakira. Die wird ja nicht nur dauernd eingespielt mit ihrem Song Dai Dai, sondern ist auch vor Ort gewesen. Zumindest wurde sie bei einigen Spielen immer wieder gezeigt, wie sie da im Publikum sitzt mit ihren Kids, die an ihr rumzerren und ihre Aufmerksamkeit haben wollen. Und sie sah nicht so entspannt aus. Aber als Mutti mit zwei Jungs im Fußballstadion weiß ich nicht, wie entspannt ich da wäre. Aber immerhin wusste der Kommentator, wer sie ist, konnte sie benennen, weil andere Promis, die so eingespielt worden sind, da waren die ein bisschen überfordert, wer das jetzt sein soll. Aber Shakira, ich meine, wer die nicht erkennt als Fußballkommentator, weiß ich auch nicht. Tiempo sin verte gibt's jetzt von ihr mit ihrem aktuellen Album hier bei Chakalaka, der Latin Show.

Diago Pesica und Mike Towers hier bei Chakalaka, der Latin Show. Immer am Dienstag, immer eine Stunde mit dem Besten und Neuesten, was Lateinamerika und der spanische Musikmarkt so zu bieten haben. Unter anderem Nashina Shai. Das ist eine Argentinierin, die eine Castingshow gewonnen hat. Und es gibt ja inzwischen Castingshows für alles, wirklich alles. Und das war eine von Grammy-prämierten Produzenten, also Musikproduzenten entwickelt. Tiny ist da drin verwickelt als Aurore und La Firma zum Beispiel. Und da ging es darum, dass sie eben die besten lateinamerikanischen Musikkompositoren gesucht haben. So. Und Nashina Shai hat das gewonnen, das Ganze. Ist also ausgezeichnet als Musikschreiberin und hat dann ihre eigene Musik auch angefangen zu performen. Und das hat funktioniert. Und so klingt das Ganze. Nashina Shai, Soy Yo heißt der Song, gibt's jetzt hier bei Chakalaka.

für mich ist es eine Selbstverständlichkeit. Chakalaka, die Legend Show ist hier bei Hitradio Ohr, dass man Enrique Iglesias kennt. Also schon mal gehört hat. Man muss ja nicht unbedingt wissen, wie der ausschaut, wobei man sollte. Also, man sollte ihn sich schon mal anschauen, den wirklich attraktiven Enrique Iglesias. Und ich hatte es mit einer Kollegin von ihm diese Woche, weil er natürlich auch aktuelle Musik macht und wir über einen Song geredet haben. Und sie hat die ganze Zeit von Enrique geredet. Und ich habe eine Weile gebraucht, bis ich verstanden habe, was sie mir eigentlich sagen will. Denn ich finde, der Name funktioniert nur auf Spanisch. Enrique. Oder? Naja, zumindest funktioniert seine Musik hier bei Chakalaka, der Latin Show. Enrique Iglesias mit Maria Becerra. Así es la vida.

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2: Ich bin Moritz Einzel. Der Drogenkonsum hat im vergangenen Jahr für 2150 Menschen in Deutschland tödliche Folgen gehabt. Der Bundesdrogenbeauftragte Streeck sprach von einer Totenzahl auf Rekordniveau.
3: Das Besorgniserregende daran ist, dass jeder vierte Drogentote mittlerweile unter 30 Jahre ist und die Zahl der unter 20-Jährigen, die verstorben sind, also wirklich Jugendliche, hat sich seit 2021 fast verdoppelt.
2: Streeck machte für die vielen jungen Opfer auch den Mischkonsum von Medikamenten, Alkohol und anderen Substanzen verantwortlich. In Frankreich hat ein Berufungsgericht die Verurteilung der rechtsnationalen Politikerin Le Pen wegen Veruntreuung bestätigt. Eine Ämtersperre gegen sie wurde aber gelockert. Damit könnte Le Pen bei der Präsidentschaftswahl im kommenden Jahr antreten. Allerdings verpflichtete das Gericht Le Pen, eine Fußfessel zu tragen. Sie hatte im Vorfeld angekündigt, in einem solchen Fall auf eine Kandidatur zu verzichten. Die Bundesregierung will die Holocaust-Gedenkstätte Yad Vashem mit deutlich mehr Geld unterstützen. Ein entsprechendes Abkommen haben Außenminister Wadephul und sein israelischer Kollege Saar in Jerusalem unterschrieben. Demnach wird die jährliche Förderung bis zum Ende des Jahrzehnts verfünffacht, von 1 Million auf 5 Millionen Euro. Rudi Völler bleibt bis zur EM 2028 Sportdirektor des Deutschen Fußballbundes. Das hat der 66-Jährige unter anderem nach einem Gespräch mit dem designierten neuen Bundestrainer Jürgen Klopp bestätigt. Bei den kommenden Olympischen Winterspielen 2030 in den französischen Alpen fliegt die nordische Kombination nach mehr als 100 Jahren aus dem Programm. Das hat das IOC bekannt gegeben. Und der Weltverband FIS hat die nordische Ski-WM 2031 an Oberstdorf vergeben. Die Gemeinde im Allgäu setzte sich gegen das slowenische Planica durch.
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4: Das kleine Extra immer am Ende von Chakalaka, der Latin Show. Das heißt, einen Song habe ich noch für euch und der hängt hier oben an der Studiodecke in der Pappmaché-Kaktus-Piñata fest. Und da haue ich ihn wie jeden Dienstag jetzt raus. So. Es ist ein Song rausgefallen aus der Piñata. Und zwar Himalaya von Wisin und Pedro Capó. Ein sehr epischer Song irgendwie. Im Text singen die, ich kann barfuß die Gipfel des Himalaya besteigen. Ich kann jedes Sandkorn am Strand zählen. Aber was ich nicht kann, ist aufzuhören, dich so zu lieben. Wir gehen raus mit Romantik in diesen Dienstagabend. Das war Chakalaka, die Latin Show. Ich bin Katharina Chakert und ich freue mich, wenn ihr auch nächsten Dienstag wieder am Start seid hier. Bis dahin, habt euch lieb und fasst euch an. Ciao, adios.

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1: Das war heute wichtig in der Region. Ich bin Yvonne Stolz. Was hat den Brand in Oberkirch-Stadelhofen ausgelöst? Ein Einfamilienhaus und eine angrenzende Garage in der Straße zum Schwarzhof sind komplett zerstört. Auch ein Auto auf einem Nachbargrundstück wurde heute beschädigt. Mehrere Personen hatten sich noch rechtzeitig aus dem Gebäude retten können. Eine Frau aus der Nachbarschaft kam laut Polizei mit Verdacht auf Rauchvergiftung ins Krankenhaus. Die Feuerwehr war stundenlang vor Ort mit Nachlöscharbeiten beschäftigt. Mehrfach wurde auf sie geschossen. In Offenburg ist gestern eine 36-jährige Frau gestorben. Ihr Ex-Freund soll in der Hofeinfahrt zuerst auf sie und dann sich selbst gezielt haben. Der 33-jährige Türke starb sofort, die Ukrainerin kurze Zeit später im Krankenhaus. Ihre Freundin Olga vom Integration-Kulturzentrum Kaleidoskop hat jetzt eine Spendenaktion gestartet. Damit soll der hinterbliebene Sohn unterstützt werden.
2: Wir kennen Katja seit 2 Jahren. Die hat bei uns als Theaterpädagogin gearbeitet. Auch ehrenamtlich. Ihr Sohn ist jetzt allein geblieben. Seine Oma wohnt in München. Wir sollen auch Oma hierher bringen nach Offenburg und komplette nochmal Bestattung organisieren. Und wir haben auch mit restlicher Familie, die noch da ist, also das heißt also sein Lebensgefährte und seine Oma, wir sind in Kontakt und versuchen, unser Bestes zu geben, damit wir das unterstützen können.
1: Das komplette Interview mit Olga ist in unserer Audiothek. Nach dem Badeverbot kann das Strandbad Giffitz in Offenburg seit heute wieder öffnen. Eine Nachprobe der Wasserqualität durch das Gesundheitsamt des Ortenaukreises hat ergeben, dass keine auffälligen Messwerte mehr vorliegen. Damit kann man laut Experten wieder bedenkenlos im See baden gehen. Er ging zur Prostituierten und verlor sein ganzes Geld. Nach einem Angriff in einem Hotelzimmer in Rastatt heute früh hat die Kripo die Ermittlungen übernommen. Nach momentanen Erkenntnissen hatte der Mann die Prostituierte zwischen 0 und 2 Uhr in ihrem Zimmer im Richard-Wagner-Ring besucht.
3: Die Frau verließ währenddessen für einen Anruf kurzzeitig das Zimmer. In der Zeit sollen 2 Unbekannte in den Raum gekommen und auf den Mann losgegangen sein. Sie nahmen Bargeld in Höhe von mehreren 1000 Euro mit und flüchteten im Anschluss in 2 Autos, gemeinsam mit der Frau. Zu den Tatverdächtigen konnte das Opfer nur angeben, dass es sich um junge osteuropäische Männer handeln soll. Jetzt werden Zeugen gesucht. Linda L., Nachrichtenredaktion.
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1: Ich bin Moritz Einzel. Bei der Fußball-WM hat Argentinien das Viertelfinale erreicht. Der Titelverteidiger gewann das Achtelfinale in Atlanta gegen Ägypten nach 0:2 Rückstand noch mit 3:2. Im Viertelfinale treffen die Argentinier auf den Sieger des Spiels Schweiz gegen Kolumbien. Anstoß in Vancouver ist um 22 Uhr. Unterdessen bleibt Rudi Völler DFB-Sportdirektor bis zur EM 2028. Der 66-Jährige hat mehreren Medien gesagt, dass er dafür von sämtlichen Seiten Zuspruch erfahren hat.
2: Nicht, dass ich da unbedingt immer schwach werden muss. Das war ja in der Vergangenheit so, aber ich kann auch schlecht Nein sagen und mache es ja auch gerne. Und natürlich, was wichtig war, auch das ist ja klar, dass es natürlich auch ein Gespräch gab schon zwischen Jürgen Klopp und mir. Und da hatte ich schnell rauskristallisiert, dass das am Ende dann auch funktionieren kann und wird.
1: Nach der Entlassung von Julian Nagelsmann infolge des frühen deutschen WM-Ausscheidens führt der DFB Gespräche mit Jürgen Klopp. Er soll neuer Bundestrainer werden. Trotz ihrer Verurteilung wegen Veruntreuung will Frankreichs führende Rechtsnationale Marine Le Pen bei der Präsidentschaftswahl im kommenden Jahr antreten. Das hat die 57-Jährige im französischen Fernsehen gesagt. Ein Berufungsgericht hatte Le Pens Schuldspruch bestätigt, aber ihre Ämtersperre gelockert. Le Pen muss allerdings ein Jahr lang eine Fußfessel tragen. Beim NATO-Gipfel in Ankara hat sich US-Präsident Trump erneut enttäuscht über europäische Bündnispartner geäußert. Großbritannien, Italien, Deutschland und Frankreich hätten die USA im Iran-Krieg hängen lassen, sagte Trump bei seiner Ankunft in der Türkei. Der Gipfel beginnt heute Abend mit einem Festbankett auf Einladung des türkischen Präsidenten Erdogan. Die Lebenserwartung in Deutschland war im letzten Jahr so hoch wie noch nie. Laut Statistischem Bundesamt lag sie bei Frauen bei fast 84 Jahren, bei Männern bei knapp 79 Jahren. Das sind 2 bzw. 3 Monate mehr als im Vorjahr. Die bundesweit höchste Lebenserwartung hat Baden-Württemberg.
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1: Das war heute wichtig in der Region. Ich bin Yvonne Stolz. Was hat den Brand in Oberkirch-Stadelhofen ausgelöst? Ein Einfamilienhaus und eine angrenzende Garage in der Straße zum Schwarzhof sind komplett zerstört. Auch ein Auto auf einem Nachbargrundstück wurde heute beschädigt. Mehrere Personen hatten sich noch rechtzeitig aus dem Gebäude retten können. Eine Frau aus der Nachbarschaft kam laut Polizei mit Verdacht auf Rauchvergiftung ins Krankenhaus. Die Feuerwehr war stundenlang vor Ort mit Nachlöscharbeiten beschäftigt. Mehrfach wurde auf sie geschossen. In Offenburg ist gestern eine 36-jährige Frau gestorben. Ihr Ex-Freund soll in der Hofeinfahrt zuerst auf sie und dann sich selbst gezielt haben. Der 33-jährige Türke starb sofort, die Ukrainerin kurze Zeit später im Krankenhaus. Ihre Freundin Olga vom Integration-Kulturzentrum Kaleidoskop hat jetzt eine Spendenaktion gestartet. Damit soll der hinterbliebene Sohn unterstützt werden.
2: Wir kennen Katja seit 2 Jahren. Die hat bei uns als Theaterpädagogin gearbeitet. Auch ehrenamtlich. Ihr Sohn ist jetzt allein geblieben. Seine Oma wohnt in München. Wir sollen auch Oma hierher bringen nach Offenburg und komplette nochmal Bestattung organisieren. Und wir haben auch mit restlicher Familie, die noch da ist, also das heißt also sein Lebensgefährte und seine Oma, wir sind in Kontakt und versuchen, unser Bestes zu geben, damit wir das unterstützen können.
1: Das komplette Interview mit Olga ist in unserer Audiothek. Nach dem Badeverbot kann das Strandbad Giffitz in Offenburg seit heute wieder öffnen. Eine Nachprobe der Wasserqualität durch das Gesundheitsamt des Ortenaukreises hat ergeben, dass keine auffälligen Messwerte mehr vorliegen. Damit kann man laut Experten wieder bedenkenlos im See baden gehen. Er ging zur Prostituierten und verlor sein ganzes Geld. Nach einem Angriff in einem Hotelzimmer in Rastatt heute früh hat die Kripo die Ermittlungen übernommen. Nach momentanen Erkenntnissen hatte der Mann die Prostituierte zwischen 0 und 2 Uhr in ihrem Zimmer im Richard-Wagner-Ring besucht.
3: Die Frau verließ währenddessen für einen Anruf kurzzeitig das Zimmer. In der Zeit sollen 2 Unbekannte in den Raum gekommen und auf den Mann losgegangen sein. Sie nahmen Bargeld in Höhe von mehreren tausend Euro mit und flüchteten im Anschluss in 2 Autos, gemeinsam mit der Frau. Zu den Tatverdächtigen konnte das Opfer nur angeben, dass es sich um junge osteuropäische Männer handeln soll. Jetzt werden Zeugen gesucht. Linda L., Nachrichtenredaktion.
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1: Ich bin Hendrik Daum. Argentinien steht bei der Fußball-WM im Viertelfinale. Im Achtelfinale hat sich der Titelverteidiger gegen Ägypten mit 3:2 durchgesetzt. Moritz Einzel berichtet.
2: Es war ein atemberaubendes Fußballspiel, in dem Ägypten nach klugen Kontern vom Weiterkommen träumen durfte gegen den Weltmeister. Bis zur 79. Minute führten die Pharaonen 2:0. Doch dann drehte Argentinien dieses Spiel innerhalb von nur 13 Minuten. Auch Lionel Messi gehörte wieder zu den Torschützen, sein 8. Treffer bei diesem Turnier. Im Viertelfinale treffen die Argentinier jetzt auf den Sieger des Spiels, Schweiz gegen Kolumbien. Das beginnt in diesen Minuten in Vancouver.
1: Trotz ihrer Verurteilung wegen Veruntreuung will Frankreichs führende Rechtsnationale Marine Le Pen bei der Präsidentschaftswahl im kommenden Jahr antreten. Das hat die 57-Jährige am Abend im französischen Fernsehen gesagt. Ein Berufungsgericht hatte Le Pens Schuldspruch bestätigt, aber ihre Ämtersperre gelockert. Le Pen muss allerdings ein Jahr lang eine Fußfessel tragen. Der Drogenkonsum hat im vergangenen Jahr für 2150 Menschen in Deutschland tödliche Folgen gehabt. Der Bundesdrogenbeauftragte Streeck sprach von einer Totenzahl auf Rekordniveau.
3: Das Besorgniserregende daran ist, dass jeder vierte Drogentote mittlerweile unter 30 Jahre ist und die Zahl der unter 20-Jährigen, die verstorben sind, also wirklich Jugendliche, hat sich seit 2021 fast verdoppelt.
1: Streeck machte für die vielen jungen Opfer auch den Mischkonsum von Medikamenten, Alkohol und anderen Substanzen verantwortlich. Die Bundesregierung will die Holocaust-Gedenkstätte Yad Vashem mit deutlich mehr Geld unterstützen. Ein entsprechendes Abkommen haben Außenminister Wadephul und sein israelischer Kollege Saar in Jerusalem unterschrieben. Demnach wird die jährliche Förderung bis zum Ende des Jahrzehnts verfünffacht. Von 1 Million auf 5 Millionen Euro. Argentinien steht bei der Fußball-WM im Viertelfinale. Im Achtelfinale hat sich der Titelverteidiger gegen Ägypten mit 3:2 durchgesetzt. Moritz Einzel berichtet.
2: Es war ein atemberaubendes Fußballspiel, in dem Ägypten nach klugen Kontern vom Weiterkommen träumen durfte gegen den Weltmeister. Bis zur 79. Minute führten die Pharaonen 2:0. Doch dann drehte Argentinien dieses Spiel innerhalb von nur 13 Minuten. Auch Lionel Messi gehörte wieder zu den Torschützen, sein 8. Treffer bei diesem Turnier. Im Viertelfinale treffen die Argentinier jetzt auf den Sieger des Spiels, Schweiz gegen Kolumbien. Das beginnt in diesen Minuten in Vancouver.
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1: Das war heute wichtig in der Region. Ich bin Yvonne Stolz. Was hat den Brand in Oberkirch-Stadelhofen ausgelöst? Ein Einfamilienhaus und eine angrenzende Garage in der Straße zum Schwarzhof sind komplett zerstört. Auch ein Auto auf einem Nachbargrundstück wurde heute beschädigt. Mehrere Personen hatten sich noch rechtzeitig aus dem Gebäude retten können. Eine Frau aus der Nachbarschaft kam laut Polizei mit Verdacht auf Rauchvergiftung ins Krankenhaus. Die Feuerwehr war stundenlang vor Ort mit Nachlöscharbeiten beschäftigt. Mehrfach wurde auf sie geschossen. In Offenburg ist gestern eine 36-jährige Frau gestorben. Ihr Ex-Freund soll in der Hofeinfahrt zuerst auf sie und dann sich selbst gezielt haben. Der 33-jährige Türke starb sofort, die Ukrainerin kurze Zeit später im Krankenhaus. Ihre Freundin Olga vom Integration-Kulturzentrum Kaleidoskop hat jetzt eine Spendenaktion gestartet. Damit soll der hinterbliebene Sohn unterstützt werden.
2: Wir kennen Katja seit 2 Jahren. Die hat bei uns als Theaterpädagogin gearbeitet. Auch ehrenamtlich. Ihr Sohn ist jetzt allein geblieben. Seine Oma wohnt in München. Wir sollen auch Oma hierher bringen nach Offenburg und komplette nochmal Bestattung organisieren. Und wir haben auch mit restlicher Familie, die noch da ist, also das heißt also sein Lebensgefährte und seine Oma, wir sind in Kontakt und versuchen, unser Bestes zu geben, damit wir das unterstützen können.
1: Das komplette Interview mit Olga ist in unserer Audiothek. Nach dem Badeverbot kann das Strandbad Giffitz in Offenburg seit heute wieder öffnen. Eine Nachprobe der Wasserqualität durch das Gesundheitsamt des Ortenaukreises hat ergeben, dass keine auffälligen Messwerte mehr vorliegen. Damit kann man laut Experten wieder bedenkenlos im See baden gehen. Er ging zur Prostituierten und verlor sein ganzes Geld. Nach einem Angriff in einem Hotelzimmer in Rastatt heute früh hat die Kripo die Ermittlungen übernommen. Nach momentanen Erkenntnissen hatte der Mann die Prostituierte zwischen 0 und 2 Uhr in ihrem Zimmer im Richard-Wagner-Ring besucht.
3: Die Frau verließ währenddessen für einen Anruf kurzzeitig das Zimmer. In der Zeit sollen 2 Unbekannte in den Raum gekommen und auf den Mann losgegangen sein. Sie nahmen Bargeld in Höhe von mehreren tausend Euro mit und flüchteten im Anschluss in 2 Autos, gemeinsam mit der Frau. Zu den Tatverdächtigen konnte das Opfer nur angeben, dass es sich um junge osteuropäische Männer handeln soll. Jetzt werden Zeugen gesucht. Linda L., Nachrichtenredaktion.
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1: Ich bin Hendrik Daum. Deutschland hat der NATO erneut Verteidigungsausgaben in Rekordhöhe gemeldet. Die Ausgaben für das laufende Jahr summieren sich auf knapp 125 Milliarden Euro. Der Betrag wurde zum Start des NATO-Gipfeltreffens in Ankara veröffentlicht. Thomas Brockt mit den Einzelheiten.
2: Gegenüber dem Vorjahr ist das eine Steigerung von rund 25%. Der Anteil der Verteidigungsausgaben am Bruttoinlandsprodukt würde auf etwa 2,7% klettern. Innerhalb der NATO geben damit nur die USA mehr Geld für Verteidigung aus als Deutschland. Die Zahlen sollen beim NATO-Gipfel vor allem den mächtigsten Gast überzeugen. US-Präsident Trump hat erst vor wenigen Tagen wieder die Ausgaben der Europäer kritisiert. Deutschlands Investitionen nannte er lächerlich.
1: Trotz ihrer Verurteilung kandidiert Frankreichs führende Rechtsnationale Marine Le Pen für die Präsidentschaftswahl im kommenden Jahr. Das erklärte sie am Abend im französischen Fernsehen. Ein Berufungsgericht hatte Le Pen wegen Veruntreuung von EU-Geldern unter anderem zu einem Jahr Hausarrest mit einer elektronischen Fußfessel verurteilt. Die 57-Jährige will das Urteil noch anfechten. Die Bundesregierung will die Holocaust-Gedenkstätte Yad Vashem mit deutlich mehr Geld unterstützen. Ein entsprechendes Abkommen haben Außenminister Wadephul und sein israelischer Kollege Saar in Jerusalem unterschrieben. Demnach wird die jährliche Förderung bis zum Ende des Jahrzehnts verfünffacht. Von 1 Million auf 5 Millionen Euro. Argentinien steht im Viertelfinale der Fußball-WM. Nach einem 2-Tore-Rückstand drehte Argentinien die Achtelfinalpartie gegen Ägypten und gewann am Ende mit 3:2. Im Viertelfinale treffen die Argentinier dann auf den Sieger des Spiels Schweiz gegen Kolumbien. Ja, und bei diesem Achtelfinale ist gerade Halbzeit und Tore sind hier noch keine gefallen.
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1: Das war heute wichtig in der Region. Ich bin Yvonne Stolz. Was hat den Brand in Oberkirch-Stadelhofen ausgelöst? Ein Einfamilienhaus und eine angrenzende Garage in der Straße zum Schwarzhof sind komplett zerstört. Auch ein Auto auf einem Nachbargrundstück wurde heute beschädigt. Mehrere Personen hatten sich noch rechtzeitig aus dem Gebäude retten können. Eine Frau aus der Nachbarschaft kam laut Polizei mit Verdacht auf Rauchvergiftung ins Krankenhaus. Die Feuerwehr war stundenlang vor Ort mit Nachlöscharbeiten beschäftigt. Mehrfach wurde auf sie geschossen. In Offenburg ist gestern eine 36-jährige Frau gestorben. Ihr Ex-Freund soll in der Hofeinfahrt zuerst auf sie und dann sich selbst gezielt haben. Der 33-jährige Türke starb sofort, die Ukrainerin kurze Zeit später im Krankenhaus. Ihre Freundin Olga vom Integration-Kulturzentrum Kaleidoskop hat jetzt eine Spendenaktion gestartet. Damit soll der hinterbliebene Sohn unterstützt werden.
2: Wir kennen Katja seit 2 Jahren. Die hat bei uns als Theaterpädagogin gearbeitet. Auch ehrenamtlich. Ihr Sohn ist jetzt allein geblieben. Seine Oma wohnt in München. Wir sollen auch Oma hierher bringen nach Offenburg und komplette nochmal Bestattung organisieren. Und wir haben auch mit restlicher Familie, die noch da ist, also das heißt also sein Lebensgefährter und seine Oma, wir sind in Kontakt und versuchen, uns das Beste zu geben, damit wir das unterstützen können.
1: Das komplette Interview mit Olga ist in unserer Audiothek. Nach dem Badeverbot kann das Strandbad Gifitz in Offenburg seit heute wieder öffnen. Eine Nachprobe der Wasserqualität durch das Gesundheitsamt des Ortenaukreises hat ergeben, dass keine auffälligen Messwerte mehr vorliegen. Damit kann man laut Experten wieder bedenkenlos im See baden gehen. Er ging zur Prostituierten und verlor sein ganzes Geld. Nach einem Angriff in einem Hotelzimmer in Rastatt heute früh hat die Kripo die Ermittlungen übernommen. Nach momentanen Erkenntnissen hatte der Mann die Prostituierte zwischen 0 und 2 Uhr in ihrem Zimmer im Richard-Wagner-Ring besucht.
3: Die Frau verließ währenddessen für einen Anruf kurzzeitig das Zimmer. In der Zeit sollen 2 Unbekannte in den Raum gekommen und auf den Mann losgegangen sein. Sie nahmen Bargeld in Höhe von mehreren tausend Euro mit und flüchteten im Anschluss in 2 Autos, gemeinsam mit der Frau. Zu den Tatverdächtigen konnte das Opfer nur angeben, dass es sich um junge osteuropäische Männer handeln soll. Jetzt werden Zeugen gesucht. Linda L., Nachrichtenredaktion.
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1: Ich bin Hendrik Daum. Die USA haben die zuvor gelockerten Sanktionen auf iranisches Öl wieder in Kraft gesetzt. Nach Angaben des US-Finanzministeriums wurde eine Ausnahmegenehmigung jetzt wieder zurückgenommen. Ein Regierungsbeamter erklärte, der Iran profitiere nur dann von wirtschaftlichen Erleichterungen, wenn er seinen Verpflichtungen nachkomme. Das Verhalten Teherans in der Straße von Hormuz sei für die USA aber völlig inakzeptabel. Zuletzt waren mehrere Tanker in der Meerenge mutmaßlich vom Iran angegriffen worden. Trotz ihrer Verurteilung kandidiert Frankreichs führende rechtsnationale Marine Le Pen für die Präsidentschaftswahl im kommenden Jahr. Das erklärte sie am Abend im französischen Fernsehen. Ein Berufungsgericht hatte Le Pen wegen Veruntreuung von EU-Geldern unter anderem zu einem Jahr Hausarrest mit einer elektronischen Fußfessel verurteilt. Die 57-Jährige will das Urteil noch anfechten. Der Drogenkonsum hat im vergangenen Jahr für 2150 Menschen in Deutschland tödliche Folgen gehabt. Der Bundesdrogenbeauftragte Streeck sprach von einer Totenzahl auf Rekordniveau.
2: Das Besorgniserregende daran ist, dass jeder vierte Drogentote mittlerweile unter 30 Jahre ist und die Zahl der unter 20-Jährigen, die verstorben sind, also wirklich Jugendliche, hat sich seit 2021 fast verdoppelt.
1: Streeck machte für die vielen jungen Opfer auch den Mischkonsum von Medikamenten, Alkohol und anderen Substanzen verantwortlich. Argentinien steht im Viertelfinale der Fußball-WM. Nach einem 2-Tore-Rückstand drehte Argentinien die Achtelfinalpartie gegen Ägypten und gewann am Ende mit 3:2. Im Viertelfinale treffen die Argentinier auf den Sieger des Spiels Schweiz gegen Kolumbien.
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1: Ich bin Hendrik Daum. Die USA haben die zuvor gelockerten Sanktionen auf iranisches Öl wieder in Kraft gesetzt. Nach Angaben des US-Finanzministeriums wurde eine Ausnahmegenehmigung jetzt wieder zurückgenommen. Ein Regierungsbeamter erklärte, der Iran profitiere nur dann von wirtschaftlichen Erleichterungen, wenn er seinen Verpflichtungen nachkomme. Das Verhalten Teherans in der Straße von Hormuz sei für die USA aber völlig inakzeptabel. Zuletzt waren mehrere Tanker in der Meerenge mutmaßlich vom Iran angegriffen worden. Der Drogenkonsum hat im vergangenen Jahr für 2150 Menschen in Deutschland tödliche Folgen gehabt. Der Bundesdrogenbeauftragte Streeck sprach von einer Totenzahl auf Rekordniveau.
2: Das Besorgniserregende daran ist, dass jeder vierte Drogentote mittlerweile unter 30 Jahre ist und die Zahl der unter 20-Jährigen, die verstorben sind, also wirklich Jugendliche, hat sich seit 2021 fast verdoppelt.
1: Streeck machte für die vielen jungen Opfer auch den Mischkonsum von Medikamenten, Alkohol und anderen Substanzen verantwortlich. Trotz ihrer Verurteilung wegen Veruntreuung will Frankreichs führende Rechtsnationale Marine Le Pen bei der Präsidentschaftswahl im kommenden Jahr antreten. Das hat die 57-Jährige am Abend im französischen Fernsehen gesagt. Ein Berufungsgericht hatte Le Pens Schuldspruch bestätigt, aber ihre Ämtersperre gelockert. Le Pen muss allerdings ein Jahr lang eine Fußfessel tragen. Argentinien steht im Viertelfinale der Fußball-WM. Nach einem 2-Tore-Rückstand drehte Argentinien die Achtelfinalpartie gegen Ägypten und gewann am Ende mit 3:2. Im Viertelfinale treffen die Argentinier auf den Sieger des Spiels Schweiz gegen Kolumbien. Ja, und dieses Spiel steht nach Ende der regulären Spielzeit 0:0. Es geht jetzt also in die Verlängerung.
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1: 8. Juli 1991. Extreme sind mit More Than Words neu in den Charts. More than words is all you have to make it real. Jeder Musiker träumt von diesem einen Mega-Hit, der alles verändert. Doch was passiert, wenn genau dieser Traum plötzlich zum Fluch wird? Das erlebt die Rockband Extreme mit

ungewöhnliche Stück als Single herauszubringen. Gitarrist Nuno droht sogar mit dem Ausstieg aus der Band. Schließlich lenkt das Label ein und der Song wird zu einem gigantischen Welthit. Doch der Erfolg hat einen hohen Preis. Plötzlich gelten die Musiker als die Jungs mit der sanften Kuschelballade. Sie hassen dieses softe Image bald so sehr, dass sie sich weigern, ihren größten Hit live auf der Bühne zu spielen. Das bekommt der Sänger von Aerosmith, Steven Tyler, mit, der mit ihnen auf Tour ist. Wie ein strenger Vater schreibt er in riesigen Buchstaben auf ihre Garderobentür: spielt den verdammten Song. Er macht ihnen unmissverständlich klar, dass die Fans zum ersten Mal da sind und genau darauf warten, auf diese Nummer. Also schlucken Extreme ihren Stolz runter und spielen zähneknirschend das Lied, das ihre Karriere für immer prägt.

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